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Wir sind unser Blut, unsere Narben. Wir sind die Zuversicht, sind unser Land in Sicht. Wir sind eins und alles uns

0: Im Namen des Vaters und des Sohnes und des Heiligen Geistes, liebe Schwestern und Brüder im Herrn, die Mitbetenden in der Gnadenkapelle am Dom zu Bozen sowie daheim am Radio, seien Sie herzlich gegrüßt. Wir beten und betrachten die trostreichen Geheimnisse des Rosenkranzes. Das Licht Christi begleite uns dabei. Gemeinsam bekennen wir unseren Glauben. Ich glaube an Gott, Vater, den Allmächtigen, den Schöpfer des Himmels und der Erde, an Jesus Christus, seinen eingeborenen Sohn, unseren Herrn, empfangen durch den Heiligen Geist, geboren von der Jungfrau Maria, gelitten unter Pontius Pilatus, gekreuzigt, gestorben und begraben, hinabgestiegen in das Reich des Todes, am dritten Tage auferstanden von den Toten, aufgefahren in den Himmel. Er sitzt zu Rechten Gottes des allmächtigen Vaters. Von dort wird er kommen, zu richten die Lebenden und die Toten. Ich glaube in den Heiligen Geist, die heilige katholische Kirche, Gemeinschaft der Heiligen, Vergebung der Sünden, Auferstehung der Toten und das ewige Leben. Amen. Vater unser im Himmel, geheiligt werde dein Name, dein Reich komme, dein Wille geschehe, wie im Himmel, so auf Erden.
1: Unser tägliches Brot gib uns heute und vergib uns unsere Schuld, wie auch wir vergeben unseren Schuldigern. Und führe uns nicht in Versuchung, sondern erlöse uns von den Bösen.
0: Gegrüßet seist du, Maria, voll der Gnade, der Herr ist mit dir. Du bist gebenedeit unter den Frauen und gebenedeit ist die Frucht deines Leibes, Jesus, der in uns den Glauben vermehre.
1: Heilige Maria, Mutter Gottes, bitte für uns Sünder, jetzt und in der Stunde unseres Todes. Amen.
0: Gegrüßet seist du, Maria, voll der Gnade, der Herr ist mit dir. Du bist gebenedeit unter den Frauen und gebenedeit ist die Frucht deines Leibes, Jesus, der in uns die Hoffnung stärke.
1: Heilige Maria, Mutter Gottes, bitte für uns Sünder, jetzt und in der Stunde unseres Todes. Amen.
0: Gegrüßet seist du, Maria, voll der Gnade, der Herr ist mit dir. Du bist gebenedeit unter den Frauen und gebenedeit ist die Frucht deines Leibes, Jesus, der in uns die Liebe entzündet.
1: Heilige Maria, Mutter Gottes, bitte für uns Sünder, jetzt und in der Stunde unseres Todes. Amen.
0: Ehre sei dem Vater und dem Sohn und dem Heiligen Geist.
1: Wie im Anfang, so auch jetzt und alle Zeit und in Ewigkeit. Amen.
0: Erstes Geheimnis: Jesus, der als König herrscht. Jesus Christus ist der Herr zur Ehre Gottes. Das ist der Herrscher, unter dessen Schutz wir stehen. Vater unser im Himmel, geheiligt werde dein Name, dein Reich komme, dein Wille geschehe, wie im Himmel, so auf Erden.
1: Unser tägliches Brot gib uns heute und vergib uns unsere Schuld, wie auch wir vergeben unseren Schuldigern. Und führe uns nicht in Versuchung, sondern erlöse uns von der Bösen.
0: Gegrüßet seist du, Maria, voll der Gnade, der Herr ist mit dir. Du bist gebenedeit unter den Frauen und gebenedeit ist die Frucht deines Leibes, Jesus, der als König herrscht.
1: Heilige Maria, Mutter Gottes, bitte für uns Sünder, jetzt und in der Stunde unseres Todes. Amen.
0: Gegrüßet seist du, Maria, voll der Gnade, der Herr ist mit dir. Du bist gebenedeit unter den Frauen und gebenedeit ist die Frucht deines Leibes, Jesus, der als König herrscht.
1: Heilige Maria, Mutter Gottes, bitte für uns Sünder, jetzt und in der Stunde unseres Todes. Amen.
0: Gegrüßet seist du, Maria, voll der Gnade, der Herr ist mit dir. Du bist gebenedeit unter den Frauen und gebenedeit ist die Frucht deines Leibes, Jesus, der als König herrscht.
1: Heilige Maria, Mutter Gottes, bitte für uns Sünder, jetzt und in der Stunde unseres Todes. Amen.
0: Gegrüßet seist du, Maria, voller Gnade, der Herr ist mit dir. Du bist gebenedeit unter den Frauen und gebenedeit ist die Frucht deines Leibes, Jesus, der als König herrscht.
1: Heilige Maria, Mutter Gottes, bitte für uns Sünder, jetzt und in der Stunde unseres Todes. Amen.
0: Gegrüßet seist du, Maria, voller Gnade, der Herr ist mit dir. Du bist gebenedeit unter den Frauen und gebenedeit ist die Frucht deines Leibes, Jesus, der als König herrscht.
1: Heilige Maria, Mutter Gottes, bitte für uns Sünder, jetzt und in der Stunde unseres Todes. Amen.
0: Gegrüßet seist du, Maria, voller Gnade, der Herr ist mit dir. Du bist gebenedeit unter den Frauen und gebenedeit ist die Frucht deines Leibes, Jesus, der als König herrscht.
1: Heilige Maria, Mutter Gottes, bitte für uns Sünder, jetzt und in der Stunde unseres Todes. Amen.
0: Gegrüßet seist du, Maria, voller Gnade, der Herr ist mit dir. Du bist gebenedeit unter den Frauen und gebenedeit ist die Frucht deines Leibes, Jesus, der als König herrscht.
1: Heilige Maria, Mutter Gottes, bitte für uns Sünder, jetzt und in der Stunde unseres Todes. Amen.
0: Gegrüßet seist du, Maria, voller Gnade, der Herr ist mit dir. Du bist gebenedeit unter den Frauen und gebenedeit ist die Frucht deines Leibes, Jesus, der als König herrscht.
1: Heilige Maria, Mutter Gottes, bitte für uns Sünder, jetzt und in der Stunde unseres Todes. Amen.
0: Gegrüßet seist du, Maria, voller Gnade, der Herr ist mit dir. Du bist gebenedeit unter den Frauen und gebenedeit ist die Frucht deines Leibes, Jesus, der als König herrscht.
1: Heilige Maria, Mutter Gottes, bitte für uns Sünder, jetzt und in der Stunde unseres Todes. Amen.
0: Gegrüßet seist du, Maria, voller Gnade, der Herr ist mit dir. Du bist gebenedeit unter den Frauen und gebenedeit ist die Frucht deines Leibes, Jesus, der als König herrscht.
1: Heilige Maria, Mutter Gottes, bitte für uns Sünder, jetzt und in der Stunde unseres Todes. Amen.
0: Ehre sei dem Vater und dem Sohn und dem Heiligen Geist.
1: Wie im Anfang, jetzt und alle Zeit und in Ewigkeit.
0: Zweites Geheimnis: Jesus, der in seiner Kirche lebt und wirkt. Jesus lebt und wirkt in seiner Kirche weiter. Darum wollen wir immer wieder aufs Neue Gott durch unser Leben dankbar sein und verherrlichen.
2: Vater, so mein Sinn.
0: Unser tägliches Brot gib uns heute und vergib uns unsere Schuld, wie auch wir vergeben unseren Schuldigern. Und führe uns nicht in Versuchung, sondern erlöse uns von den Bösen. Maria, Mutter Gottes, bitte für uns Sünder, jetzt und in der Stunde unseres Todes. Amen. Maria, Mutter Gottes, bitte für uns Sünder, jetzt und in der Stunde unseres Todes. Amen.
1: Gegrüßet seist du, Maria, voller Gnade, der Herr ist mit dir. Du bist gebenedeit unter den Frauen und gebenedeit ist die Frucht deines Leibes, Jesus, der in seiner Kirche lebt und wirkt.
0: Heilige Maria, Mutter Gottes, bitte für uns Sünder, jetzt und in der Stunde unseres Todes. Amen.
1: Gegrüßet seist du, Maria, voller Gnade, der Herr ist mit dir. Du bist gebenedeit unter den Frauen und gebenedeit ist die Frucht deines Leibes, Jesus, der in seiner Kirche lebt und wirkt.
0: Heilige Maria, Mutter Gottes, bitte für uns Sünder, jetzt und in der Stunde unseres Todes. Amen.
1: Gegrüßet seist du, Maria, voller Gnade, der Herr ist mit dir. Du bist
0: Heilige Maria, Mutter Gottes, bitte für uns Sünder, jetzt und in der Stunde unseres Todes. Amen.
1: Ehre sei zu Maria, voll der Gnade, der Herr ist mit dir. Du bist gebenedeit unter den Frauen und gebenedeit ist die Frucht deines Leibes, Jesus, der in seiner Kirche lebt und wirkt.
0: Heilige Maria, Mutter Gottes, bitte für uns Sünder, jetzt und in der Stunde unseres Todes. Amen.
1: Ehre sei zu Maria, voll der Gnade, der Herr ist mit dir. Du bist gebenedeit unter den Frauen und gebenedeit ist die Frucht deines Leibes, Jesus, der in seiner Kirche lebt und wirkt.
0: Heilige Maria, Mutter Gottes, bitte für uns Sünder, jetzt und in der Stunde unseres Todes. Amen.
1: Ehre sei zu Maria, voll der Gnade, der Herr ist mit dir. Du bist gebenedeit unter den Frauen und gebenedeit ist die Frucht deines Leibes, Jesus, der in seiner Kirche lebt und wirkt.
0: Heilige Maria, Mutter Gottes, bitte für uns Sünder, jetzt und in der Stunde unseres Todes. Amen.
1: Ehre sei zu Maria, voll der Gnade, der Herr ist mit dir. Du bist gebenedeit unter den Frauen und gebenedeit ist die Frucht deines Leibes, Jesus, der in seiner Kirche lebt und wirkt.
0: Heilige Maria, Mutter Gottes, bitte für uns Sünder, jetzt und in der Stunde unseres Todes. Amen.
1: Ehre sei zu Maria, voll der Gnade, der Herr ist mit dir. Du bist gebenedeit unter den Frauen und gebenedeit ist die Frucht deines Leibes, Jesus, der in seiner Kirche lebt und wirkt.
0: Heilige Maria, Mutter Gottes, bitte für uns Sünder, jetzt und in der Stunde unseres Todes. Amen. Ehre sei dem Vater und dem Sohn und dem Heiligen Geist.
1: Wie in Anfang, so auch jetzt und alle Zeit und in Ewigkeit.
0: Amen. Drittes Geheimnis. Jesus, der wiederkommen wird in Herrlichkeit. Deinen Tod, o Herr, verkünden wir und deine Auferstehung preisen wir, bis du kommst in Herrlichkeit. Vater unser im Himmel, geheiliget werde dein Name, dein Reich komme, dein Wille geschehe, wie im Himmel, so auf Erden.
2: Unser tägliches Brot gib uns heute und vergib uns unsere Schuld, wie auch wir vergeben unseren Schuldigern. Und führe uns nicht in Versuchung, sondern erlöse uns von der Bösen.
0: Gegrüßet seist du, Maria, voll der Gnade, der Herr ist mit dir. Du bist gebenedeit unter den Frauen und gebenedeit ist die Frucht deines Leibes, Jesus, der wiederkommen wird in Herrlichkeit.
1: Heilige Maria, Mutter Gottes, bitte für uns Sünder, jetzt und in der Stunde unseres Todes. Amen.
0: Gegrüßet seist du, Maria, voll der Gnade, der Herr ist mit dir. Du bist gebenedeit unter den Frauen und gebenedeit ist die Frucht deines Leibes, Jesus, der wiederkommen wird in Herrlichkeit.
1: Heilige Maria, Mutter Gottes, bitte für uns Sünder, jetzt und in der Stunde unseres Todes. Amen.
0: Gegrüßet seist du, Maria, voll der Gnade, der Herr ist mit dir. Du bist gebenedeit unter den Frauen und gebenedeit ist die Frucht deines Leibes, Jesus, der wiederkommen wird in Herrlichkeit.
1: Heilige Maria, Mutter Gottes, bitte für uns Sünder, jetzt und in der Stunde unseres Todes. Amen.
0: Gegrüßet seist du, Maria, voll der Gnade, der Herr ist mit dir. Du bist gebenedeit unter den Frauen und gebenedeit ist die Frucht deines Leibes, Jesus, der wiederkommen wird in Herrlichkeit.
1: Heilige Maria, Mutter Gottes, bitte für uns Sünder, jetzt und in der Stunde unseres Todes. Amen.
0: Gegrüßet seist du, Maria, voll der Gnade, der Herr ist mit dir. Du bist gebenedeit unter den Frauen und gebenedeit ist die Frucht deines Leibes, Jesus, der wiederkommen wird in Herrlichkeit.
1: Heilige Maria, Mutter Gottes, bitte für uns Sünder, jetzt und in der Stunde unseres Todes. Amen.
0: Gegrüßet seist du, Maria, voll der Gnade, der Herr ist mit dir. Du bist gebenedeit unter den Frauen und gebenedeit ist die Frucht deines Leibes, Jesus, der wiederkommen wird in Herrlichkeit.
1: Heilige Maria,
0: seist du, Maria, voll der Gnade, der Herr ist mit dir. Du bist gebenedeit unter den Frauen und gebenedeit ist die Frucht deines Leibes, Jesus, der wiederkommen wird in Herrlichkeit.
2: Heilige Maria,
0: gegrüßet seist du, Maria, voll der Gnade, der Herr ist mit dir. Du bist gebenedeit unter den Frauen und gebenedeit ist die Frucht deines Leibes, Jesus, der wiederkommen wird in Herrlichkeit.
2: Heilige Maria, Mutter Gottes, bitte für uns Sünder, jetzt und in der Stunde unseres Todes. Amen.
0: Gegrüßet seist du, Maria, voll der Gnade, der Herr ist mit dir. Du bist gebenedeit unter den Frauen und gebenedeit ist die Frucht deines Leibes, Jesus, der wiederkommen wird in Herrlichkeit.
2: Heilige Maria, Mutter Gottes, bitte für uns Sünder, jetzt und in der Stunde unseres Todes. Amen.
0: Gegrüßet seist du, Maria, voll der Gnade, der Herr ist mit dir. Du bist gebenedeit unter den Frauen und gebenedeit ist die Frucht deines Leibes, Jesus, der wiederkommen wird in Herrlichkeit.
2: Heilige Maria, Mutter Gottes, bitte für uns Sünder, jetzt und in der Stunde unseres Todes. Amen.
0: Ehre sei dem Vater und dem Sohn und dem Heiligen Geist.
2: Wie im Anfang, so auch jetzt und alle Zeit.
0: Viertes Geheimnis. Jesus, der richten wird, die Lebenden und die Toten. Alle Menschen werden vor dem Angesicht Jesu erscheinen. Der Herr wird uns, wie das Evangelium klar bezeugt, nach den Werken der Barmherzigkeit richten.
2: Vater unser im Himmel, geheiligt werde dein Name, dein Reich komme, dein Wille geschehe, wie im Himmel so auf Erden.
0: Unser tägliches Brot gib uns heute und vergib uns unsere Schuld, wie auch wir vergeben unseren Schuldigern. Und führe uns nicht in Versuchung, sondern erlöse uns von dem Bösen.
2: Gegrüßt seist du, Maria, voll der Gnade, der Herr ist mit dir. Du bist gebenedeit unter den Frauen und gebenedeit ist die Frucht deines Leibes, Jesus, der richten wird die Lebenden und die Toten.
0: Heilige Maria, Mutter Gottes, bitte für uns Sünder, jetzt und in der Stunde unseres Todes. Amen.
2: Gegrüßt seist du, Maria, voll der Gnade, der Herr ist mit dir. Du bist gebenedeit unter den Frauen und gebenedeit ist die Frucht deines Leibes, Jesus, der richten wird die Lebenden und die Toten.
0: Heilige Maria, Mutter Gottes, bitte für uns Sünder, jetzt und in der Stunde unseres Todes. Amen.
2: Gegrüßt seist du, Maria, voll der Gnade, der Herr ist mit dir. Du bist gebenedeit unter den Frauen und gebenedeit ist die Frucht deines Leibes, Jesus, der richten wird die Lebenden und die Toten.
0: Heilige Maria, Mutter Gottes, bitte für uns Sünder, jetzt und in der Stunde unseres Todes. Amen.
2: Gegrüßt seist du, Maria, voll der Gnade, der Herr ist mit dir. Du bist gebenedeit unter den Frauen und gebenedeit ist die Frucht deines Leibes, Jesus, der richten wird die Lebenden und die Toten.
0: Heilige Maria, Mutter Gottes, bitte für uns Sünder, jetzt und in der Stunde unseres Todes. Amen.
2: Gegrüßt seist du, Maria, voll der Gnade, der Herr ist mit dir. Du bist gebenedeit unter den Frauen und gebenedeit ist die Frucht deines Leibes, Jesus, der richten wird die Lebenden und die Toten.
0: Heilige Maria, Mutter Gottes, bitte für uns Sünder, jetzt und in der Stunde unseres Todes. Amen.
2: Gegrüßt seist du, Maria, voll der Gnade, der Herr ist mit dir. Du bist gebenedeit unter den Frauen und gebenedeit ist die Frucht deines Leibes, Jesus, der richten wird die Lebenden und die Toten.
0: Heilige Maria, Mutter Gottes, bitte für uns Sünder, jetzt und in der Stunde unseres Todes. Amen.
2: Gegrüßt seist du, Maria, voll der Gnade, der Herr ist mit dir. Du bist gebenedeit unter den Frauen und gebenedeit ist die Frucht deines Leibes, Jesus, der richten wird die Lebenden und die Toten.
0: Mutter Gottes, bitte für uns Sünder, jetzt und in der Stunde unseres Todes. Amen.
1: Gegrüßt seist du, Maria, voll der Gnade, der Herr ist mit dir. Du bist gebenedeit unter den Frauen, und gebenedeit ist die Frucht deines Leibes, Jesus, der richten wird die Lebenden und die Toten.
0: Heilige Maria, Mutter Gottes, bitte für uns Sünder, jetzt und in der Stunde unseres Todes. Amen.
1: Gegrüßt seist du, Maria, voll der Gnade, der Herr ist mit dir. Du bist gebenedeit unter den Frauen, und gebenedeit ist die Frucht deines Leibes, Jesus, der richten wird die Lebenden und die Toten.
0: Heilige Maria, Mutter Gottes, bitte für uns Sünder, jetzt und in der Stunde unseres Todes. Amen.
1: Gegrüßt seist du, Maria, voll der Gnade, der Herr ist mit dir. Du bist gebenedeit unter den Frauen, und gebenedeit ist die Frucht deines Leibes, Jesus, der richten wird die Lebenden und die Toten.
0: Heilige Maria, Mutter Gottes, bitte für uns Sünder, jetzt und in der Stunde unseres Todes. Amen. Ehre sei dem Vater und dem Sohn und dem Heiligen Geist.
1: Wie im Anfang, so auch jetzt und alle Zeit und in Ewigkeit. Amen.
0: Fünftes Geheimnis: Jesus, der alles vollenden wird. Wir halten nun betend dem Herrn unser Leben hin. Er möge es zu einem guten Ende führen und vollenden. Vater unser im Himmel, geheiliget werde dein Name, dein Reich komme, dein Wille geschehe, wie im Himmel, so auf Erden.
1: Unser tägliches Brot gib uns heute und vergib uns unsere Schuld, wie auch wir vergeben unseren Schuldigern. Und führe uns nicht in Versuchung, sondern erlöse uns von dem Bösen.
0: Gegrüßet seist du, Maria, voll der Gnade, der Herr ist mit dir. Du bist gebenedeit unter den Frauen, und gebenedeit ist die Frucht deines Leibes, Jesus, der alles vollenden wird.
1: Heilige Maria, Mutter Gottes, bitte für uns Sünder, jetzt und in der Stunde unseres Todes. Amen.
0: Gegrüßet seist du, Maria, voll der Gnade, der Herr ist mit dir. Du bist gebenedeit unter den Frauen, und gebenedeit ist die Frucht deines Leibes, Jesus, der alles vollenden wird.
1: Heilige Maria,

0: deines Leibes, Jesus, der alles vollenden wird.
1: Heilige Maria, Mutter Gottes, bitte für uns Sünder, jetzt und in der Stunde unseres Todes. Amen.
0: Gegrüßet seist du, Maria, voll der Gnade, der Herr ist mit dir. Du bist gebenedeit unter den Frauen, und gebenedeit ist die Frucht deines Leibes, Jesus, der alles vollenden wird.
1: Heilige Maria, Mutter Gottes, bitte für uns Sünder, jetzt und in der Stunde unseres Todes. Amen.
0: Gegrüßet seist du, Maria, voll der Gnade, der Herr ist mit dir. Du bist gebenedeit unter den Frauen, und gebenedeit ist die Frucht deines Leibes, Jesus, der alles vollenden wird.
1: Heilige Maria, Mutter Gottes, bitte für uns Sünder, jetzt und in der Stunde unseres Todes. Amen.
0: Gegrüßet seist du, Maria, voll der Gnade, der Herr ist mit dir. Du bist gebenedeit unter den Frauen, und gebenedeit ist die Frucht deines Leibes, Jesus, der alles vollenden wird.
1: Heilige Maria, Mutter Gottes, bitte für uns Sünder, jetzt und in der Stunde unseres Todes. Amen.
0: Gegrüßet seist du, Maria, voll der Gnade, der Herr ist mit dir. Du bist gebenedeit unter den Frauen, und gebenedeit ist die Frucht deines Leibes, Jesus, der alles vollenden wird.
1: Heilige Maria, Mutter Gottes, bitte für uns Sünder, jetzt und in der Stunde unseres Todes. Amen.
0: Gegrüßet seist du, Maria, voll der Gnade, der Herr ist mit dir. Du bist gebenedeit unter den Frauen, und gebenedeit ist die Frucht deines Leibes, Jesus, der alles vollenden wird.
1: Heilige Maria, Mutter Gottes, bitte für uns Sünder, jetzt und in der Stunde unseres Todes. Amen.
0: Gegrüßet seist du, Maria, voll der Gnade, der Herr ist mit dir. Du bist gebenedeit unter den Frauen, und gebenedeit ist die Frucht deines Leibes, Jesus, der alles vollenden wird.
1: Heilige Maria, Mutter Gottes, bitte für uns Sünder, jetzt und in der Stunde unseres Todes. Amen.
0: Ehre sei dem Vater und dem Sohn und dem Heiligen Geist.
1: Wie im Anfang, so auch jetzt und alle Zeit und in Ewigkeit.
0: Wir bitten. Ein neutestamentliches Gleichnis erzählt, dass Gott ein Interesse hat, unsere Bitten anzuhören. Er ist wie ein Freund, der gerne für uns da ist, wenn wir Hilfe brauchen. Und er ist wie ein Vater, der seinen Kindern gute Gaben gibt. Stärke in unseren Pfarrgemeinden die Begeisterung für dein Wort und das Vertrauen in deine Verheißungen. Christus, höre uns. Wir beten wie die Völker der Erde, die auf der Suche sind nach Gerechtigkeit und nach einem friedlichen Zusammenleben. Christus, höre uns. Stärke die Bemühungen um den Schutz und die Erhaltung unserer natürlichen Umwelt. Christus, höre uns.
1: Christus, erhöre uns.
0: Wir alle, die in den Kriegsgebieten der Erde leben, lasse die Hoffnung auf Frieden nicht verlieren. Christus, höre uns.
1: Christus, erhöre uns.
0: Beschütze unser Heimatland vor schweren Unfällen, Unwettern und weiteren Katastrophen und gib uns Solidarität in allen schwierigen Situationen. Christus, höre uns.
1: Christus, erhöre uns.
0: Für die Menschen, die sich nach Erholung, Stille und Ruhe sehnen, dass sie neu zu sich selber kommen und Kraft schöpfen. Christus, höre uns.
1: Christus, erhöre uns.
0: Herr, höre und erhöre die Anliegen aller, die über das Radio mit uns im Gebet verbunden sind. Christus, höre uns.
1: Christus, erhöre uns.
0: Für alle, die an schmerzhaften und unheilbaren Krankheiten und an Gebrechen des Alters leiden, dass sie in ihrer Hilflosigkeit nie allein gelassen werden. Christus, höre uns.
1: Christus, erhöre uns.
0: Wir beten für die armen Seelen und für alle Menschen, derer wir in Liebe und Dankbarkeit gedenken. Heiliger Geist, du Quelle der Liebe und der Heiligkeit, tröste die armen Seelen und tilge ihre Schuld. Herr, gib den Verstorbenen die ewige Ruhe.

0: lass sie ruhen in Frieden.
1: Amen.
0: Fassen wir all unsere Bitten zusammen im Gebet, das der Herr uns gelehrt hat. Vater unser im Himmel, heilige werde dein Name,
1: dein
0: Reich komme,
1: dein Wille geschehe, wie im Himmel so auf Erden.
0: Unser tägliches Brot gib uns heute
1: und
0: vergib uns unsere Schuld,
1: wie auch
0: wir vergeben unseren Schuldigern.
1: Und
0: führe uns nicht in Versuchung,
1: sondern
0: erlöse uns von den Bösen. Gegrüßet seist du, Maria, voller Gnade, Herr ist mit dir.
1: Du
0: bist gebenedeit unter den Frauen
1: und
0: gebenedeit ist die Frucht deines Leibes, Jesus. Heilige Maria, Mutter Gottes,
1: bitte
0: für uns Sünder, jetzt und in der Stunde unseres Todes. Amen. Herr, in deine Hände legen wir diesen Tag. Wir danken dir für alles Gute, das du uns heute geschenkt hast. Wo wir aber gefehlt haben, da schenke du uns Verzeihung und Frieden durch Christus, unseren Herrn.
1: Amen.
0: Auf die Fürsprache der heiligen Maria, segne und behüte uns der allmächtige und barmherzige Gott, der Vater, der Sohn und der Heilige Geist.
1: Amen.
0: Gelobt sei Jesus Christus.
1: Amen.

0: 10 vor 6.
1: Senatswahlkreis Unterland. Die Unruhe in der SVP nimmt zu. Dringend neue Biomüllverordnung soll Bären fernhalten. Das Wetter ist sehr sonnig, wird es. Ich bin Wilhelm Schatzer. Guten Morgen.
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1: Die SVP im Unterland wehrt sich massiv gegen eine Teilung des Wahlkreises. Der Bezirksausschuss droht jetzt auch mit Rücktritt, berichtet die Tageszeitung Dolomiten. Im September wird die Wahlreform im Senat behandelt. Da beantragt die SVP, die Neueinteilung des Wahlkreises zu streichen. Wenn dieser Antrag nicht durchgeht, soll sie gegen die ganze Reform stimmen, fordert die SVP im Unterland. Und das, obwohl die Wahlreform insgesamt nicht schlecht ist für die SVP, weil sie ihr 3 Kammerabgeordnete und 2 Senatoren sichert. Die Neuenteilung des Senatswahlkreises im Unterland wird von Fratelli d'Italia vorangetrieben, indem einige Gemeinden mit mehrheitlich deutscher Bevölkerung zum Finchgau bzw. Bustra-Wahlkreis dazugeschlagen werden, wird garantiert, dass im Bozen-Unterland sicher ein Italiener in den Senat gewählt wird. Am Sellerstock hat es einen Felssturz gegeben. Gestern Mittag war ein Grollen zu hören, nachdem sich große Felsbrocken lösten und die Geröllmassen talwärts stürzten. Eine größere Staubwolke breitete sich aus. Verletzt wurde niemand. Immer wieder kommt es in den Dolomiten zu Felsabbrüchen. Beim Klettersteig Horchwohl am Eingang ins Schnalstal ist es gestern zu einem Kletterunfall gekommen. Ein 31-Jähriger aus Trentino ist 9 Meter abgestürzt. Passiert ist es gleich beim Einstieg in den Klettersteig. Die Bergrettung Meran und das Weiße Kreuz Naturns haben den Mann versorgt. Er hat sich am rechten Fuß verletzt. Danach wurde er ins Krankenhaus Meran eingeliefert. In mehreren Ortschaften in Trentino dürfen die Biomülltonnen nachts nicht mehr im Freien stehen gelassen werden. Das hat der Bürgermeister von Trient jetzt angeordnet. In dem Gebiet rund um den Monte Bondone sind viele Bären unterwegs und der Biomüll könnte diese Bären anlocken. Die Mülltonnen dürfen ab jetzt nur mehr am Tag der Entleerung zwischen 6 und 7 Uhr am Morgen rausgestellt werden und müssen gleich danach wieder weggeräumt werden. Die Entwickler von ChatGPT, OpenAI, tritt auf die Bremse, nachdem sein eigenes KI-System ausgebrochen und sich selbstständig Zugang zu fremden Programmen verschafft hat, verlangsamt OpenAI die Entwicklung seiner Modelle für künstliche Intelligenz. Außerdem sollen Forschungs- und Trainingssysteme überarbeitet werden. Das Training der nächsten Modellgeneration hat OpenAI vorerst auf Eis gelegt.
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1: Viel Sonne erwarten wir heute, nur ein paar harmlose Wolken sind dabei und die Temperaturen steigen auf 28 bis 33 Grad. Jetzt hat es 20 Grad in Auer, 17 in Meran, 13 in Laas, 12 in Ridnaun und 11 Grad messen wir in Doblach. In den nächsten Tagen wird's unbeständiger mit Sonne, Wolken und Regenschauern.
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Und der heißt Sie herzlich willkommen an diesem Mittwochmorgen. Heute ist der 19. August und ich darf Sie jetzt fast 3 Stunden lang mit Musik und Informationen durch das Programm von Radio Grüne Welle begleiten.

0: Es ist nun 6 Uhr, Sie hören Radio Grünerweile und guten Morgen Südtirol. Jetzt geht's hier in unserem Programm weiter mit dem Nachrichtenmagazin von Radio Vatikan. Wir hören uns dann wieder gleich im Anschluss daran.
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2: Heute mit diesen Themen. Syrien unter Al-Sharaa, mehr Freiheit, aber auch mehr Unsicherheit. Ein österreichischer Jesuit erzählt. Der Papst ernennt einen Deutschen und zwei Österreicher zu Beratern am Entwicklungsdikasterium. Und Kongo, frisch ins neue Schuljahr, trotz Ebola. Herzlich willkommen zu unserem Nachrichtenmagazin. An diesem Dienstag heißt sie Gudrun Seiler. Der österreichische Jesuit Gerald Baumgartner lebt schon lange in Syrien. In Homs und Aleppo engagiert er sich mit anderen Jesuiten vor allem für die Jugend. Die Regierung von Ahmed al-Sharaa brachte für Minderheiten im Land nicht unbedingt Verbesserungen. Die Menschen erfahren mehr Freiheit und zugleich mehr Ungewissheit. So bringt Baumgartner, der zurzeit auf Einladung von Kirche in Not die Schweiz besucht, die Entwicklungen in Syrien auf den Punkt. Pater Baumgartner, Sie haben das Land vor, während und nach dem Sturz des Langzeitmachthabers Bashar al-Assad erlebt. Wie fühlt sich Syrien heute für die Menschen an?
3: Man hat vorher in einer Diktatur gelebt, wo alles bis ins kleinste Detail kontrolliert, aber im anderen Sinn auch organisiert war, wo eine Mangelwirtschaft geherrscht hat, wo man keinen blauen Zugang hatte auf Benzin, wo Strom sehr wenig war. Aber alles, was da war, das war erschwinglich. Jetzt ist es so, dass wir in einer neuen Situation sind, dass vieles irgendwo unsicher ist und vieles noch nicht festgefahren ist. Ich würde sagen, positiv gewendet, es gibt mehr Freiheit. Es gibt tatsächlich die Möglichkeit, offen zu sagen, seine Meinung auszusprechen, was man vorher nicht machen konnte. Es gibt, würde ich sagen, das erste Mal jetzt politisch gesehen seit 50 Jahren eine Chance auf eine wirkliche Neuerung, wie auch immer die ausschaut, mit der Gefahr, und das ist quasi die andere Seite der Medaille, dass es womöglich kippt, dass man nicht weiß, ob es dann noch andere Gruppen geben wird, die dann doch die Macht erlangen werden.
2: Syriens neuer Machthaber Ahmed al-Sharaa regiert als Übergangspräsident seit Anfang 2025. Wie schlägt sich die Regierung?
3: Die Übergangsregierung sitzt, das merkt man deutlich, die letzten eineinhalb Jahre, sitzt immer stärker im Sattel. Es gab da diese Massaker an den Alawiten, es gab diese Auseinandersetzungen im Süden mit den Drusen, es gab die Auseinandersetzungen mit den Kurden. Und jetzt besonders seitdem mit den Kurden ist die Übergangsregierung, muss man sagen, eigentlich sehr gut siegreich davon gegangen. Die andere Kehrseite wirtschaftlich für die Menschen ist, alles ist teurer worden. Es gibt keine Rechtssicherheit. Es kann sein, dass Vermieter die Mieten ums Fünffache erhöhen. Und wer es jetzt nicht leisten kann, der muss einfach ausziehen. Man weiß nicht, wenn irgendwas passiert, an wen man sich wenden soll. Also mit dieser Freiheit geht, sagen wir mal, negativ gewendet, eine Unsicherheit mit her.
2: Wie hat das den Alltag der Menschen verändert?
3: Das Thema Strom ist, glaube ich, ein ganz gutes Thema. Das hat unseren Alltag vor dem Regimesturz unglaublich geprägt, weil es dermaßen ein Mangel war. Oft nur 20 Minuten, oft kam überhaupt nicht. Und man hat seinen ganzen Tag danach ausgerichtet, ob der jetzt kommt oder nicht. Jetzt ist viel da, also wir haben oft ganze 2 Stunden oder 3 Stunden, oft in Aleppo, also ganze Nacht lang. Aber es ist unglaublich teuer. Also die müssen jetzt wieder lernen, irgendwie damit Haus zu halten. Es ist für die Ärmeren eine bedrohliche Situation. Die Reichen gewinnen, die Armen, die fallen durch.
2: Wie kann man so leben, ohne ständig Angst zu haben?
3: Ich glaube, das ist eine Frage, die sich ähnlich früher auch eigentlich gestellt hat. Früher hatte man diese Diktatur vor sich und man musste sich arrangieren damit. Wenn man sich arrangiert hat, dann konnte man seinen moralischen Kompass ausschalten und kollaborieren und dann hat man besser gelebt. Es ist, glaube ich, dasselbe jetzt. Ich glaube, man muss irgendwo gut ich sage was Geistliche, natürlich geistlich ein gutes Fundament haben. Man muss sich gut informieren und man darf die Hoffnung nicht verlieren.
2: Christen sind heute eine winzige Minderheit in Syrien. Was hält die Christen im Land?
3: Da muss ich jetzt sehr ehrlich sein, bei den meisten hält sie im Land, dass sie keine Möglichkeit haben zu gehen. Es ist leider so, dass sehr, sehr viele Christen mit der Hoffnungslosigkeit zu kämpfen haben. Dass sehr viele Christen, vor allem Junge, nicht sehen, dass dieses Land in der Zukunft ist. Das ist ein Prozess, der seit 15 Jahren eigentlich geht und womöglich schon länger. Wo immer wieder der Krieg ausgebrochen ist, wo Hoffnungen geweckt worden ist und diese Hoffnungen zerstört worden sind. Und jetzt immer wieder auch so. Es ist natürlich die politische Großwetterlage ist nicht immer nur zum Vorteil von diesen Minderheiten. Es gibt extreme Gruppen im Land, das kann, glaube ich, niemand verleugnen. Es gibt Gruppen, die sind islamistisch. Viele sind gegen den Übergangspräsidenten, weil der ihnen zu moderat ist. Die anderen, die eher moderat sind, denen ist die neue Regierung zu extrem.
2: Haben Sie ein Beispiel aus der Praxis?
3: Ich bin der geistliche Begleiter von Pfadfinderinnen, Mädchen. Und in Aleppo gibt es jetzt Gruppen, die jetzt ständig so Plakate aufhängen, wo gesagt worden ist, wie sich eine Frau zu kleiden hat. Es ist halt in der Vollverschleierung und das ist dann ein Feld, wo steht, wie es richtig ist. Das ist quasi mit weitem Gewand und schwarz und ein Feld, was falsch ist. Das ist immer noch mit Kopftuch, aber ein bisschen westlicher. Und das ist natürlich auch eine Botschaft für die Mädchen und für die Frauen, die Christinnen, die sich anders kleiden. Ihr kommt da gar nicht vor. Ihr seid so in der Art nicht gewöhnt.
2: Wie können Sie da als christliche Präsenz langfristig für Ausgleich sorgen?
3: Das ist natürlich ein Prozess, der länger geht. Unser Auftrag ist es, natürlich, indem wir diese Räume schaffen, durch Kunst vor allem arbeiten wir ja, durch Bildungsprojekte, wo wir ganz gezielt Leute, Christen und Christinnen, Musliminnen, Muslime, Alawiten, Kurden, alle möglichen Leute, wo die zusammen sind, wo sie den Menschen gegenüber sehen, wo wir ihnen da sagen, okay, wir probieren jetzt den Menschen gegenüber von uns zu sehen. Und das schafft nun mal eine Hoffnung, dass diese Ressentiments, die es gibt gegen bestimmte Gruppen, auch gegen das eigene Land, dass das ein bisschen überwunden wird.
2: Sie beschäftigen sich als Priester mit traumasensibler Pastoral. Wie kann die Kirche Menschen begleiten, die so wie in Syrien jahrelang Gewalt und Verlust erlebt haben?
3: Vor allem in der pastoralen Arbeit, ihm gebeten, einen Raum zu schaffen, wo Menschen so sein können, wie sie sind. Also wo womöglich auch Schmerz, Verzweiflung, wo auch, sagen wir mal, negative Gefühle Platz haben, aber wo sie in eine Hoffnungsperspektive gestellt werden. Und ohne da jetzt irgendwie da besonders in irgendwelche Wunden reinkratzen zu wollen oder zu bohren, sondern wo jemand da sein kann. Und da muss ich sagen, aus eigener Erfahrung, in der Jugendarbeit vor allem, da passiert auch was. Also da können Leute, wenn sie mal diesen Moment gehabt haben, wo sie wirklich durchschnaufen können, wo sie sich wohlfühlen, wo sie sich vor allem angenommen fühlen, so wie sie sind, dann kommen auch, und vor allem in der Stille, bei so Exerzitien, die wir machen, kommen auch die schwierigen Momente, die sie erlebt haben. Und dann zu sagen, okay, ich lebe von einer Hoffnung. Ich lebe im Glauben, dass es da einen Gott gibt, der hat mich geschaffen und der liebt mich.
2: Sie sind derzeit in der Schweiz zu Besuch. Welche Botschaft möchten Sie den Menschen in Europa mitgeben?
3: Also ja, zweierlei Botschaft. Die erste ist, ich bin ja eingeladen über das Hilfswerk Kirche in Not. Erst einmal eine Botschaft von großer Dankbarkeit über diese internationale Solidarität. Sowohl unsere Kulturzentren, wo wir da Leute versuchen, ins Gespräch zu bringen und Versöhnung zu schaffen, als auch unsere kirchliche Jugendarbeit, ist schlichtweg unmöglich, ohne die finanzielle Zuwendung von solchen Hilfswerken wie Hilfe in Not. Und das Zweite ist vielleicht eine Hoffnungsbotschaft für uns. Also Leid gibt's überall. Leid gibt's natürlich verschärft in so Kriegssituationen, aber in jeder einzelnen Biografie. Und ich glaube, meine Botschaft ist, die ich mitnehme aus Syrien, die ich immer wieder erlebe, der Glaube und die Hoffnung können dieses Leid übersteigen. Es gibt ja dieses Zitat von Viktor Frankl: Wer ein Warum zu leben hat, erträgt fast jedes Wie. Und ich glaube, diesen Satz können wir uns auch fragen. Wir können fragen, dieses Warum, durch was entsteht es eigentlich aus meiner Biografie? Und was hat mein Glaube damit zu tun? Der Herr hat für jeden einen Auftrag und eine Hoffnungsperspektive. Und die können wir auch wieder neu finden.
2: Soweit der österreichische Jesuit Gerald Baumgartner, der schon lange in seiner Wahlheimat Syrien lebt. Vatikan. Papst Leo XIV. Hat neue Fachleute als Berater und Beraterinnen für das Entwicklungsdikasterium der römischen Kurie ernannt. Unter den 12 sogenannten Konsultoren sind 3 aus dem deutschen Sprachraum. Der Paderborner Priester und aktuelle Rektor am Campo Santo Teutonico im Vatikan, Peter Glasvogt, der Österreicher und KI-Ethiker Peter Kirschläger sowie der in den USA lehrende Sozialethiker und Philosoph Clemens Sedmak, Direktor des Nano Institute for European Studies an der katholischen Notre Dame University und ebenfalls aus Österreich. Deutschland. Der Kölner Erzbischof Rainer Maria Wölki erwartet Korrekturen aus dem Vatikan an den Reformvorschlägen des deutschen synodalen Wegs. Es wird keinen deutschen Sonderweg geben, erklärte der Kardinal der Tagespost. Deshalb sei es gut, dass alles, was in Deutschland im Rahmen des synodalen Wegs erarbeitet worden sei, dem Papst übergeben wurde. Nun warte man darauf, wo Leo und seine Mitarbeiter die in meinen Augen notwendigen Korrekturen vornehmen, sagte der Kardinal, der bei dem 2019 gestarteten synodalen Weg zu einer 4-köpfigen Bischofsgruppe gehörte, die zu Vorsicht vor überzogenen Reformen mahnten. Der synodale Weg hatte unter anderem Vorschläge für eine stärkere Beteiligung von Laien an kirchlichen Entscheidungen entwickelt. Vatikan, Simbabwe. Leo XIV. Hat seine Trauer um die Opfer eines Fährunglücks auf dem Karibersee in Simbabwe ausgedrückt. Der Vatikan veröffentlichte heute ein entsprechendes Telegramm des Papstes. Leo habe von dem Unglück mit tiefer Betroffenheit erfahren. Die Fähre sank letzte Woche auf der Fahrt von der Ferien- und Hafenstadt Kariba zu einem Fischercamp in Simbabwe bei starkem Wellengang. Mindestens 50 Menschen starben. In den Kongo jetzt. Bildung, Sicherheit und Gesundheit, Stichwort Ebola, großes Thema gerade im Nordosten des riesigen afrikanischen Landes. In der Stadt Ituri wollen katholische Schulen trotz Ebola-Gefahr nach den Sommerferien mit besseren Hygienemaßnahmen in das neue Schuljahr starten. Schwer macht ihnen das die üble Sicherheitslage rundherum. Wir haben darüber mit dem Koordinator für katholische Schulen im Bistum Bunia gesprochen, Pater Willy Rugassien Zaringa.
4: Nach Angaben der Weltgesundheitsorganisation breitet sich die aktuelle Epidemie schneller aus als jeder frühere Ausbruch. Fast 4.500 Menschen sind infiziert, über 2.000 starben. Trotzdem soll am 1. September im ganzen Land der Schulunterricht wieder starten. Wie sich Schulen im Bistum Bunia in der Provinz Ituri darauf vorbereiten, berichtet der Schulkoordinator Pater Willy Rogasian Diatzinga gegenüber Radio Vatikan. Das geplante Protokoll setze auf eine Verstärkung der Schutzmaßnahmen, Sensibilisierung und ein strenges Monitoring. Handwaschstationen an allen Schulen würden reaktiviert und aufgestockt, jede Lehreinrichtung mit Laserthermometern ausgestattet. Außerdem gäbe es bereits Verantwortliche an jeder Schule, die täglich gesundheitsrelevante Infos weitergeben. Dass dieses System Grenzen hat, daraus macht der Koordinator aber keinen Hehl. Die Finanzierung der Handwaschstationen und insbesondere der Thermoflash-Geräte ist völlig unzureichend, beklagt er. Einige Schulen hätten die Ausstattung zwar schon, dank Spenden humanitärer Partner, die Menge reiche aber bei weitem nicht aus, um den tatsächlichen Bedarf zu decken, insbesondere in ländlichen Gebieten. Verschärft wird die Gesundheitskrise im Kongo durch die prekäre Sicherheitslage. Die Unsicherheit infolge der verschiedenen Wellen von Gewalt, die wir erlebt haben, destabilisiert unsere Schulen bereits seit 2018, also seit 8 Jahren.
5: Donc le problème n'est pas nouveau.
4: Die Zentrale für katholische Schulen bemühe sich darum, Kinder zu integrieren, die durch die Gewalt vertrieben wurden. Wenn das halbwegs gelungen sei, komme es aber schon zu neuer Gewalt, neuen Vertreibungen und Traumatisierungen. Dennoch wolle man weiter für die Schüler da sein und sie an die Schulen bringen, auch in der Ebola-Zeit, so der Pater. Man setze auf Hygienemaßnahmen und Lehrerschulungen, um den Unterricht sicher zu ermöglichen. Silvia Kritzenberger für Radio Vatikan.
2: In Tarent in Süditalien starten morgen die Mittelmeerspiele. Mit dabei Athletica Vaticana, der Leichtathletikverein des Papststaates. Er will bei dem Sportevent ein Zeichen für Frieden und Völkerverständigung setzen. 4 Vatikanathleten treten an in den Sportarten Paddel, Fechten und Radsport. Leo XIV. Hat beim Angelus letzten Sonntag dazu aufgerufen, die Spiele als Prophezeiung des Friedens und der Geschwisterlichkeit zu verstehen.
6: Für Giampaolo Mattei, den Präsidenten von Athletica Vaticana, ist der Friedensgedanke der Spiele tief in ihrer Geschichte verankert. Die beste Antwort darauf hat meiner Meinung nach Papst Leo am Sonntag beim Angelus gegeben. Er hat gesagt, dass diese Mittelmeerspiele eine Prophezeiung des Friedens und der Geschwisterlichkeit sein können. Denn sie sind vor 75 Jahren entstanden, bei der ersten Ausgabe in Ägypten, auf den Trümmern des Zweiten Weltkriegs. Schon 1948 bei den Olympischen Spielen in London begannen die Olympischen Komitees der Mittelmeerländer darüber nachzudenken, wie man aus den Trümmern des Krieges wieder eine Erfahrung von Zivilisation schaffen kann. Die Mittelmeerspiele greifen ausdrücklich die Olympischen Spiele des antiken Griechenlands auf. Sport als Ort der Begegnung, um Zivilisation und Friedensperspektiven wieder aufzubauen. Die Geschichte der Spiele macht ihren aktuellen Friedensanspruch besonders deutlich. Heute ist die Region des Mittelmeers erneut von Kriegen, Flucht, politischen Spannungen und tiefen gesellschaftlichen Gräben geprägt. Athletica Vaticana ist zum zweiten Mal bei den Mittelmeerspielen dabei. Bereits 2022 nahm die Mannschaft des Heiligen Stuhls im algerischen Oran teil. Dass die Vatikanische Sportvereinigung auch diesmal antreten darf, wurde von den Olympischen Komitees aller 26 Teilnehmerländer einstimmig beschlossen. Für Mattei ist das mehr als eine Formalität. Die Teilnahme ist natürlich symbolisch. Wir fahren nicht dorthin, um Medaillen zu gewinnen, auch wenn wir sie natürlich nicht ablehnen würden, wenn sie kommen sollten. Aber das ist nicht das Ziel. Was mich sehr beeindruckt, ist, dass die 26 Olympischen Komitees die Teilnahme von Athletica Vaticana einstimmig angenommen haben. Das ist sehr schön, weil es zeigt, wir sind gemeinsam mit den anderen da. Genauso wie Papst Leo es gesagt hat, im Zeichen einer Prophezeiung des Friedens und der Geschwisterlichkeit. 4 Athleten des Vatikans im Kreis von tausenden Sportlern aus 26 Ländern. Für Athletica Vaticana soll genau diese Begegnung selbst zur Botschaft werden. Für Radio Vatikan, Christine Seuss.
2: Und wir schließen diese Sendung mit einer weiteren Folge aus unserer Sommerserie.
7: Mit Papst Johannes Paul II. Durch den Sommer.
8: Wähle das Leben. Wähle das ganze Leben. Wähle damit auch dein ewiges Leben.
2: Am Mikrofon verabschiedet sich Gudrun Seiler. Schön, dass Sie mit dabei waren. 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
0: Das war das Nachrichtenmagazin von Radio Vatikan. Die nächste aktuelle Ausgabe hören Sie heute Abend und zwar ab 18.30 Uhr. Guten Morgen Südtirol, hier ist Radio Grüne Welle. Heute ist Mittwoch, der 19. August.

0: Wir schauen jetzt hier bei Guten Morgen Südtirol auf den Namenstags- und Heiligenkalender. Am heutigen 19. August gedenkt die Kirche des Ordensgründers Johannes Eudes, des Glaubensboten Sebald, des Papstes Sixtus III. Und der Ordensfrau Caritas Bürkheimer. Mehr zum Leben und Wirken all dieser Persönlichkeiten nun von Stefan Kosinski.
1: Johannes Eudes wurde am 14. November 1601 in der Normandie in Frankreich geboren. Nach dem Studium trat er der Priestervereinigung der Oratoraner bei und wurde 1625 zum Priester geweiht. Seine Aufgabe bestand zunächst in der Betreuung

0: Im Jahr 1925 wurde er heilig gesprochen. Sebald stammt vermutlich aus Dänemark und kam einigen Überlieferungen zufolge im 8. Jahrhundert als Glaubensbote nach Ostfranken. Sicher ist nur, dass er vor allem in und um Nürnberg predigte. Legenden erzählen, er habe die Glaubensboten Willibald und Wunibald vor dem Hungertod gerettet und ihnen Wein aus einem Fass zu trinken gegeben, das sich immer wieder füllte. An der Stelle, wo sich Sebalds Grab befand, steht heute die Kirche St. Peter und Paul in Fürth. Sebald ist auch der Stadtpatron der Stadt Nürnberg. Sixtus III. War Papst von 432 bis 440. Er unterstützte die Friedensbemühungen von Kaiser Theodosius II., die im Jahr 433 zur Einigung und zur Versöhnung der Patriarchen Johannes von Antiochia und Cyril von Alexandria führten. In Rom entfaltete er eine rege Bautätigkeit. Er ließ die beim Einfall der Westgoten verursachten Schäden beheben, die Taufkapelle San Giovanni in Fonte neu errichten, die Basilika Santa Maria Maggiore weihen und weitere Kirchen erbauen. Sixtus III. Starb im Jahr 440 und wurde in der heutigen Kirche San Lorenzo fuori le mura bestattet. Am heutigen Tag verehrt die Kirche auch Caritas Brickheimer. Sie wurde 1467 in Eichstätt geboren und nach der Ausbildung im Klarissenkloster Santa Clara in Nürnberg im Jahre 1503 sogar dessen Äbtissin. Caritas stand im regen Briefwechsel mit zahlreichen Humanisten und lehrte ihre Schwestern die Bibel, Theologie und die Schriften der Kirchenväter. Als die Reichsstadt die Lehre Luthers angenommen hatte, kämpfte Caritas gegen die Auflösung ihres Klosters durch den evangelisch gewordenen Stadtrat. Dies gelang ihr allerdings nur bedingt. Da die Aufnahme von Novizinnen und der Empfang der Sakramente verboten waren, musste das Kloster schon bald aufgegeben werden. Caritas Brickheimer starb am 19. August 1532 in Nürnberg.
1: Soweit der Blick auf die Heiligen und Seligen des heutigen Tages. Heute ist der 19. August.

0: Halb sieben ist es nun. 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Hier sind die Schlagzeilen.
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2: Guten Morgen, ich bin Wilhelm Schatzer. Am Hochwohlklettersteig in Adons ist ein Mann abgestürzt. Gleich beim Einstieg hat der 31-Jährige aus dem Trentino offenbar einen Fehler bei der Handhabung des Klettersteigsets gemacht und ist dann 9 Meter abgestürzt. Er hat sich am rechten Fuß verletzt. Am Sellerstock ist es zu einem Felssturz gekommen. Gestern Mittag waren Grollen zu hören und Geröllmassen stürzten zu Tal. Verletzt wurde niemand. Die geplante Teilung des Senatswahlkreises im Unterland führt zu großer Unruhe in der SVB. Der Bezirksausschuss droht jetzt sogar mit Rücktritt. Der Bürgermeister von Trient hat eine neue Verordnung für die Biomülltonnen erlassen. Um keine Bären anzulocken, dürfen die Tonnen in den Orten rund um den Monte Bondone nur am Tag der Entleerung in der Früh rausgestellt werden und müssen danach gleich wieder weggeräumt werden. Der Entwickler von ChatGPT verlangsamt die Entwicklung seiner Modelle für künstliche Intelligenz, nachdem das KI-System ausgebrochen ist und sich selbstständig Zugang zu fremden Programmen verschafft hat. Nun sollen die Trainingssysteme überarbeitet werden.
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0: Es ist gleich 6.39 Uhr. Guten Morgen, Südtirol. Heute ist der 19. August und wir halten jetzt 2 Minuten lang inne und hören die Gedanken zum Tag. Die drehen sich in dieser Woche ja um das Vaterunser. Die Gedanken zum Tag kommen von Alex Lambrecht. Er ist Mitarbeiter bei Südtirols katholischer Jungschar.
1: Liebe Hörerinnen und Hörer, wir beschäftigen uns in dieser Woche mit dem Vaterunser. Dieses Gebet ist ein Vermächtnis Jesu, das uns unheimlich viel zu sagen hat. Nachdem wir uns mit der ungewöhnlichen Form der familiären Anrede und der ersten Bitte beschäftigt haben, wenden wir uns heute der zweiten und dritten Bitte zu. Im Vaterunser beten wir, dass Gottes Reich komme. Was hat es damit auf sich? Der Theologe Gerhard Lohfink verweist in der Deutung dieser Bitte auf das Alte Testament. Das Buch Daniel spricht im 14. Kapitel von einem Königtum, dessen Herrschaft in alle Ewigkeit nicht untergeht. Im Laufe der Geschichte kommen und gehen viele Machthaber. Das Reich Gottes aber wird sich durchsetzen. Wenn wir im Vaterunser darum bitten, dass Gottes Reich komme, beten wir darum, dass Gottes Gerechtigkeit, seine Liebe und sein Frieden alle Ungerechtigkeit, allen Hass und allen Streit überwindet. Als Jünger Jesu sind wir dazu aufgerufen, an diesem Reich mitzubauen. In der darauffolgenden Bitte sprechen wir: Dein Wille geschehe, wie im Himmel, so auch auf Erden. Hier verweist Jesus auf das Buch Jesaja, wo an mehreren Stellen davon die Rede ist, dass Gott seinen Willen verwirklicht. Tatsächlich beten wir in dieser dritten Bitte darum, dass sich der Wille Gottes für unser Leben und für die ganze Welt verwirklicht. Was aber ist der Wille Gottes? Gott will, heißt es im 1. Timotheusbrief, dass alle Menschen gerettet werden. Liebe Hörerinnen und Hörer, in der zweiten und dritten Bitte des Vaterunser steht Gottes Reich und Gottes Wille im Zentrum. Mit diesen Worten vertrauen wir darauf, dass Gottes heilsamer Wille geschieht und sein Reich der Liebe letztlich alles Böse überwindet.
0: Soweit Alex Lambrecht. 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

0: Johannes Oerding, immer wieder guten Morgen Südtirol. Nun ist es 7:10 hier auf Radio Grüne Welle. Gibt's nun Nachrichten sowie Informationen zu Wetter und Verkehr. Wir hören uns dann wieder im Anschluss daran.
1: 7:10. Senatswahlkreis Unterland, Unruhe in der SVP nimmt zu. Trentino, neue Biomüllverordnung soll verhindern, dass Bären angelockt werden. Und sehr sonnig wird es. Ich bin Wilhelm Schatzer. Guten Morgen.
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1: Feuer am Dach im politischen Unterland. Die Unterlandler SVP wehrt sich massiv gegen eine Teilung des Wahlkreises. Stefanie Terzer.
3: Ja, die Teilung des Wahlkreises würde im Zuge der Wahlreform kommen, die im September im Senat behandelt wird. Wie berichtet, würden damit die deutschsprachigen Gemeinden Eppan, Kaltern, Kurtatsch, Margreit und Tramin dem Senatswahlkreis Meran-Finchgau zugeteilt und Aldein würde Brixen-Pustertal zugerechnet. Mit dieser Neueinteilung würde garantiert, dass ein Italiener in den Senat gewählt wird. Die SVP im Unterland fordert nun, dass sich die SVP-Parlamentarier dafür einsetzen, dass diese Neueinteilung gestrichen wird und sie gegen die Wahlreform stimmen. Tun sie das nicht, will der SVP-Bezirksausschuss geschlossen zurücktreten.
1: In mehreren Ortschaften im Trentino dürfen die Biomülltonnen nachts nicht mehr im Freien stehen gelassen werden. Das hat der Bürgermeister von Trient jetzt angeordnet. In dem Gebiet rund um den Monte Bondone sind viele Bären unterwegs und der Biomüll könnte diese Bären anlocken. Die Mülltonnen dürfen ab jetzt nur mehr am Tag der Entleerung in der Früh kurz rausgestellt werden und müssen gleich danach wieder weggeräumt werden. Wer sich nicht an die Anordnung hält, dem droht eine Strafe zwischen 90 und 550 Euro. Am Sellerstock hat es einen Felssturz gegeben. Gestern Mittag war ein Grollen zu hören, nachdem sich große Felsbrocken lösten und die Geröllmassen talwärts stürzten. Eine größere Staubwolke breitete sich aus. Verletzt wurde niemand. Immer wieder kommt es in den Dolomiten zu Felsabbrüchen. Beim Klettersteig Horchwohl am Eingang ins Schnalztal ist es gestern zu einem Kletterunfall gekommen. Ein 31-Jähriger aus dem Trentino ist 9 Meter abgestürzt. Passiert ist es gleich beim Einstieg in den Klettersteig. Die Bergrettung Meran und das Weiße Kreuz Naturns haben den Mann versorgt. Er hat sich am rechten Fuß verletzt. Danach wurde er ins Krankenhaus Meran eingeliefert. Der Entwickler von ChatGPT verlangsamt den Ausbau seiner Modelle für künstliche Intelligenz, nachdem das KI-System ausgebrochen ist und sich selbstständig Zugang zu fremden Programmen verschafft hat. Nun sollen die Forschungs- und Trainingssysteme überarbeitet werden. Vertreter von OpenAI haben eingeräumt, dass es unklar ist, ob diese Gegenmaßnahmen künftig Ausbrüche verhindern können. Untersuchungen hätten gezeigt, dass die KI ihre Pläne für Regelverstöße möglicherweise verbergen könne. Richtig schönes Sommerwetter gibt's heute. Gleich schauen wir auch auf die Temperaturen.
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1: Sehr sonnig wird's heute, oft sogar wolkenlos und die Temperaturen steigen auf 28 bis 33 Grad. Jetzt messen wir 12 Grad in Bruneck, 17 in Brixen, 18 in Salon und 13 Grad hat es am Reschen. Ab morgen wird es unbeständig, auch Regenschauer sind dabei und die Höchstwerte bleiben unter 30 Grad.
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9: Einen guten Morgen aus der Landesverkehrsmeldezentrale wünscht Renate Stauder. Auf der Brenner Autobahn ist in Richtung Norden die Ausfahrt Bozen Süd wegen eines defekten Fahrzeugs gesperrt. Von den anderen Hauptstraßen Südtirols liegen uns momentan keine Störungsmeldungen vor. Gute Fahrt!

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Dagmar und Jolene, es ist jetzt 7:01. Heute ist Mittwoch, der 19. August. Noch einmal wünsche ich Ihnen einen wunderschönen guten Tag. Herzlich willkommen hier bei Radio Grüne Welle in der zweiten Stunde. Guten Morgen, Südtirol.

0: verwandt waren das und ins pure Leben. 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Es ist 7:05. In Südtirol leiden etwa 14.000 Menschen an einer Demenzerkrankung und jedes Jahr kommen rund 1.200 Neuerkrankte dazu. Der Großteil der Patientinnen und Patienten wird im häuslichen Umfeld von Familienangehörigen oder privaten Betreuungskräften versorgt. Der Verein Alzheimer Südtirol Alto Adige unterstützt die pflegenden Angehörigen mit verschiedenen Angeboten. Zwei dieser Angebote stellt Ihnen nun der Präsident des Vereins Alzheimer Südtirol Alto Adige Azar Ulrich Seitz etwas genauer vor.
1: Wir haben zwei Pakete geschnürt und die sind für mich ganz wichtig. Auf der einen Seite Hilfe zu Hause vor Ort. Das heißt, Sie wenden sich an den Verein Alzheimer und wir können dann schauen, gerade mit Berufsbildern wie der Ergotherapie, psychologischen Support, Rechtsanwalt oder auch physiatrisches Personal, dass wir die Situation zu Hause verbessern. Und da haben wir gerade mit unseren Ergotherapeutinnen wirklich landesweit ein Netz aufgebaut. Wir kommen nach Hause und schauen uns einmal an, wie man die Tagesstruktur verbessert. Das heißt, einen Inhalt wieder hineinbringen und vor allem die pflegenden Angehörigen entlasten, die oft wirklich überfordert sind mit den täglichen Gegebenheiten. Und dann dazu, weil es eben wichtig ist, haben wir seit kurzem auch in Bozen ein Angebot spezifisch mit Reha-Leistungen. Das heißt, wir haben uns mit einem Zentrum konventioniert, Physiodynamik in der Mendelstraße in der Nähe des Gerichts in Bozen, wo man, und da ist vor allem auch die Hilfe bei pflegenden Angehörigen angesagt, die Situation der pflegenden Angehörigen verbessert. Das heißt, gerade im Bereich Muskeln, Wirbelsäulen, Bandscheiben, es wird getragen, es wird physisch viel an Energie in der Pflege investiert. Diese Menschen müssen fit bleiben. Und auch bei den direkt Erkrankten setzen wir an, denn unser Motto ist, wir fördern und fordern alles, was noch geht. Das heißt, wenn es mit der Bewegung gut geht, dann möchten wir, dass dieser Mensch weiterhin Sicherheiten hat, dass er sich selbst bewegen kann und die Sturzgefahr minimiert wird. Wenn es mit der Sprache noch relativ gut geht, Gehirntraining, Jogging, alles versuchen, was diesen Menschen auch noch dazu hilft und dazu beiträgt, dass er am Leben, an der Konversation mit seinem Umfeld so gut wie möglich teilnehmen kann. Also das sind wichtige Punkte, die wir hier ansetzen. Und natürlich Screenings. Ich habe einen Verdacht bei einer Situation zu Hause, bin mir aber nicht sicher. Die Wartezeiten, da brauchen wir uns nichts vormachen, im Gesundheitsbetrieb sind lang. Schauen wir uns die Situation an mit einem Screening, das von einem Fachmann bei uns durchgeführt wird, nicht im weißen Mantel oder als Arzt getan, sondern als nette Person, die in einer Konversation zweimal 1,5 Stunden überprüft, welche Handicaps, welche Schwierigkeiten da sind. Man muss nicht Angst haben, denn oft ist es auch, dass es keine Demenz ist, sondern dass es eine Unverträglichkeit ist, dass es eine Schwierigkeit bei der Einnahme von Medikamenten gibt, dass es was ganz anderes ist, wo wir dann inzwischen helfen können oder, wenn es sich bestätigt, dass es eine Demenz ist, dass wir in Erwartung der Leistungen im Sanitätsbetrieb inzwischen schon ansetzen können mit spezifischen Leistungen, damit die Situation zumindest stabil bleibt und sich nicht verschlechtert. Ich glaube, diese Angebote, die zum Teil auch kostenlos sind, sollte man nutzen, denn alles, was hier natürlich angeboten wird, ist eine Ergänzung und muss ein bisschen das Vakuum schließen, das es gibt, weil es wirklich wenig Angebot gibt. Und dann zum Schluss noch die geselligen Nachmittage, denn ich glaube, was ganz wichtig ist, wir organisieren eben auch diese geselligen Nachmittage, vor allem im Grieserhof in Bozen, aber werden das jetzt auch landesweit ausdehnen. Wichtig ist uns, dass die Menschen zusammenkommen. Gerade die Familienangehörigen die Möglichkeit haben, mit ihren Kranken vor Ort zu sein oder die Kranken auch selbst untereinander, damit Familienangehörige einmal eine Verschnaufpause haben.
0: sagt Ulrich Seitz. Der Verein Alzheimer Südtirol Alto Adige ASA sucht außerdem Freiwillige für die begleiteten Spaziergänge mit Alzheimer-Patientinnen und Patienten. Interessierte werden gebeten, sich ganz einfach beim Verein zu melden. 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

Die Rollen waren das aus dem Ötztal, macht der Hein dann Schentok. Guten Morgen Südtirol, 20 nach 7 ist es. Nun schauen wir auf das historische Kalenderblatt des heutigen Tages. Was geschah so alles an einem 19. August? Reformfeindliche Putschisten gründeten am 19. August 1991 in der UdSSR ein Notstandskomitee und entmachteten Präsident Gorbatschow, der sich gerade auf Urlaub auf der Krim befand. Protestierende Menschenmengen in vorderster Front Boris Jelzin und die Missachtung der Befehle des Notstandskomitees durch die Armee führten schließlich nach 3 Tagen zum Zusammenbruch des Putsches. Mehr als 500 DDR-Bürger entkamen am 19. August 1989 über die ungarische Grenze nach Österreich. Die Flucht war möglich geworden, weil wegen einer Friedensdemonstration der Pan-Europa-Bewegung ein normalerweise gesperrter Grenzübergang für 3 Stunden geöffnet wurde. Der Mondsatellit Lunar Orbiter 1 sendete am 19. August 1966 das erste Bild der Erdkugel aus dem Weltall. Der italienische Christdemokrat Alcide De Gasperi, ehemaliger italienischer Ministerpräsident und Außenminister und einer der Väter des geeinten Europas, starb am 19. August 1954. Fest verbunden mit seinem Namen ist die Südtirol-Frage, in der er eine teils heftig kritisierte Schlüsselrolle einnahm. Mit dem ersten der großen Moskauer Prozesse begann am 19. August 1936 die Welle der sogenannten Säuberungen unter Stalin. Die vermeintlichen Gerichtsverfahren waren makabere Inszenierungen, bei denen die Angeklagten öffentlich ihre unter Folter erzwungenen Geständnisse wiederholen mussten. Innerhalb von 14 Monaten wurden fast 682.000 Menschen getötet. Der US-Amerikaner Whitcomb Judson ließ am 19. August 1893 eine neue Erfindung patentieren, den Reißverschluss. Die Zeitung New York Herald berichtete am 19. August 1848 zum ersten Mal über Goldfunde am Sacramento River. Tausende Menschen aus der ganzen Welt zogen in den darauffolgenden Monaten in das karge Land im Westen Amerikas in der Hoffnung, dort reich zu werden. Und am 19. August 1541 übernahm Maria Stuart die Macht in ihrem Land und wurde Königin von Schottland. Soweit unser Blick auf das heutige historische Kalenderblatt, nachzusehen auch oder nachzulesen auch auf unserer Homepage im Internet unter rgw.it.

0: Christina Bach war das.
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2: Guten Morgen, ich bin Wilhelm Scherzer. Das Land setzt auf einen emissionsfreien öffentlichen Verkehr und baut diesen schrittweise aus. Auf der vielgenutzten Linie Bozen-Eppan-Kaltern wird mittlerweile fast die Hälfte der Fahrten mit emissionsfreien Bussen durchgeführt. Das Stadttheater am Bozener Verdiplatz muss technisch für die kommenden Jahrzehnte fit gemacht werden. Nach fast 30 Jahren müssen unter anderem das mobile Bühnenbau

0: Podium, die Hebebühne, der Hauptvorgang und der Brandschutzvorhang erneuert werden. Wann die Arbeiten gemacht werden, ist noch unklar. Die geplante Teilung des Senatswahlkreises im Unterland führt zu großer Unruhe in der SVP. Der Bezirksausschuss droht jetzt sogar mit Rücktritt. Am Horch-Wohl-Klettersteig in Aturns ist gestern ein Mann abgestürzt. Gleich beim Einstieg hat der 31-Jährige aus dem Trentino offenbar einen Fehler bei der Handhabung des Klettersteigsets gemacht und ist dann 9 Meter abgestürzt. Er hat sich am rechten Fuß verletzt. Und der Bürgermeister von Trient hat eine neue Verordnung für die Biomülltonnen erlassen. Um keine Bären anzulocken, dürfen die Tonnen in den Orten rund um den Monte Bondone nur am Tag der Entleerung in der Früh rausgestellt werden und müssen danach gleich wieder weggeräumt werden.
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Laura Pausini, Strani Amori. Guten Morgen, Südtirol, 7.39 Uhr ist es jetzt. Wir schauen nun auf die Veranstaltungstipps für den heutigen Tag. Heute haben wir Mittwoch, den 19. August. Das Gustav Mahler Jugendorchester zählt zu den renommiertesten Ausbildungsorchestern der Welt und steht seit seiner Gründung für künstlerische Exzellenz auf höchstem Niveau. Heimatstadt des Orchesters ist Bozen und heute Abend gibt's ein Heimspiel. Im Stadttheater in Bozen spielt das Gustav Mahler Jugendorchester unter der Leitung von Philipp Jordan Mahlers 7. Sinfonie, oft Lied der Nacht genannt. Das Konzert beginnt um 20 Uhr. Ein Konzert mit Orgel und Trompete findet heute ab 20 Uhr in der Pfarrkirche von Diers statt. Es spielen Bernhard und Manuel Goller. In der UFO-Arena in Bruneck findet heute Abend ein Konzert mit der Südtiroler Formation Timberroot statt. Die Formation um Frontmann Benedikt Zanoll hat bereits zwei erfolgreiche Alben veröffentlicht und präsentiert ihre Songs und Stücke heute ab 20.30 Uhr. Als Support-Act tritt die aus Andrian stammende Singer-Songwriterin Asora auf. Der Filmclub Bozen zeigt um 17.15 Uhr und um 20 Uhr den britisch-US-amerikanischen Film Odyssea. Der französische Streifen auf zwei Rädern, ein lebensbejahendes Roadmovie voller Wärme, Witz und Menschlichkeit, läuft ab 18 Uhr. Um 18.10 Uhr ist heute im Filmclub Bozen der österreichische Dokumentarfilm Auf der Suche nach der gestohlenen Zeit zu sehen, der sich mit unserem Zeitbewusstsein befasst und aufzeigt, wie die im Mittelalter erfundene Uhr unser Leben und unser Handeln bestimmt. Ab 20.15 Uhr sehen Sie dann den französischen Film Der Klang der Stradivari und der Horrorfilm Hokum läuft im Filmclub Bozen heute ab 20.30 Uhr. Im Ariston-Kino in Meran wird um 20.30 Uhr der Film Odyssea in italienischer Sprache vorgeführt. Kinderkino gibt's heute Abend im Filmtreff Kaltern. Ab 19 Uhr läuft im Bahnhofskino der französische Animationsfilm Tierisch abgefahren rettet die Pets. Und ab 21 Uhr steht Open-Air-Kino auf dem Programm. Gezeigt wird der französische Film Auf zwei Rädern. Soweit die Veranstaltungstipps für den heutigen Mittwoch.

Lekados war das. Sorry, not sorry. Guten Morgen, Südtirol. 7.46 Uhr ist es. Um 10 vor 8 hören Sie hier auf Radio Grüne Welle. Die nächsten Nachrichten in der dritten Stunde. Guten Morgen, Südtirol. Erwartet Sie dann am heutigen Mittwoch unser wöchentlicher Buchtipp. Wir haben auch unseren Kleinanzeiger, den Trödelmarkt, für Sie vorbereitet und noch so einiges mehr. Bleiben Sie einfach drauf. Jetzt gibt's bis zu den Nachrichten einen Oldie aus den 80er Jahren aus Österreich. Ist Boris Bukowski.

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1: Immer mehr emissionsfreie Busse unterwegs. Das Bozner Stadttheater soll umgebaut werden. Das Wetter, heute gibt's viel Sonne. Ich bin Wilhelm Schatzer. Guten Morgen.
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1: Das Land setzt auf einen emissionsfreien öffentlichen Verkehr und baut diesen schrittweise aus. Auf der Linie Bozen-Eppan-Kaltern wird mittlerweile fast die Hälfte der Fahrten mit emissionsfreien Bussen durchgeführt. 13 lange Gelenkbusse sind dort im Einsatz. 2 weitere kommen in Kürze dazu. Diese Busse fahren elektrisch und sind zudem mit einer Wasserstoff-Brennstoffzelle ausgerüstet, um die Reichweite zu erhöhen. Das Stadttheater am Bozner Werdiplatz muss technisch für die kommenden Jahrzehnte fit gemacht werden. Die Bühnentechnik muss komplett erneuert werden, Stefanie Terzer.
3: Ja, die aktuelle Technik ist knapp 30 Jahre alt und darf wegen gesetzlicher Bestimmungen nicht noch länger genutzt werden. Erneuert werden müssen unter anderem das mobile Bühnenpodium, die Hebebühne im Orchestergraben, der Hauptvorhang und der Brandschutzvorhang. Und es wird auch eine Neuerung geben. Im Erdgeschoss soll eine Bar eingerichtet werden, die unabhängig vom Theaterbetrieb arbeitet, die also auch dann geöffnet ist, wenn gerade keine Spielzeit ist. So soll die ganze Zone etwas belebt werden. Die Umbauarbeiten sollen knapp 13 Millionen Euro kosten. Wann genau die Arbeiten beginnen, ist allerdings noch nicht ganz klar. Der Theaterbetrieb müsste dann nämlich für eine Spielzeit geschlossen bleiben. Aktuell wird der Zeitraum 2028-29 anvisiert.
1: Am Sellerstock hat es einen Felssturz gegeben. Gestern Mittag war ein Grollen zu hören, nachdem sich große Felsbrocken lösten. Eine größere Staubwolke breitete sich aus. Verletzt wurde niemand. Immer wieder kommt es in den Dolomiten zu Felsabbrüchen. Beim Klettersteig Hochwohl am Eingang ins Schnalztal ist gestern ein Mann abgestürzt, ein 31-Jähriger aus dem Trentino, ist 9 Meter abgestürzt. Passiert ist es gleich beim Einstieg in den Klettersteig. Die Bergrettung Meran und das Weiße Kreuz haben den Mann versorgt. Er hat sich am rechten Fuß verletzt. Bauern in Italien sorgen sich gerade nicht nur wegen der Trockenheit. Mit der Hitze gibt es auch immer mehr Schädlinge. Davor warnt der Bauernverband Coldiretti. Darunter fallen etwa rote Spinnmilben und Japankäfer. Sie hätten heuer schon mehr als 3 Milliarden Euro Schaden verursacht, sagt Coldiretti. Der italienische Bauernverband fordert, dass es mehr Forschung geben soll für neue Schutzsysteme und dass Bauern mehr Unterstützung beim Schutz vor schädlichen Insekten bekommen. Die Sonne scheint heute den ganzen Tag. Wie weit die Temperaturen steigen, hören Sie gleich.
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1: Heute wird der schönste Tag der Woche mit viel Sonne und noch ein paar harmlosen Wolken. Und die Temperaturen kommen ab 28 bis 33 Grad. Aktuell messen wir 17 Grad in Schlanders und bei der Leinburg, 10 in Rittnaun und 12 Grad in Sankt-Hinterfors. Ab morgen wird's wechselhaft und kühler mit Höchstwerten unter 30 Grad.
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8: Einen schönen guten Morgen aus der Landesverkehrsmeldezentrale wünscht Renate Stauder. Auf der Brenner Autobahn ist in Richtung Norden die Ausfahrt Bozen Süd wegen eines defekten Fahrzeugs gesperrt. Zurzeit herrscht in den Stadtgebieten aufgrund des Berufsverkehrs erhöhtes Verkehrsaufkommen. Rechnen Sie vor allem in Richtung Bozen mit kurzen Verzögerungen. Gute Fahrt!

0: Jessica Ming, zu nah am Feuer. Sie hören Radio Grüne Welle und guten Morgen Südtirol. Eine Minute vor acht ist es nun. Wir haben heute Mittwoch, den 19. August. Für Sie im Studio ist weiterhin Florian Mayer. In Kürze öffnen wir unseren Kleinanzeiger, den Trödelmarkt.
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0: sofort, ob es waren das Indestructible. Es ist jetzt 8.07 Uhr. Wir öffnen nun hier bei Guten Morgen Südtirol den Trödelmarkt.
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0: Und hier sind die heutigen Anzeigen. Zu schenken gesucht wird eine Brotbackmaschine. Telefon 339 73 77 249. Ein gut erhaltenes Damenfahrrad mit tiefem Einstieg wird günstig zu kaufen gesucht im Raum Meran Burggrafenamt. Telefon 349 52 26 46 0. Ein Handy Samsung Galaxy A33 mit 128 GB Speicher und 5G, 3 Jahre alt, ist zu verkaufen. Telefon 340 24 59 573. Ein neuwertiger Kühlschrank mit Gefrierfach und ein großer Rosenkranz zum Aufhängen sind günstig abzugeben. Eine Petronilla und eine alte Nähmaschine werden verschenkt. Telefon 339 12 52 020. Ein neuer Einkaufstrolley zum praktischen Verstauen und Transportieren von Einkäufen ist im Eckental zu verkaufen. Telefon 348 42 51 108. 2 Schraubbohrer mit Zubehör sind um 40 Euro zu verkaufen. Eine Kinderschaukel und Rollschuhe Größe 38-39 werden verschenkt. Telefon 346 23 13 361. Günstig zu verkaufen sind 2 digitale Bizerberwagen, ideal für einen Hofladen oder für Detailhandel, um je 80 Euro das Stück. Telefon 392 33 31 069. Reife, süße Finchkor-Marillen sind in Sand in Taufers um 4 Euro das Kilo zu verkaufen. Bitte auf Vorbestellung. Telefon 347 62 86 841. 2 Entsafter für Bären, ein großer Topf, ein Einwegkessel, verschiedenes Geschirr, ein Zierspinnrad, ein Liegestuhl mit Dach, verschiedene Lampenschirme, viele Knöpfe und rupfene Leintücher sind günstig zu verkaufen. Eine Aufschnittmaschine wird gegen eine freiwillige Spende abgegeben. Telefon 338 90 67 688. Zu verkaufen sind 2 Paar Damenschuhe Größe 41 in gutem Zustand um insgesamt 40 Euro, Raum Bustertal nur an Selbstabholer. Telefon 345 35 82 542, bitte ab 17 Uhr anrufen. Eine gut erhaltene helle Glasvitrine ist zu verkaufen. Verschiedene Möbel, darunter auch ein einteiliger Schrank, werden günstig abgegeben, teilweise auch verschenkt. Telefon 348 086 74 24. Ein PKW-Anhänger Länge 1,50 Meter, Breite 1,15 Meter ist zu verkaufen. Telefon 346 95 04 745. Eine kniebedeckende Herrenlederhose Größe M wird gegen ebensolche aber kurze getauscht. Telefon 331 62 61 433. Ein neuer Motorradhelm Farbe Schwarz Matt Marke Nolan Größe S mit passender Brille wird wegen Fehlkauf günstig verkauft und zwar im Raum Meran. Telefon 334 37 23 668. Soweit die Durchsagen im Trödelmarkt hier auf Radio Grüne Welle. Wenn Sie noch Fragen zu diesen Anzeigen haben oder wenn Sie selbst eine Anzeige für den Trödelmarkt aufgeben möchten, können Sie sich gerne bei uns da melden unter der Nummer 0471 30 00 92 0471 30 00 92. Sie können die Anzeigen für den Trödelmarkt gerne auch schriftlich schicken per Mail an info@rgw.it. Oder direkt von unserer Homepage aus aufgeben unter www.rgw.it. Da finden Sie auch alle eben gehörten Anzeigen zum Nachlesen. Private Verkaufsanzeigen, Kaufgesuche und Stellengesuche im Trödelmarkt geben wir kostenlos durch.

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0: Die Sonne auf der Haut, das war Marina Hess. 8.20 Uhr ist es gleich. Nun schauen wir auf das Wetter in Südtirol. Das sieht heute Morgen ja wieder recht freundlich aus, mit viel blauem Himmel und nur einzelnen Wölkchen am Himmel. Wie es weitergeht in den nächsten Stunden und vor allem wie es in den nächsten Tagen mit dem Wetter aussieht, das erfahren wir nun aus dem Landeswetterdienst vom Meteorologen Philipp Tartarotti. Guten Morgen, Herr Tartarotti.
1: Grüß Gott, guten Morgen.
0: Herr Tartarotti, wie geht's heute mit dem Wetter in Südtirol weiter?
1: Ja, mit einem Zwischenhoch scheint heute wieder im ganzen Land die Sonne. Am Himmel zeigen sich nur ein paar harmlose Wolken. Erst am Abend sind einzelne gewitterige Regenschauer nicht mehr ganz ausgeschlossen.
0: Temperaturmäßig ist es ja ganz fein jetzt in der Früh. Wie hoch werden die Temperaturen im Laufe des Tages heute ansteigen?
1: Ja, die Temperaturen steigen heute auf 29 Grad im Wipptal bis 33 Grad im Unterland und auf den Bergen in 2000 Metern werden es rund 17 Grad.
0: Also heute noch einmal richtiger Hochsommer in vielen Teilen des Landes. Morgen wendet sich dann das Blatt, Herr Tartarotti. Wie geht's denn wettermäßig morgen und in den nächsten Tagen weiter?
1: Morgen Donnerstag stellt sich das Wetter um und für mehrere Tage bleibt es dann unbeständig, denn aus Südwesten erreichen uns feuchte und labil geschichtete Luftmassen. Damit ziehen immer wieder Regenschauer und Gewitter durch und so können insgesamt gebietsweise auch größere Niederschlagsmengen zusammenkommen. Allerdings wird der Regen nicht überall in Südtirol gleich ergiebig ausfallen.
0: Ja, danke schön für diese Informationen. Das war Philipp Tartarotti aus dem Landeswetterdienst.

0: Projekten, die von der Diözese Bozen-Brixen unterstützt werden. Derzeit ist Bischof Ivo Moser in der peruanischen Hauptstadt Lima unterwegs. Unter anderem hat er dort den Friedhof der Comboni-Missionare in Callao besucht. Hier nun schildert er seine Eindrücke.
1: Wir sind hier auf dem großen Friedhof von Callao. Das ist ein Stadtteil der 12-Millionen-Stadt Lima. Wir haben für die verstorbenen Südtiroler Missionare Eucharistie gefeiert und jetzt stehen wir hier an ihren Gräbern. Wir denken dankbar an Sie. Sie alle waren Botschafter unserer Heimat. Sie haben das Evangelium hierher nach Peru gebracht und heute erinnern wir uns an diesen Gräbern. Jetzt kommt es darauf an, dass wir versuchen, das weiterzutragen und weiter zu verkünden, was wir vom Evangelium verstanden haben. Wir stehen immer auch auf den Schultern der Menschen, die vor uns geglaubt haben, auf den Schultern unserer Eltern, unserer Priester, unserer Ordensleute, der vielen Frauen und Männer, die uns etwas von der Kraft und von der Schönheit und der Orientierung des Evangeliums geschenkt und weitergegeben haben.
0: Ja, das war Bischof Ivo Moser. Er besuchte gestern im Zuge seiner Peru-Reise den ziemlich windigen Friedhof der Comboni-Missionare in Lima.

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1: Guten Morgen, ich bin Wilhelm Schatzer. Bauern in Italien sorgen sich gerade nicht nur wegen der Trockenheit. Mit der Hitze gibt es auch immer mehr Schädlinge wie rote Spinnmilben und Japankäfer. Sie hätten heuer schon mehr als 3 Milliarden Euro Schaden verursacht, sagt der Bauernverband Coldiretti. Nicht nur die Lufttemperaturen haben in diesem Sommer in vielen Ländern Europas Rekordwerte erreicht, auch die Meere sind besonders warm. Teilweise sind es mehr als 6 Grad über den üblichen Temperaturen. Diese Rekordwärme geht zu einem großen Teil auf den Klimawandel zurück, schreibt ein internationales Team von Klimaforschern. Das Land Südtirol setzt auf einen emissionsfreien

0: öffentlichen Verkehr und baut diesen schrittweise aus. Auf der vielgenutzten Linie Bozen-Eppern-Kaltern wird mittlerweile fast die Hälfte der Fahrten mit emissionsfreien Bussen durchgeführt. Das Stadttheater am Bozener Verdiplatz muss für die kommenden Jahrzehnte fit gemacht werden. Nach fast 30 Jahren ist die Bühnentechnik zu erneuern. Wann die Arbeiten gemacht werden, ist noch unklar, denn dann fällt eine ganze Spielsaison aus.
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0: Guten Morgen, Südtirol. Heute ist Mittwoch, der 19. August. Und wie immer mittwochs steht jetzt noch der wöchentliche Buchtipp auf unserem Programm. Im heutigen Buchtipp stellt eine Kommiss eine Broschüre vor, die das Seelsorgeamt unserer Diözese herausgegeben hat.
1: Der Titel der Broschüre lautet Brauchtum, Kirche, Gemeinschaft, Zeichen und Symbole religiöser Tradition in Südtirol. Sie stammt aus der Feder von Giovanni Novello. Die deutsche Textfassung kommt von Ewald Volker. Die Broschüre ist 2026 auf Initiative der Diözesanen Tourismuskommission entstanden und wurde vom Seelsorgeamt herausgegeben. Über den Inhalt sagt Seelsorgeamtsleiter Reinhard Demetz.
2: In einem ersten Teil geht es um den Kirchenraum, das heißt begonnen beim Eingangstor, beim Portal. Was finde ich in einer Kirche, egal ob die jetzt aus der Romanik oder aus der Gotik stammt oder ein Neubau ist, was sind die Elemente, die immer da sind? Ein Portal, durch das ich eintrete mit einer bestimmten Symbolik, die Kirchenbänke mit Möglichkeit zu sitzen, zu knien, den Altar, den Tabernakel. Und was ist eigentlich die religiöse Bedeutung dieser Einrichtungsgegenstände und was erzählen sie über unseren Glauben? Weiter geht's dann im zweiten Teil eben über die Vorstellung der wichtigsten Feste im Jahreskreis, auch wiederum eine Hinführung zum Glauben. Das ganze Heft ist eben so aufgebaut, dass über den Kirchenraum und über die Kirchengemeinschaft und ihre Feste der christliche Glauben in Südtirol erzählt wird. Und im dritten Teil gibt's einfach nochmals eine bunte Zusammenstellung von verschiedenen exemplarischen Kirchen aus verschiedensten Bezirken in unserem Land, also von Ost nach West und von Nord bis Süd, einfach ein paar Beispiele. Natürlich können es nicht alle Kirchen sein, das wäre ein ganzer Wälzer, ein ganzes Lexikon, aber exemplarisch, um die Vielfalt zu zeigen, gibt es eben im letzten Teil dann noch so einen Überblick über verschiedenste Kirchen. Alle Fotos hat eben auch Giovanni Novello selber gemacht. Die Broschüre ist am Seelsorgeamt erhältlich. Domplatz 2 in Bozensee ist nicht auf dem Markt, aber dafür kostenlos. Das heißt, für sich selbst oder auch für die eigene Pfarrei oder für den Tourismusverband oder für den eigenen Gastbetrieb gerne einfach kostenlos abholen. Wir haben die Kosten übernommen und geben das kostenlos weiter, weil es uns wichtig ist, damit auch ein Glaubenszeugnis zu geben und zur Verkündigung des Evangeliums beizutragen.
1: Soweit Seelsorgeamtsleiter Reinhard Demetz. Die Broschüre Brauchtum, Kirche, Gemeinschaft, Zeichen und Symbole religiöser Tradition in Südtirol gibt es in deutscher und in italienischer Sprache. Sie hat 67 Seiten mit zahlreichen Fotos und wurde vom Seelsorgeamt der Diözese Bozen-Brixen 2026 herausgegeben. Dort ist sie auch kostenlos erhältlich, und zwar entweder unter der Telefonnummer 0471 306 210 oder unter der E-Mail-Adresse seelsorge.pastorale@bz-bx.net.
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Guten Morgen, Südtirol. Heute ist Mittwoch, der 19. August. Und wie immer mittwochs steht jetzt noch der wöchentliche Buchtipp auf unserem Programm. Im heutigen Buchtipp stellt Anikomis eine Broschüre vor, die das Seelsorgeamt unserer Diözese herausgegeben hat.

0: Der Titel der Broschüre lautet Brauchtum, Kirche, Gemeinschaft, Zeichen und Symbole religiöser Tradition in Südtirol. Sie stammt aus der Feder von Giovanni Novello. Die deutsche Textfassung kommt von Ewald Volker. Die Broschüre ist 2026 auf Initiative der Diözesanen Tourismuskommission entstanden und wurde vom Seelsorgeamt herausgegeben. Über den Inhalt sagt Seelsorgeamtsleiter Reinhard Demetz.
1: In einem ersten Teil geht es um den Kirchenraum. Das heißt, begonnen beim Eingangstor, beim Portal. Was finde ich in einer Kirche, egal ob die jetzt aus der Romanik oder aus der Gotik stammt oder ein Neubau ist, was sind die Elemente, die immer da sind? Ein Portal, durch das ich eintrete mit einer bestimmten Symbolik. Die Kirchenbänke mit Möglichkeit zu sitzen, zu knien. Den Altar, den Tabernakel. Und was ist eigentlich die religiöse Bedeutung dieser Einrichtungsgegenstände und was erzählen sie über unseren Glauben? Weiter geht es dann im zweiten Teil eben über die Vorstellung der wichtigsten Feste im Jahreskreis, auch wiederum eine Hinführung zum Glauben. Das ganze Heft ist eben so aufgebaut, dass über den Kirchenraum und über die Kirchengemeinschaft und ihre Feste, der christliche Glauben in Südtirol erzählt wird. Und im dritten Teil gibt es einfach nochmals eine bunte Zusammenstellung von verschiedenen exemplarischen Kirchen aus verschiedensten Bezirken in unserem Land, also von Ost nach West und von Nord bis Süd. Einfach ein paar Beispiele. Natürlich können es nicht alle Kirchen sein, das wäre ein ganzer Wälzer, ein ganzes Lexikon, aber exemplarisch, um die Vielfalt zu zeigen, gibt es eben im letzten Teil dann noch so einen Überblick über verschiedenste Kirchen. Alle Fotos hat eben auch Giovanni Novello selber gemacht. Die Broschüre ist am Seelsorgeamt erhältlich. Domplatz 2 in Bozensee ist nicht auf dem Markt, aber dafür kostenlos. Das heißt, für sich selbst oder auch für die eigene Pfarrei oder für den Tourismusverband oder für den eigenen Gastbetrieb gerne einfach kostenlos abholen. Wir haben die Kosten übernommen und geben das kostenlos weiter, weil es uns wichtig ist, damit auch ein Glaubenszeugnis zu geben und zur Verkündigung des Evangeliums beizutragen.
0: Soweit Seelsorgeamtsleiter Reinhard Demetz. Die Broschüre Brauchtum, Kirche, Gemeinschaft, Zeichen und Symbole religiöser Tradition in Südtirol gibt es in deutscher und in italienischer Sprache. Sie hat 67 Seiten mit zahlreichen Fotos und wurde vom Seelsorgeamt der Diözese Bozen-Brixen 2026 herausgegeben. Dort ist sie auch kostenlos erhältlich, und zwar entweder unter der Telefonnummer 0471 306 210 oder unter der E-Mail-Adresse seelsorge.pastorale@bz-bx.net.
2: Ja, das war unser wöchentlicher Buchtipp von Kollegin Anni Kommiss. Sie hat das Buch Brauchtum, Kirche, Gemeinschaft vorgestellt. 8.46 Uhr ist es nun. Damit kommen wir so langsam ans Ende der heutigen Ausgabe von Guten Morgen Südtirol hier auf Radio Grüner Welle. Um 10 vor 9 gibt es die nächsten Nachrichten. Um 9 Uhr übertragen wir live aus dem Bozener Dom den Gottesdienst. Und danach geht's mit Felix Schiffelhuber, viel interessanten Themen und Musik durch den heutigen Mittwochvormittag. Ich wünsche Ihnen jetzt noch einen schönen und angenehmen Tag. Machen Sie es gut. Es verabschiedet sich Florian Mayer. Danke fürs Zuhören und auf Wiederhören.

0: 10 vor 9.
1: Italiens Landwirtschaft klagt über Schädlinge. Land Südtirol baut emissionsfreien Verkehr aus. Das Wetter, heute ist es sehr sonnig. Ich bin Wilhelm Schatzer. Guten Morgen.
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1: Bauern in Italien sorgen sich gerade nicht nur wegen der Trockenheit. Mit der Hitze gibt es auch immer mehr Schädlinge, wie rote Spinnmilben und Japankäfer. Sie hätten heuer schon mehr als 3 Milliarden Euro Schaden verursacht, sagt der Bauernverband Coldiretti. Er fordert mehr Forschung für neue Schutzsysteme und dass Bauern mehr Unterstützung beim Schutz vor schädlichen Insekten bekommen. Nicht nur die Lufttemperaturen haben in diesem Sommer in vielen Ländern Europas Rekordwerte erreicht, auch die Meere sind besonders warm. Und zurückzuführen sind die Rekordwerte auf den Klimawandel, sagt ein internationales Forscherteam. Claudia Wächter berichtet.
2: Badewannenfeeling an den Küsten Spaniens. Mancherorts ist das Wasser im westlichen Mittelmeer mehr als 6 Grad wärmer als üblich, zum Teil sogar selbst im Atlantik. Schuld sei die menschengemachte Erderwärmung, also vor allem das Verbrennen von Öl, Gas und Kohle, sagen die Forscher.
1: Die Folgen der hohen Wassertemperaturen, Ökosysteme werden geschädigt und die Entstehung von schweren Stürmen werde begünstigt. Das Land Südtirol setzt auf einen emissionsfreien öffentlichen Verkehr und baut diesen schrittweise aus. Auf der Linie Bozen-Eppan-Kaltern wird mittlerweile fast die Hälfte der Fahrten mit emissionsfreien Bussen durchgeführt. 13 lange Gelenkbusse sind dort im Einsatz. 2 weitere kommen in Kürze dazu. Diese Busse fahren elektrisch und sind zudem mit einem Wasserstoff-Brennstoffzelle ausgerüstet, um die Reichweite zu erhöhen. Das Stadttheater am Bozner Werdeplatz muss für die kommenden Jahrzehnte fit gemacht werden. Nach fast 30 Jahren ist die Bühnentechnik zu erneuern, unter anderem das mobile Bühnenpodium und die Hebebühne im Orchestergraben. Und es soll auch eine Neuerung geben. Im Erdgeschoss soll eine Bar eingerichtet werden, die unabhängig vom Theaterbetrieb offen hat. Die Umbauarbeiten sollen knapp 13 Millionen Euro kosten. Wann sie gemacht werden, ist noch unklar, denn dann fällt eine ganze Theatersaison aus. Sonne von früh bis spät gibt's heute. Gleich mehr zum Wetter.
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1: Im ganzen Land scheint die Sonne, nur ein paar harmlose Wolken sind heute dabei. Die Temperaturen 21 Grad hat es jetzt in Meran, 16 in Sarntein, 23 in Salurn, 18 Grad in Kolmann und 11 Grad messen wir in Corvara. Auf 28 bis 33 Grad kommen die Höchstwerte am Nachmittag. Ab morgen bleibt es dann kühler mit maximal 29 Grad. Es wird wechselhaft.
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6: Daniel Hofer begrüßt Sie auf der Landesverkehrsmeldezentrale. Kolonnenverkehr und Stau wegen Überlastung gibt es auf der Brenner Autobahn in Fahrtrichtung Norden zwischen Bozen Süd und Bozen Nord und auf der Bustertaler Staatsstraße in Fahrtrichtung Innichen zwischen Welsberg und der Abzweigung Brax. Kommen Sie gut voran.

0: 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Wir schalten nun live in den Bozner Dom und übertragen von dort die Heilige Messe.
1: Wir singen aus dem Gotteslob Nummer 372, Morgenstern der finsteren Nacht, und als Antwortpsalm Nummer 37.

0: des Vaters und des Sohnes und des Heiligen Geistes. Amen. Die Gnade unseres Herrn Jesus Christus, die Liebe Gottes des Vaters und die Gemeinschaft des Heiligen Geistes sei mit euch.
1: Und mit deinem Geiste.
0: Liebe Brüder und Schwestern, das Gleichnis des heutigen Evangeliums verkündet die frohmachende Botschaft Jesu. Gott ist zu allen Menschen gütig, die sich von ihm ansprechen und in seine Nachfolge rufen lassen. Alle, selbst die Letzten, sind von Gott in seine Nähe, in sein Reich eingeladen. Er will sein Leben in Fülle schenken. Alle, die dem Ruf Gottes gefolgt sind, haben gearbeitet und sich der Mühe im Weinberg gestellt. Sie haben sich mit dem Anspruch der Nachfolge befasst und sich bemüht, sie zu leben. Gott verspricht allen, die gearbeitet haben, einen Lohn. Gott zahlt allen den gleichen Lohn, auch jenen, die nur eine Stunde gearbeitet haben. Sein Leben und Fülle erhalten alle. Unsere Gerechtigkeit empfinden wird im Evangelium korrigiert. Neid und Mürren über Gott und sein Verhalten hat keinen Platz. Wichtig ist, dass diese Menschen der Einladung Gottes gefolgt sind. Das Reich Gottes hat andere Prinzipien, die von seiner Liebe und Barmherzigkeit geprägt sind und nicht von Leistungs- und Lohndenken. Der Mensch soll sich nicht durch Missgunst im Angesicht der Liebe Gottes ins Unrecht setzen. Ich bekenne Gott dem Allmächtigen und allen Brüdern und Schwestern, dass ich Gutes unterlassen und Böses getan habe. Ich habe gesündigt in Gedanken, Worten und Werken, durch meine große Schuld. Darum bitte ich die selige Jungfrau Maria, alle Engel und Heiligen und für euch Brüder und Schwestern, für mich zu beten bei Gott, unserem Herrn. Der allmächtige Gott, erbarme sich unser, erlasse uns die Sünden nach und führe uns zum ewigen Leben.
1: Amen.
0: Herr, erbarme dich unser.
1: Herr, erbarme dich unser.
0: Christus, erbarme dich unser.
1: Christus, erbarme dich unser.
0: Herr, erbarme dich unser.
1: Herr, erbarme dich unser.
0: Lasset uns beten. Heiliger Gott, du hast uns das Gebot der Liebe zu dir und zu unserem Nächsten aufgetragen, als die Erfüllung des ganzen Gesetzes. Gib uns die Kraft, dieses Gebot treu zu befolgen, damit wir das ewige Leben erlangen. Darum bitten wir durch Jesus Christus, deinen Sohn, unseren Herrn und Gott, der in der Einheit des Heiligen Geistes mit dir lebt und herrscht in alle Ewigkeit.
1: Amen.
2: Lesung aus dem Buch Hezekiel. Das Wort des Herrn erging an mich. Menschensohn, sprich als Prophet gegen die Hirten Israels. Sprich als Prophet und sag zu ihnen, den Hirten: So spricht Gott der Herr. Weh den Hirten Israels, die sich selbst geweidet haben. Müssen die Hirten nicht die Schafe weiden? Das Fett verzehrt ihr und mit der Wolle kleidet ihr euch. Das Mastvieh schlachtet ihr, die Schafe aber weidet ihr nicht. Die Schwachen habt ihr nicht gestärkt, das Kranke habt ihr nicht geheilt, das Verletzte habt ihr nicht verbunden. Das Vertriebene habt ihr nicht zurückgeholt, das Verlorene habt ihr nicht gesucht, mit Härte habt ihr sie niedergetreten und mit Gewalt. Und weil kein Hirt da war, zerstreuten sie sich, und sie wurden zum Fraß für alles Getier des Feldes, als sie zerstreut waren. Meine Schafe irren auf allen Bergen und auf hohen Hügeln umher. Und über die ganze Erdoberfläche sind meine Schafe zerstreut. Doch da ist keiner, der fragt, und da ist keiner, der auf die Suche geht. Darum, Hirten, hört das Wort des Herrn. So wahr ich lebe, Spruch Gottes des Herrn. Weil meine Schafe zum Raub und meine Schafe zum Fraß für alles Getier des Feldes wurden, denn es war kein Hirt da, und meine Hirten nicht nach meinen Schafen fragten, sondern die Hirten sich selbst geweidet und nicht meine Schafe geweidet haben. Darum, ihr Hirten, hört das Wort des Herrn. So spricht Gott der Herr. Siehe, nun gehe ich gegen die Hirten vor und fordere meine Schafe aus ihrer Hand zurück. Ich mache dem Weiden der Schafe ein Ende. Die Hirten sollen nicht länger sich selbst weiden. Ich rette meine Schafe aus ihren Rachen. Sie sollen nicht länger ihr Fraß sein. Denn so spricht Gott der Herr. Siehe, ich selbst bin es. Ich will nach meinen Schafen fragen und mich um sie kümmern. Wort des lebendigen Gottes.

0: der Herr sei mit euch.
1: Und mit deinem Geiste.
0: Aus dem Heiligen Evangelium nach Matthäus.
1: Ehre sei dir, o Herr.
0: In jener Zeit erzählte Jesus seinen Jüngern das folgende Gleichnis. Mit dem Himmelreich ist es wie mit einem Gutsbesitzer, der früh am Morgen hinausging, um Arbeiter für seinen Weinberg anzuwerben. Er einigte sich mit den Arbeitern auf einen Denar für den Tag und schickte sie in seinen Weinberg. Um die dritte Stunde ging er wieder hinaus und sah andere auf dem Markt stehen, die keine Arbeit hatten. Er sagte zu ihnen, geht auch ihr in meinen Weinberg. Ich werde euch geben, was recht ist. Und sie gingen. Um die sechste und um die neunte Stunde ging der Gutsherr wieder hinaus und machte es ebenso. Als er um die elfte Stunde noch einmal hinausging, traf er wieder einige, die dort standen. Er sagte zu ihnen, was steht ihr hier den ganzen Tag untätig? Sie antworteten, niemand hat uns angeworben. Da sagte er zu ihnen, geht auch hier in meinen Weinberg. Als es nun Abend geworden war, sagte der Besitzer des Weinbergs zu seinem Verwalter, ruf die Arbeiter und zahl ihnen den Lohn aus, angefangen bei den Letzten, bis hin zu den Ärzten. Da kamen die Männer, die er um die elfte Stunde angeworben hatte, und jeder erhielt einen Denar. Als dann die Ärzten kamen, glaubten sie mehr zu bekommen, aber auch sie erhielten einen Denar. Als sie ihn erhielten, murrten sie über den Gutsherrn und sagten, diese Letzten haben nur eine Stunde gearbeitet, und du hast sie uns gleichgestellt. Wir aber haben die Last des Tages und die Hitze ertragen. Da erwiderte er einem von ihnen, Freund, dir geschieht kein Unrecht. Hast du nicht einen Denar mit mir vereinbart? Nimm dein Geld und geh. Ich will dem Letzten ebenso viel geben wie dir. Darf ich mit dem, was mir gehört, nicht tun, was ich will? Oder ist dein Auge böse, weil ich gut bin? So werden die Letzten Erste sein. Evangelium unseres Herrn Jesus Christus.
1: Lob sei dir, Christus.
0: Wir beten zu Jesus Christus, der die Schuld der Menschen vergibt.
2: Für alle Christen rufe sie zur Umkehr und versöhne sie mit dem Vater. Herr, erbarme dich.
1: Herr, erbarme dich.
2: Für die Völker der Erde lass sie gewaltlos ihre Streitigkeiten beilegen. Herr, erbarme dich.
1: Herr, erbarme dich.
2: Für die Kranken, lindere ihre Schmerzen und mach sie gesund. Herr, erbarme dich.
1: Herr, erbarme dich.
2: Für unsere Gemeinde, gib, dass wir erkennen, wo wir versagt haben. Herr, erbarme dich.
1: Herr, erbarme dich.
2: Wir feiern die Heilige Messe mit Gedenken an Hertha und Georg Knapp und Verstorbene der Familie als Jahrtag. Mit Gedenken an lebende und verstorbene Geschwister Pichler-Tschulei, mit Gedenken an Maria Kaufmann-Blank, mit Gedenken an Hilda Chester-Steger sowie mit Gedenken an Hans Kaufmann. Wir beten auch für die Verstorbenen der letzten Tage. Aus der Presse kennen wir folgende Namen: Josef Bernter, Petersberg, Sergio Pasquale, Innichen, Marianne Witwe Engel, geborene Harasser, Brixen, Josef Psenner, Barbian, Herbert Unterweger, Sarentein und Marianna Rosa, verheiratete Poli, geborene Meier, Brixen. Gott, wir bitten dich für alle unsere lieben Verstorbenen. Schenke ihnen deinen Frieden, lasse geborgen sein in deiner Liebe und tröste alle, die um sie trauern. Herr, erbarme dich.
1: Herr, erbarme dich.
0: Heiliger Gott, schau nicht auf unsere Sünden, sondern höre auf unsere Bitten. Durch Christus, unseren Herrn. Amen. Amen.

0: Betet, Brüder und Schwestern, dass mein und euer Opfer Gott, dem allmächtigen Vater, gefalle. Herr, unser Gott, am Altar gedenken wir der unermesslichen Liebe deines Sohnes. Lass sein Erlösungswerk durch den Dienst der Kirche für die ganze Welt fruchtbar werden. Darum bitten wir durch Christus, unseren Herrn. Amen.
1: Wir singen zum Sanctus die Nummer 779, zum Agnus Dei 202.
0: Der Herr sei mit euch.
1: Und mit deinem Geist.
0: Erhebet die Herzen.
1: Wir haben sie beim Herrn.
0: Lasset uns danken dem Herrn, unserem Gott.
1: Das ist würdig und recht.
0: In Wahrheit ist es würdig und recht, dir, Vater im Himmel, zu danken und dich mit der ganzen Schöpfung zu loben, durch unseren Herrn Jesus Christus. In dankbarer Liebe gedenken wir seines Todes, bekennen seine Auferstehung in lebendigem Glauben und erwarten voll Hoffnung und Zuversicht sein Kommen in Herrlichkeit. Darum preisen wir jetzt und in Ewigkeit dein Erbarmen und singen mit den Chören der Engel das Lob deiner Herrlichkeit.

Ja, du bist heilig, großer Gott. Du bist der Quell aller Heiligkeit. Darum bitten wir dich, sende deinen Geist auf diese Gaben herab und heilige sie, damit sie uns werden, Leib und Blut deines Sohnes, unseres Herrn Jesus Christus. Denn am Abend, an dem er ausgeliefert wurde und sich aus freiem Willen dem Leiden unterwarf, nahm er das Brot und sagte Dank, brach es, reichte es seinen Jüngern und sprach: Nehmet und esset alle davon, das ist mein Leib, der für euch hingegeben wird.

Ebenso nahm er nächstes Mal den Kelch, dankte wiederum, reichte ihn seinen Jüngern und sprach: Nehmet und trinket alle daraus. Das ist der Kelch des neuen und ewigen Bundes, mein Blut, das für euch und für alle vergossen wird, zur Vergebung der Sünden. Tut dies zu meinem Gedächtnis.

0: Geheimnis des Glaubens.
1: Deinen Tod, Herr, verkündigen wir, deine Auferstehung preisen wir, bis du kommst in deine Herrlichkeit.
0: Darum, gütiger Vater, feiern wir das Gedächtnis des Todes und der Auferstehung deines Sohnes und bringen dir so das Brot des Lebens und den Kelch des Heiles dar. Wir danken dir, dass du uns berufen hast, vor dir zu stehen und dir zu dienen. Wir bitten dich, schenke uns Anteil an Christi Leib und Blut und lass uns eins werden durch den Heiligen Geist. Gedenke deiner Kirche auf der ganzen Erde und vollende dein Volk in der Liebe, vereint mit unserem Papst Leo, unserem Bischof Ivo und allen Bischofen, unseren Priestern und Diakonen und mit allen, die zum Dienst in der Kirche bestellt sind. Gedenke unserer Brüder und Schwestern, die entschlafen sind, in der Hoffnung, dass sie auferstehen. Nimm sie und alle, die in deiner Gnade aus dieser Welt geschieden sind, in dein Reich auf, wo sie dich schauen von Angesicht zu Angesicht. Vater, erbarme dich über uns alle, damit uns das ewige Leben zuteil wird, in der Gemeinschaft mit der seligen Jungfrau und Gottesmutter Maria, mit dem heiligen Josef, mit deinen Aposteln und mit allen, die bei dir Gnade gefunden haben, von Anbeginn der Welt, dass wir dich loben und preisen, durch deinen Sohn Jesus Christus. Durch ihn und mit ihm und in ihm ist dir, Gott, allmächtiger Vater, in der Einheit des Heiligen Geistes, alle Herrlichkeit und Ehre, jetzt und in Ewigkeit. Amen. Lasset uns beten, wie der Herr uns zu beten gelehrt hat. Vater unser im Himmel, geheiligt werde dein Name, dein Reich komme, dein Wille geschehe, wie im Himmel so auf Erden. Unser tägliches Brot gib uns heute, und vergib uns unsere Schuld, wie auch wir vergeben unseren Schuldigern. Und führe uns nicht in Versuchung, sondern erlöse uns von dem Bösen. Erlöse uns, Herr allmächtiger Vater, von allem Bösen. Und gib Frieden in unseren Tagen. Komm uns zu Hilfe mit deinem Erbarmen und bewahre uns vor Verwirrung und Sünde, damit wir voll Zuversicht das Kommen unseres Erlösers Jesus Christus erwarten.
1: Denn dein ist das Reich und die Kraft und die Herrlichkeit in Ewigkeit. Amen.
0: Der Herr hat zu seinen Aposteln gesagt: Frieden hinterlasse ich euch, meinen Frieden gebe ich euch. Deshalb bitten wir, Herr Jesus Christus, schau nicht auf unsere Sünden, sondern auf den Glauben deiner Kirche und schenke ihr nach deinem Willen Einheit und Frieden. Der Friede des Herrn sei alle Zeit mit euch.
2: Und mit deinem Geiste.
0: Gebt einander ein Zeichen des Friedens und der Versöhnung.

0: Lasset uns beten. Barmherziger Gott, wir haben den Auftrag deines Sohnes erfüllt und sein Gedächtnis begangen. Die heilige Gabe, die wir in dieser Feier empfangen haben, helfe uns, dass wir in der Liebe zu dir und unseren Brüdern und Schwestern Christus nachfolgen, der mit dir lebt und herrscht in alle Ewigkeit. Amen. Amen. Der Herr sei mit euch.
1: Und mit deinem Geiste.
0: Gott, unser Vater, segne euch mit allem Segen des Himmels, damit ihr rein und heilig lebt vor seinem Angesicht. Amen.

0: erlehre euch durch das Wort der Wahrheit. Erbilde euer Herz nach dem Evangelium Christi und gebe euch Anteil an seiner Herrlichkeit. Amen. Ich schenke euch jene geschwisterliche Liebe, an der die Welt die Jünger Christi erkennen soll. Amen. Das gewähre euch auf die Fürsprache der Gottesmutter Maria und des heiligen Josef, der dreieinige Gott, der Vater und der Sohn und der Heilige Geist. Amen. Geht hin in Frieden.
1: Dank sei Gott, dem Herrn.

0: 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Aus dem Bozener Dom übertrugen wir die Heilige Messe, zelebriert von Pater Manus Kuma Budarapu. Im heutigen Evangelium nach Matthäus hörten wir das Gleichnis von den Arbeitern im Weinberg. Als einer der ersten Arbeiter wäre ich wahrscheinlich auf den ersten Moment ebenso neidisch auf die letzten Arbeiter, die den gleichen Lohn erhalten. Aber das Gleichnis sagt mir, dass es egal ist, wann man sich zu Jesus bekennt. Der Himmel steht immer offen und ist für jeden zu jeder Zeit in seinem Leben erreichbar. Und das ist für uns alle auf unserem kurvigen und manchmal verwirrenden Lebensweg eine schöne, motivierende Botschaft.
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0: Es ist Mittwoch, der 19. August, und heute gedenkt die Kirche des Ordensgründers Johannes Eudes, des Glaubensboten Sebald, des Papstes Sixtus III. Und der Ordensfrau Caritas Pirkheimer. Mehr dazu jetzt von Stefan Kosinski.
7: Johannes Eudes wurde am 14. November 1601 in der Normandie in Frankreich geboren. Nach dem Studium trat er der Priestervereinigung der Oratoraner bei und wurde 1625 zum Priester geweiht. Seine Aufgabe bestand zunächst in der Betreuung von Pestkranken in der Stadt Argentan. Später kehrte er nach Caen zurück, wo er zur Schule gegangen war und studiert hatte. Schwerpunkt seiner Arbeit war ab jetzt die Volksmission, die er ab 1635 leitete. Dabei bemängelte er vor allem auch den ungenügenden Bildungsstand der Priester in den Gemeinden. Er gründete deshalb die Weltpriesterkongregation der Eudisten mit dem Ziel, in den Seminaren eine gediegene Priesterausbildung zu ermöglichen. Er begründete auch den Kult des Herzens Jesu und Mariens und wirkte für seine Verbreitung. Johannes Eudes starb am 19. August 1680. Im Jahr 1925 wurde er heilig gesprochen. Sebald stammt vermutlich aus Dänemark und kam einigen Überlieferungen zufolge im 8. Jahrhundert als Glaubensbote nach Ostfranken. Sicher ist nur, dass er vor allem in und um Nürnberg predigte. Legenden erzählen, er habe die Glaubensboten Willibald und Wunibald vor dem Hungertod gerettet und ihnen Wein aus einem Fass zu trinken gegeben, das sich immer wieder füllte. An der Stelle, wo sich Sebalds Grab befand, steht heute die Kirche St. Peter und Paul in Fürth. Sebald ist auch der Stadtpatron der Stadt Nürnberg. Sixtus III. War Papst von 432 bis 440. Er unterstützte die Friedensbemühungen von Kaiser Theodosius II., die im Jahr 433 zur Einigung und zur Versöhnung der Patriarchen Johannes von Antiochia und Cyril von Alexandria führten. In Rom entfaltete er eine rege Bautätigkeit. Er ließ die beim Einfall der Westgoten verursachten Schäden beheben, die Taufkapelle San Giovanni in Fonte neu errichten, die Basilika Santa Maria Maggiore weihen und weitere Kirchen erbauen. Sixtus III. Starb im Jahr 440 und wurde in der heutigen Kirche San Lorenzo fuori le mura bestattet. Am heutigen Tag verehrt die Kirche auch Caritas Pirkheimer. Sie wurde 1467 in Eichstätt geboren und nach der Ausbildung im Klarissenkloster Santa Clara in Nürnberg im Jahre 1503 sogar dessen Äbtissin. Caritas stand im regen Briefwechsel mit zahlreichen Humanisten und lehrte ihre Schwestern die Bibel, Theologie und die Schriften der Kirchenväter. Als die Reichsstadt die Lehre Luthers angenommen hatte, kämpfte Caritas gegen die Auflösung ihres Klosters durch den evangelisch gewordenen Stadtrat. Dies gelang ihr allerdings nur bedingt. Da die Aufnahme von Novizinnen und der Empfang der Sakramente verboten waren, musste das Kloster schon bald aufgegeben werden. Caritas Pirkheimer starb am 19. August 1532 in Nürnberg.
0: Stefan Kosinski über Leben und Wirken der Heiligen des heutigen Tages. Alles nachzulesen unter rgw.it. Jetzt ist wieder Zeit, innezuhalten. Wir hören die Gedanken zum Tag. Diese Woche kommen sie von Alex Lamprecht von der katholischen Jungschar. Er ist dort für die Kinderpastoral und den Kinderschutz zuständig.
8: Liebe Hörerinnen und Hörer,
2: Wir beschäftigen uns in dieser Woche mit dem Vaterunser. Dieses Gebet ist ein Vermächtnis Jesu, das uns unheimlich viel zu sagen hat. Nachdem wir uns mit der ungewöhnlichen Form der familiären Anrede und der ersten Bitte beschäftigt haben, wenden wir uns heute der zweiten und dritten Bitte zu. Im Vaterunser beten wir, dass Gottes Reich komme. Was hat es damit auf sich? Der Theologe Gerhard Lohfink verweist in der Deutung dieser Bitte auf das Alte Testament. Das Buch Daniel spricht im 14. Kapitel von einem Königtum, dessen Herrschaft in alle Ewigkeit nicht untergeht. Im Laufe der Geschichte kommen und gehen viele Machthaber. Das Reich Gottes aber wird sich durchsetzen. Wenn wir im Vaterunser darum bitten, dass Gottes Reich komme, beten wir darum, dass Gottes Gerechtigkeit, seine Liebe und sein Frieden alle Ungerechtigkeit, allen Hass und allen Streit überwindet. Als Jünger Jesu sind wir dazu aufgerufen, an diesem Reich mitzubauen. In der darauffolgenden Bitte sprechen wir: Dein Wille geschehe, wie im Himmel, so auch auf Erden. Hier verweist Jesus auf das Buch Jesaja, wo an mehreren Stellen davon die Rede ist, dass Gott seinen Willen verwirklicht. Tatsächlich beten wir in dieser dritten Bitte darum, dass sich der Wille Gottes für unser Leben und für die ganze Welt verwirklicht. Was aber ist der Wille Gottes? Gott will, heißt es im 1. Timotheusbrief, dass alle Menschen gerettet werden. Liebe Hörerinnen und Hörer, in der zweiten und dritten Bitte des Vaterunser steht Gottes Reich und Gottes Wille im Zentrum. Mit diesen Worten vertrauen wir darauf, dass Gottes heilsamer Wille geschieht und sein Reich der Liebe letztlich alles Böse überwindet.
0: Alex Lamprecht mit den Gedanken zum Tag, nachzuhören in unserer Audiothek auf rgw.it. Jetzt geht's weiter bis zu den Nachrichten um 10 vor 10 mit Volks- und Stubenmusik. Und als erstes Stück habe ich für Sie ein Lied der Tölzer Sänger ausgewählt.

0: 10 vor 10. Humanitäre Hilfe, diese Arbeit ist riskant. Wie Seniorenpolitik ausschauen muss. Das Wetter sonnig und heiß ist heute. Ich bin Wilhelm Schatzer. Schönen Vormittag.
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0: In Krisengebieten weltweit sind im vergangenen Jahr 350 humanitäre Helfer getötet worden. Das gab die UNO zum heutigen Welttag der humanitären Hilfe bekannt. Der Tag erinnert an Menschen, die gegen Hunger, Armut und Kriegsfolgen im Einsatz sind. Der Gazastreifen war das dritte Jahr in Folge der weltweit gefährlichste Einsatzort. Die SVB-Senioren fordern eine bessere Absicherung älterer Menschen. Beim traditionellen Sommertreffen der Generation 60 plus in der SVB ging es um die Zukunft der Seniorenpolitik. Altersarmut müsse konsequent bekämpft werden und die Renten müssen weiter aufgestockt werden, ist die zentrale Forderung. Wenn das Wasser fehlt, dann ist das nicht nur aus ökologischer Sicht ein Problem, sondern das kostet Geld. Darauf macht Elide Musner von den Grünen aufmerksam. Schon in den letzten 10 Jahren habe Italiens Landwirtschaft wegen Wassermangels fast 8% an Produktivität verloren. Und der heurige Sommer habe noch klarer gezeigt, was Wassermangel heißt. Elide Musner fordert deshalb dringend eine klimafreundliche Südtiroler Wirtschaft. Ein bisschen weniger duschen und ein bisschen weniger Garten gießen genüge nicht. Nicht nur die Lufttemperaturen haben in diesem Sommer in vielen Ländern Europas Rekordwerte erreicht, auch die Meere sind vielerorts besonders warm. Teilweise sind es mehr als 6 Grad über den üblichen Temperaturen. Diese Rekordwärme geht zu einem großen Teil auf den Klimawandel zurück, das schreibt ein internationales Forscherteam. Besonders stark betroffen sind das westliche Mittelmeer sowie am Atlantik, der Golf von Biskaya und die Iberische Halbinsel. Die Wärme der Ozeane könnte die Ökosysteme und Nahrungsketten im Meer schädigen. Und zudem könnten die hohen Wassertemperaturen die Entstehung von schweren Stürmen begünstigen, sagen die Forscher. Bei uns wird's heute noch einmal heiß. Gleich mehr zum Wetter.
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0: Im ganzen Land scheint die Sonne und sie wärmt ordentlich auf. Auf 28 bis 33 Grad steigen die Höchstwerte am Nachmittag. Jetzt hat es 24 Grad in Bozen, 23 in Adorn, 17 in Franzensfeste und 16 Grad in Mühlwald. Ab morgen wird es wechselhaft, auch etwas Regen kommt. Und es bleibt kühler mit maximal 29 Grad.
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6: Daniel Hofer begrüßt Sie auf der Landesverkehrsmeldezentrale. Kolonnenverkehr und Stau wegen Überlastung gibt es auf der Brenner Autobahn in Fahrtrichtung Norden zwischen Bozen Süd und Bozen Nord und auf der Bustertaler Staatsstraße in Fahrtrichtung Innichen zwischen Welsberg und der Abzweigung Brax. Kommen Sie gut voran.
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7: Schönen Vormittag aus der Landeshauptstadt Bozen und willkommen zu Radio Grüne Welle am Vormittag. Es erwarten Sie Schlager, Oldies, ausgewählte neue Hits und natürlich ganz viel Musik aus Südtirol. Und wie immer am Mittwoch hören Sie gleich unseren RGW-Buchtipp von meiner Kollegin Anni Kommiss. Eigentlich müsste er diese Woche RGW-Broschürentipp heißen. Anni hat nämlich diesmal eine Broschüre für Sie gelesen. Sagen Sie so wie Andrea Berg, ja, ich will, beziehungsweise ja, ich will das hören und bleiben Sie dran. Bis gleich.

0: Heute ist wieder Eiswetter in Südtirol. Das war Carlos Seyer mit Like Ice in the Sunshine. Kommen wir zum heutigen Buchtipp. Anikomis stellt eine Broschüre vor, die das Seelsorgeamt unserer Diözese herausgegeben hat.
1: Der Titel der Broschüre lautet Brauchtum, Kirche, Gemeinschaft, Zeichen und Symbole religiöser Tradition in Südtirol. Sie stammt aus der Feder von Giovanni Novello. Die deutsche Textfassung kommt von Ewald Volker. Die Broschüre ist 2026 auf Initiative der Diözesanen Tourismuskommission entstanden und wurde vom Seelsorgeamt herausgegeben. Über den Inhalt sagt Seelsorgeamtsleiter Reinhard Demetz.
2: In einem ersten Teil geht es um den Kirchenraum. Das heißt, begonnen beim Eingangstor, beim Portal. Was finde ich in einer Kirche, egal ob die jetzt aus der Romanik oder aus der Gotik stammt oder ein Neubau ist, was sind die Elemente, die immer da sind? Ein Portal, durch das ich eintrete mit einer bestimmten Symbolik. Die Kirchenbänke mit Möglichkeit zu sitzen, zu knien. Den Altar, den Tabernakel. Und was ist eigentlich die religiöse Bedeutung dieser Einrichtungsgegenstände? Und was erzählen sie über unseren Glauben? Weiter geht's dann im zweiten Teil eben über die Vorstellung der wichtigsten Feste im Jahreskreis, auch wiederum eine Hinführung zum Glauben. Das ganze Heft ist eben so aufgebaut, dass über den Kirchenraum und über die Kirchengemeinschaft und ihre Feste der christliche Glauben in Südtirol erzählt wird. Und im dritten Teil gibt's einfach nochmals eine bunte Zusammenstellung von verschiedenen exemplarischen Kirchen aus verschiedensten Bezirken in unserem Land, also von Ost nach West und von Nord bis Süd, einfach ein paar Beispiele. Natürlich können es nicht alle Kirchen sein, das wäre ein ganzer Wälzer, ein ganzes Lexikon, aber exemplarisch, um die Vielfalt zu zeigen, gibt es eben im letzten Teil dann noch so einen Überblick über verschiedenste Kirchen. Alle Fotos hat eben auch Giovanni Novello selber gemacht. Die Broschüre ist am Seelsorgeamt erhältlich. Domplatz 2 in Bozensee ist nicht auf dem Markt, aber dafür kostenlos. Das heißt, für sich selbst oder auch für die eigene Pfarrei oder für den Tourismusverband oder für den eigenen Gastbetrieb gerne einfach kostenlos abholen. Wir haben die Kosten übernommen und geben das kostenlos weiter, weil es uns wichtig ist, damit auch ein Glaubenszeugnis zu geben und zur Verkündigung des Evangeliums beizutragen.
1: Soweit Seelsorgeamtsleiter Reinhard Demetz. Die Broschüre Brauchtum, Kirche, Gemeinschaft, Zeichen und Symbole religiöser Tradition in Südtirol gibt es in deutscher und in italienischer Sprache. Sie hat 67 Seiten mit zahlreichen Fotos und wurde vom Seelsorgeamt der Diözese Bozen-Brixen 2026 herausgegeben. Dort ist sie auch kostenlos erhältlich, und zwar entweder unter der Telefonnummer 0471 306 210 oder unter der E-Mail-Adresse seelsorge.pastorale@bz-bx.net.
0: Danke, Anni. Und wir verschenken außerdem ein paar Exemplare der Broschüre gerade auf Facebook und Instagram, also auf unseren eigenen Kanälen. Kommentieren Sie einfach die jeweiligen Beiträge und folgen Sie uns. Wir verschicken dann die Broschüren gratis per Post. Jetzt gibt's Musik aus Südtirol. Herbert Merana, ab heute und ab hier.

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0: Das waren die jungen Südsteirer mit ihrem Titel Sonst gar nichts. Jetzt geht's. Unser nächstes Thema ist der Caritas-Dienst Mosaik Plus. Er begleitet Menschen im Autismus-Spektrum auf ihrem Weg zu mehr Selbstständigkeit und gesellschaftlicher Teilhabe. Auf die Frage, ob sich der Dienst vor allem an Kinder richtet, sagt die Leiterin Katrine Riedberg.
1: Nein, eben nicht. Also wir begleiten auch Erwachsene, junge Erwachsene und Erwachsene. Hier ist das Thema vielleicht manchmal anders. Es kann sein, wir haben junge Erwachsene, die eigentlich sehr gut in Gesellschaft inkludiert sind, die aber sich vielleicht schwer tun mit dem Haushalt, sich schwer tun im Alltag zu strukturieren. Hier sieht die Begleitung dann anders aus. Unsere Pädagoginnen oder Pädagogen arbeiten dann bei ihnen daheim, helfen ihnen, eine Struktur aufzubauen, wie geht es mit dem Einkaufen, also alltägliche Dinge wie auch Kochen oder Einkaufen, Bettwäsche wechseln zum Beispiel. Also ganz, ganz, ganz unterschiedlich sieht unsere Arbeit in Mosaik Plus aus. Wir planen immer unsere Angebote nach den Bedürfnissen, eben auch wie vorher gesagt, wir schauen, welche Personen kommen zu uns, was für Bedürfnisse haben. Momentan haben sich ganz viele junge Erwachsene gewendet, das heißt junge Erwachsene, die arbeiten, die Universitäten besuchen, die jedoch in ihrer Freizeit nicht schafft, diese soziale Kontakte aufzubauen. Infolgedessen haben wir Chillabende ins Leben gerufen. Chillabende sind Abende, wo wir uns treffen, wo soziales Miteinander stattfinden, wo wir gemeinsam kochen, Pizza essen gehen, Film anschauen und so weiter. Aber eben hier ist ganz wichtig, wir schauen, was haben sie, was wir entscheiden in ein Miteinander, was wir jetzt tun werden. Auf jeden Fall ist es ein Angebot, die sehr angefragt ist. Und zudem machen wir auch einen Samstagsdienst, das ist auch jetzt neu. Wir haben bemerkt, dass einige Menschen mit Autismus, vielleicht ein bisschen schwerer Formen von Autismus, die benötigen Aktivitäten am Wochenende. Und hier bieten wir dann einmal im Monat so das Thema Natur erleben. Hier kann man sich danach anmelden und hier machen wir dann so einen Tagesausflug. Man muss schon auch sagen, in erster Linie versuchen wir, den Personen zu unterstützen, jeweils, was sie brauchen. Aber es gibt auch diesen anderen Aspekt, den Familien zu entlasten. Das darf man nicht vergessen, dass es auch für den Familien manchmal sehr schwer ist, zurechtzukommen im Alltag.
0: Sie hörten Katrine Riedberg, die Leiterin des neuen Caritas-Dienstes Mosaik Plus, der sich an Menschen mit Autismus-Spektrum wendet. Das gesamte Interview hören Sie im Rahmen der Rubrik Schauplatz Caritas nächsten Mittwoch hier auf Radio Grüne Welle um 11 Uhr. Jetzt geht's weiter mit Musik aus dem Jahr 1963. Nat King Cole, Those Lazy, Hazy, Crazy Days of Summer. Run.

0: Musik aus Südafrika, Cloud Wanders mit Under Fire. Es ist jetzt 10:30 und pünktlich öffnen wir unseren Trödelmarkt für Sie.
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0: Florian, was wird denn heute alles in Südtirol verkauft, verschenkt und gesucht?
2: Zu schenken gesucht wird eine Brotbackmaschine. Telefon 339 73 77 24 9. Ein gut erhaltenes Damenfahrrad mit tiefem Einstieg wird günstig zu kaufen gesucht im Raum Meran-Burggrafenamt. Telefon 349 52 26 460. In Meran wird wegen Umzug eine Wohnung ausgeräumt. Viele Einrichtungs- und Gebrauchsgegenstände sind deshalb zu verkaufen bzw. auch zu verschenken. Weitere Auskünfte unter 333 69 76 120. In Nals wird eine große Garage verkauft. Informationen gibt's unter 0473 96 73 99. Ein Handy Samsung Galaxy A33 mit 128 GB Speicher und 5G, 3 Jahre alt, ist zu verkaufen. Telefon 340 24 59 573. Ein neuwertiger Kühlschrank mit Gefrierfach und ein großer Rosenkranz zum Aufhängen werden günstig abgegeben. Eine Petronilla und eine alte Nähmaschine sind zu verschenken. Telefon 339 12 52 020.

0: Der Einkaufstrolley zum praktischen Verstauen und Transportieren von Einkäufen ist im Eckental zu verkaufen. Telefon 348 42 51 108. Zwei Schraubbohrer mit Zubehör sind um 40 Euro zu verkaufen. Eine Kinderschaukel und Rollschuhe Größe 38 39 werden verschenkt. Telefon 346 23 13 361. Günstig verkauft werden zwei digitale Bizerba-Wagen, ideal für einen Hofladen oder für Detailhandel, um je 80 Euro das Stück. Telefon 392 33 31 069. Reife, süße Finchgor-Marillen sind in Sandin-Taufers um 4 Euro das Kilo zu verkaufen. Bitte auf Vorbestellung, Telefon 347 62 86 841. Zwei Entsafter für Bären, ein großer Topf, ein Einbeckkessel, verschiedenes Geschirr, ein Zierspinnrad, ein Liegestuhl mit Dach, verschiedene Lampenschirme, viele Knöpfe und rupfene Leintücher sind günstig zu verkaufen. Eine Aufschnittmaschine wird gegen eine freiwillige Spende abgegeben. Telefon 338 90 67 688. Zu verkaufen sind zwei Paar Damenschuhe Größe 41 in gutem Zustand um insgesamt 40 Euro im Raum Bustertal nur an Selbstabholer. Telefon 345 35 82 542, am besten ab 17 Uhr anrufen. Eine gut erhaltene helle Glasvitrine wird verkauft. Verschiedene Möbel, darunter auch ein einteiliger Schrank, sind günstig abzugeben. Teilweise werden die Sachen auch verschenkt. Telefon 348 086 74 24. Ein BKW-Anhänger 1,5 Meter Länge, 1,15 Meter Breite ist zu verkaufen. Telefon 346 95 04 745. Und eine kniebedeckende Herrenlederhose Größe M wird gegen eine ebensolche, aber kurze getauscht. Telefon 331 62 61 433.
1: Danke, Florian. 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Und wenn Sie selbst etwas verkaufen, verschenken oder vielleicht etwas suchen, dann können Sie dort auch Anzeigen aufgeben. Sie haben aber auch zwei andere Möglichkeiten. Sie können uns eine E-Mail schreiben an info@rgw.it oder rufen Sie uns einfach an. Und zwar unter 0471 30 00 92. Private Verkaufsanzeigen, Kaufgesuche und Stellengesuche im Trödelmarkt geben wir kostenlos durch. Weiter geht's jetzt hier auf Radio Grüne Welle mit der goldenen Stimme aus Prag mit Karel Gott und seinem Titel Vera. Es ist jetzt 10.35 Uhr.

0: Das war Katja Ebenstein. Und nicht nur der Indio-Junge ist in Peru, sondern auch unser Bischof Ivo Moser. Seit Sonntag weilt er dort mit einer Delegation von Missio Bozen-Brixen. Begleitet wird er unter anderem von Missio-Leiterin Irene Obexer-Fortin. Im Mittelpunkt stehen Begegnungen mit den Menschen vor Ort sowie Besuche bei Projekten, die von der Diözese Bozen-Brixen unterstützt werden. Die Reise führt die Delegation unter anderem nach Lima, Huaraz, Chacas und Chiclayo. Geplant sind Besuche in Pfarrgemeinden, Missionsstationen und sozialen Einrichtungen sowie Gespräche mit Priestern, Ordensleuten, Bischöfen und engagierten Frauen und Männern in den christlichen Gemeinschaften. Bischof Ivo Moser hat gestern in Lima den Friedhof der Comboni-Missionare besucht. Hier seine Eindrücke.
1: Wir sind hier auf dem großen Friedhof von Callao. Das ist ein Stadtteil der 12-Millionen-Stadt Lima. Wir haben für die verstorbenen Südtiroler Missionare Eucharistie gefeiert und jetzt stehen wir hier an ihren Gräbern. Wir denken dankbar an Sie. Sie alle waren Botschafter unserer Heimat. Sie haben das Evangelium hierher nach Peru gebracht und heute erinnern wir uns an diesen Gräbern. Jetzt kommt es darauf an, dass wir versuchen, das weiterzutragen und weiter zu verkünden, was wir vom Evangelium verstanden haben. Wir stehen immer auch auf den Schultern der Menschen, die vor uns geglaubt haben, auf den Schultern unserer Eltern, unserer Priester, unserer Ordensleute, der vielen Frauen und Männer, die uns etwas von der Kraft und von der Schönheit und der Orientierung des Evangeliums geschenkt und weitergegeben haben.
0: Sie hörten Bischof Ivo Moser. Er besuchte gestern im Zuge seiner Peru-Reise den Friedhof der Comboni-Missionare in Lima. So, es ist jetzt 10.44 Uhr und jetzt geht's weiter mit einem Titel von Lucio Battisti. Acqua azzurra, acqua chiara. Schönen Vormittag. Musik.

0: 10 vor 11. Grüne warnen vor Wassermangel und fordern ein Umdenken. Humanitäre Hilfe ist eine riskante Arbeit. Das Wetter, viel Sonne. Ich bin Wilhelm Schatzer. Schönen Vormittag.
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0: Wenn das Wasser fehlt, dann ist das nicht nur aus ökologischer Sicht ein Problem, sondern das kostet Geld. Darauf macht Elide Musner von den Grünen aufmerksam. Schon in den letzten 10 Jahren habe Italiens Landwirtschaft fast 8% an Produktivität verloren. Und auch in Südtirol setzen weniger Wasser und weniger Schneefall die Landwirtschaft und den Tourismus unter Druck. Elide Musner fordert deshalb dringend ein Umdenken und eine klimafreundliche Südtiroler Wirtschaft. Ein bisschen weniger Duschen und ein bisschen weniger Gartengießen genüge nicht. In Krisengebieten weltweit sind im vergangenen Jahr 350 humanitäre Helfer getötet worden. Das gab die UNO zum heutigen Welttag der humanitären Hilfe bekannt. Der Tag erinnert an Menschen, die gegen Hunger, Armut und Kriegsfolgen im Einsatz sind. Der Gazastreifen war das 3. Jahr in Folge der weltweit gefährlichste Einsatzort. Vor Beginn des neuen Schuljahres sind alle Direktionen bis auf eine besetzt, das teilt Bildungsdirektor Gustav Cenet mit. 117 von 118 Direktionen der Kindergärten, Grundmittel- und Oberschulen sowie Berufsschulen und Musikschulen haben eine Führungskraft. Dass die Situation heuer besser ist als früher, hat damit zu tun, dass in den vergangenen Jahren mehrere Auswahlverfahren und Wettbewerbe durchgeführt wurden. Für Mensen von Kindergärten und Schulen gibt es eine neue Auszeichnung. Sie können künftig Kinderküche des Jahres werden. Dadurch sollen öffentliche Küchen eine Art Qualitätssiegel bekommen. Die Kriterien dafür sind unter anderem, dass die Gerichte frisch gekocht, ausgewogen und abwechslungsreich sein sollen. Mitmachen können alle Kindergärten und Schulen, bei denen die Küche von der Gemeinde geführt wird. Ein kurioser Zwischenfall hat auf Kreta den Start eines Flugzeugs verzögert. Ein Gänsegeier saß auf der Tragfläche des Fliegers und blieb einfach sitzen, auch als der Pilot die Steuerflächen bewegte. So mussten Feuerwehrleute mit einer Leiter zum Vogel hinaufsteigen. Ihnen ist es gelungen, den Gänsegeier wegzubringen. Sonnig und heiß ist es heute noch einmal. Gleich mehr zum Wetter.
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0: Im ganzen Land scheint die Sonne und sie wärmt ordentlich auf. Auf 28 bis 33 Grad steigen die Höchstwerte am Nachmittag. Jetzt hat es 26 Grad in Bozen, 24 in Brixen, in Corvara messen wir 19 und am Reschen 20 Grad. Ab morgen wird's wechselhaft, auch etwas Regen kommt und es bleibt kühler mit maximal 29 Grad.
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5: Daniel Hofer begrüßt Sie auf der Landesverkehrsmeldezentrale. Kolonnenverkehr und Stau wegen Überlastung gibt es auf der Finchgauer Staatsstraße in beiden Fahrtrichtungen abschnittsweise zwischen Döll und Forst, auf der Bustertaler Staatsstraße in Fahrtrichtung Innichen zwischen Findl und Kehens, zwischen St. Lorenzen und Bercha, zwischen Welsberg und der Abzweigung Brax sowie zwischen Niederdorf und Doblach und in Fahrtrichtung Brixen zwischen Ohlang und Bercha sowie bei Kehens und auf der Grüner Staatsstraße Taleinwärts zwischen Runkerditsch und St. Ulrich. Gute und sichere Fahrt.
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6: Willkommen zur zweiten Stunde unserer Sendung, in der wir uns gleich dem längsten Nerv im menschlichen Körper widmen, dem Ischias. Viele haben ja im Laufe ihres Lebens damit Probleme. Dr. Franz Christanell wird uns verraten, wie Sie Ischias-Schmerzen vorbeugen können. Zur Einstimmung in das Thema eine Hymne an den Sport. Hier ist Reinhard Fenrich. Es lebe der Sport.

0: Stefanie hier auf Radio Grüne Welle mit Ich bin wieder da. Stundenlanges Sitzen im Büro oder Stress im Alltag? Wenn es plötzlich einseitig vom Gesäß über den Oberschenkel bis in die Kniekehle zieht, steckt meist ein altbekanntes Problem dahinter, der Ischias. Ob eingeklemmt, gereizt oder entzündet, die Schmerzen schränken uns im Alltag massiv ein. Wie Sie diesem Schmerz aktiv vorbeugen und welche modernen, ganzheitlichen Therapien wirklich helfen, erklärt uns jetzt Dr. Franz Christanell. Er ist Sportwissenschaftler und Physiotherapeut.
1: Ja, also da gibt es mehrere Varianten. Variante 1 ist, wenn wirklich enorm starke Schmerzen vorhanden sind, die ein Patient kaum aushalten kann, der wirklich aufgrund dieser Schmerzen nur mal 1 bis 2 Stunden in der Nacht schläft und sonst nur mal auf den Beinen ist, dann ist es schon sinnvoll, dass man hier medikamentös arbeitet, das heißt sogenannte Entzündungshemmer oder auch Vitamin B zusätzlich verabreicht, damit sich dieser Schmerz von der Entzündung beruhigen kann. Das sind aber eher seltene Fälle. Meisten Fälle sind nicht so stark vertreten. Das heißt, da brauchst du dann eine physiotherapeutische Behandlung, wo man eben schaut in erster Linie, ob das wirklich der Ischiasnerv ist, weil, wie wir wissen, können ja andere Sachen auch ins Bein runterstrahlen. Das muss nicht immer der Nerv sein. Also muss man eine genaue manuelle Untersuchung machen. Hier brauchen wir keine bildgebenden Verfahren, sondern der Physiotherapeut kann das manuell untersuchen, ob der Ischiasnerv eine Reizung hat, ja oder nein, und dann feststellen, bekommt der Ischiasnerv irgendwo in seinem Verlauf eine Kompression, eine Engstelle oder einen Druck. Und wie wir gehört haben, kann das ein verhärteter Muskel sein, falsche Haltung, wo eben Wirbel oder Bandscheibe einen Druck auf den Ischiasnerv ausüben oder auf die Nervenwurzel. Und somit muss man diesen Engpass herausfinden, untersuchen und dann physiotherapeutisch behandeln. Und das kann man.
2: Herr Dr. Christanell, kann man eigentlich irgendwie vorbeugen, dass es gar nicht so weit kommt, also dass es gar nicht zum Ischiasschmerz kommt?
1: Wie gesagt, da es sehr häufig passiert, dass ein Ischiasnerv einen Engpass kriegt, muss man schauen, diese Engpässe zu beheben beziehungsweise erst gar nicht entstehen zu lassen. Wenn hinten an der unteren Wirbelsäule für die Nervenwurzel ein Engpass, die Lendenwirbelsäule als auch die Bandscheibe ist, dann ist natürlich eine richtige Sitzhaltung eine Vorbeugemaßnahme. Weiter ist es so, dass eben muskuläre Engpässe wie ein Piriformismuskel, das ist ein im Bereich des Gesäßes ein Muskel, der relativ häufig einen Druck ausüben kann, dass man hier schaut, dass keine Muskelverspannungen entstehen. Und was häufig passiert, ist wiederum diese sogenannte Überbelastung. Das heißt, wenn Personen arbeiten oder Freizeitaktivitäten durchführen, die sie seit längerem nicht mehr gemacht haben oder die grundsätzlich neu für sie sind, dann kann es zu Überlastungssyndromen kommen, wobei da auch ein Ischiasnerv betroffen sein kann. Heißt, wenn man neue, ungewohnte Bewegungen, Arbeiten oder Freizeitbelastungen macht, bitte langsam beginnen, langsam steigern und dem Körper die Chance geben, sich an die neue Belastung zu gewöhnen.
0: Sie hörten den Sportwissenschaftler, Physio- und Schmerztherapeuten Dr. Franz Christanell aus Nathurns im Gespräch mit meiner Kollegin Claudia Meyerhofer. Weitere Infos gibt's auch unter www.schmerztherapie-christanell.it. Musik hilft ja manchmal bei Schmerzen. Vielleicht hilft Flo Gruber. Hier ist er mit A Mensch. Es ist 11:08 Uhr.

0: Mehr Glück als Verstand von Johannes Oerding. Wolfgang Raffainer ist Präsident und Geschäftsführer der Ultner Wollmanufaktur Bergauf. Fast 6 Tonnen Schafwolle werden dort zu hochwertigen Qualitätsprodukten verarbeitet. Das geschieht zum größten Teil in Handarbeit. Aber warum? Ist das Notwendigkeit oder Überzeugung, Herr Raffainer?
1: Beides, wenn Sie das ansprechen. Es ist Überzeugung, aber auch Notwendigkeit. Und wir möchten ja diese Tradition dieser alten Wollverarbeitung in die Zukunft bringen. Wir haben ja schon einige Dinge mechanisiert, also vor allen Dingen das Vernadeln, aber auch selbst das Kardieren. Das Kardieren wurde ja früher von Hand gemacht. Jeder Bauer hatte das zu Hause und da wurde im Winter einfach diese Wolle kardiert und dann gesponnen und für Saderjacken oder für die Hüte oder Patschen dann zu Manufakten verarbeitet. Nicht? Und insofern, wir leben die Tradition, sind aber nicht verschlossen gegen Innovation.
0: Danke, Herr Raffainer. Die Wollmanufaktur Bergauf ist wirklich ein eindrucksvolles Beispiel für Regionalität und Nachhaltigkeit. Man kann die Manufaktur in St. Walburg im Ultental auch besichtigen. Mehr Infos dazu unter bergauf.it. Es ist jetzt 11.19 Uhr und weiter geht's jetzt hier auf Radio Grüne Welle mit einer Coverversion eines Bonnie M. Songs. Hier ist Michael Holm mit El Lute.
2: Dies ist die Geschichte von El Lute, einem Mann, der geboren wurde, um wie ein wildes Tier gejagt zu werden, weil er arm war und sich nicht wehren konnte. Aber er gab sich mit seinem Schicksal nicht zufrieden und heute wurde seine Ehre wiederhergestellt.

0: Das war Elisa Kemp mit So ein Sonnentag am Strand. Jetzt folgt unsere Rubrik für alle, die am Abend gerne etwas unternehmen.
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0: Florian, was kann man denn heute alles in Südtirol unternehmen?
2: Das Gustav-Mahler-Jugendorchester zählt zu den renommiertesten Ausbildungsorchestern der Welt und steht seit seiner Gründung für künstlerische Exzellenz auf höchstem Niveau. Heimatstadt des Orchesters ist Bozen und heute Abend gibt es ein Heimspiel. Im Stadttheater in Bozen spielt das Gustav-Mahler-Jugendorchester unter der Leitung von Philipp Jordan Mahlers 7. Sinfonie, oft Lied der Nacht genannt. Das Konzert beginnt um 20 Uhr. Ein Konzert mit Orgel und Trompete findet ab 20 Uhr in der Pfarrkirche von Diers statt. Hier spielen Bernhard und Manuel Goller. In der UFO-Arena in Bruneck gibt es heute Abend ein Konzert mit der Südtiroler Formation Timberroots. Die Formation um Frontmann Benedikt Zanoll hat bereits 2 erfolgreiche Alben veröffentlicht und präsentiert ihre Songs und Stücke heute Abend ab 20.30 Uhr. Als Support-Act tritt die aus Andrian stammende Singer-Songwriterin Asora auf. Der Filmclub Bozen zeigt um 17.15 Uhr und um 20 Uhr den britisch-US-amerikanischen Film Odyssea. Der französische Streifen auf 2 Rädern, ein lebensbejahendes Roadmovie voller Wärme, Witz und Menschlichkeit, läuft ab 18 Uhr. Um 18.10 Uhr sehen Sie heute im Filmclub Bozen den österreichischen Dokumentarfilm Auf der Suche nach der gestohlenen Zeit, der sich mit unserem Zeitbewusstsein befasst und aufzeigt, wie die im Mittelalter erfundene Uhr unser Leben und unser Handeln bestimmt. Ab 20.15 Uhr sehen Sie den französischen Film Der Klang der Stradivari und der Horrorfilm Hokum läuft im Filmclub Bozen heute Abend ab 20.30 Uhr. Im Ariston-Kino in Meran wird um 20.30 Uhr der Film Odyssea in italienischer Sprache vorgeführt.

0: Kinderkino gibt es heute Abend im Film Treff Kaltern. Ab 19 Uhr läuft im Bahnhofskino der französische Animationsfilm Tierisch abgefahren, rettet die Pets. Ab 21 Uhr steht Open Air Kino auf dem Programm. Gezeigt wird der französische Film Auf zwei Rädern.
1: Dankeschön, Florian. Mittlerweile ist es 11.33 Uhr und weiter geht's jetzt hier mit einem Titel von Valeries Garten. Einmal sich wiedersehen.

0: Das war Racy mit Boy Oh Boy. Um 10 vor 12 hören Sie hier auf Radio Grüne Welle wieder die ausführlichen Nachrichten im Südtirol-Journal Mittagsmagazin. Heute geht es unter anderem ums Fahrrad und die Frage, was in Brixen gefordert wird und in Bozen nicht gemacht wird. Außerdem geht es um den geringen Pilzbestand und die Frage, ob die heurige Saison noch zu retten ist. Und die SVP, die Südtiroler Volkspartei, war mal, wie es der Name schon sagt, die Partei des Südtiroler Volkes. In der letzten Zeit allerdings hat sich dieses Bild etwas geändert. Stefanie Terzer?
1: Ja, aktuell hat es eher den Anschein, als würde sich die SVP mehr mit internen Streits beschäftigen, mit politischen Alleingängen der da oben und Entscheidungen, die wirklich niemand aus dem Südtiroler Volk verstehen oder gutheißen kann. In unserem Südtirol-Journal Mittagsmagazin wagen wir einen Blick hinter die Kulissen und wir fragen nach, was da los ist in der einst so großen Sammelpartei.
0: Danke, Stefanie. Das Südtirol-Journal Mittagsmagazin hören Sie hier auf Radio Grüne Welle um 10 vor 12, also genau in 10 Minuten. Jetzt geht's weiter mit Musik von Juliane Werding, Tränen im Ozean. Es ist jetzt 11.41 Uhr.

Antikriegslied des schottischen Sängers Donovan. Das war Universal Soldier. Es ist jetzt 11.46 Uhr und somit Zeit, mich zu verabschieden. 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Oder schalten Sie besser gar nicht aus. Besonders spannend wird es dann ab 18 Uhr. Dann hören Sie nämlich mein Interview mit Johanna Brunner. Die ist vor ein paar Wochen von ihrem Wohnort Pfalzen bis nach Tessé geradelt. Wie diese Reise war und warum Tessé so ein besonderer Ort für Sie ist, das hören Sie, wie schon gesagt, ab 18 Uhr. Machen Sie es gut, bis dahin, haben Sie einen schönen Tag. Am Mikrofon verabschiedet sich Felix Schiffelhuber.

0: 10 vor 12. 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
1: Schönen guten Tag, ich bin Stefanie Terzer. Neueinteilung der Wahlkreise. Schießt sich die SVP damit selbst ins Knie? Und Radmobilität 2.0. Was tun unsere Städte für die Radler? Neueinteilung der Wahlkreise. Das klingt sperrig und das ist es auch. Ganz kurz zusammengefasst geht es um Folgendes. Das Wahlrecht in Italien soll ja reformiert werden. Im Zuge dieser Reform würden die Wahlkreise in Südtirol neu eingeteilt und das Unterland verkleinert. Die deutschsprachigen Gemeinden würden dann zu den Wahlkreisen Meran-Finchgau und Brixen-Bustertal gehören. Die italienischen würden im Wahlkreis Bozen-Unterland bleiben. Wozu? Damit Südtirol fix einen italienischen Senator bekommt. Ausgedacht hat sich das der Bozner Kammerabgeordnete Alessandro Urzi von den Fratelli d'Italia. Die SVP-Spitze hat es erstmal hingenommen. Und jetzt ist die Empörung deswegen natürlich groß, besonders im Unterland. Dort ist vom verkauften Unterland die Rede. Der SVP-Bezirksausschuss Unterland, der droht sogar mit Rücktritt, wenn die da oben die Misere nicht rückgängig machen. SVP-Bezirksobmann Norbert Mayer:
2: Das, was für uns vor allem gestört hat oder stört nach wie vor, ist die Art und Weise, wie es zustande gekommen ist. Nicht? Man hat den mühsamen und auch emotionsgeladenen Weg, mit dem dieser Wahlkreis entstanden ist, den hat man einfach nicht berücksichtigt und das ist einfach so ganz schnell, man ist drüber gegangen und hat das verändert.
1: Die Basis der SVP wurde einfach nicht gefragt. Das wird im Unterland bemängelt und das nicht nur von den SVPlern. Oben an der Parteispitze kann man den Unmut, den Frust und die Wut der Basis nicht ganz nachvollziehen. Aber SVP-Parteisekretär Harald Stauder räumt ein, dass ein anderer Weg vielleicht doch gescheiter gewesen wäre.
3: Es ist nicht ideal gelaufen, diese Abstimmung bzw. diese Verhandlungen in Rom, aber wir sind mitten in der Diskussion mit dem Südtiroler Unterland, mit den Bürgermeisterinnen und Bürgermeistern, mit den Funktionären. Also wir sind optimistisch, dass wir etwas Gutes herausbekommen. Es hat nicht gut begonnen, wir sind aber auf einem guten Wege, das jetzt wieder in die richtige Richtung zu bringen.
1: Die Stimmung in der Partei sei nach wie vor gut, sagt Stauder. Von Zerrissenheit könne nicht die Rede sein. Morgen ist ein Treffen geplant zwischen dem Unterlandler Bezirksausschuss und Dieter Steger, dem SVP-Obmann, und Meinhard Durnwalder, dem SVP-Senator. Dann sollen die Wogen geglättet werden, sagt Parteisekretär Harald Stauder.
3: Wir wissen, wir müssen hier mit sehr viel Sensibilität arbeiten. Wir müssen hinschauen, das Unterland ist besonders. Deshalb, wir sind dabei, in Rom mit unseren bewährten Parlamentariern weiterzuarbeiten, damit etwas Gutes herauskommt.
1: Es wird nichts Gutes herauskommen. Das sage nicht ich, sondern der Unterlandler Politikwissenschaftler Günter Balava. Er sagt, die Neueinteilung der Wahlkreise wird kommen, so oder so, mit allen damit verbundenen Konsequenzen für die SVP.
4: Die Volkspartei hat an Glaubwürdigkeit verloren. Und wenn eine Partei Glaubwürdigkeit verliert, dann verliert sie Wählerkonsens. Und das wird sie bei der nächsten Wahl sicherlich zu spüren bekommen.
1: Die SVP habe ihre Beziehung zur Basis längst verloren, schließt Politikwissenschaftler Palava. Mehr Fahrräder und weniger Autos. So sollte in Zukunft die Mobilität in Südtirol ausschauen. Doch damit sich mehr Leute aufs Radl schwingen statt hinters Lenkrad, braucht es auch entsprechende Infrastruktur und gute Verbindungen. Und nicht immer klappt das so wie gewünscht. Denn in Sachen Radmobilität gibt es noch Luft nach oben. In Brixen sind deswegen kürzlich an die 100 Menschen auf die Straße geradelt. Birgit Locher.
5: Ja, es war sozusagen eine Radl-Demo. Die Forderung der Demonstranten ist ganz klar: mehr Sicherheit für die Fahrradfahrer. Es gibt zwar eigene Fahrradspuren auf der Hauptstraße durch Brixen, aber die werden kaum genutzt, weil es viel zu gefährlich ist. Das sagt Florian Daritz vom Organisationsteam der Fahrradbewegung.
6: Dort wurden ja Fahrradwege eingezeichnet. Die werden aber leider durch mangelnde Sensibilisierung von den Autofahrerinnen also wenig bis kaum wahrgenommen. Und es ist wirklich problematische Zone, dort mit dem Fahrrad zu fahren, dass viele Radfahrerinnen diese eigentliche Radumfahrung für die Stadt gar nicht nutzen, weil es einfach gefährlich ist.
5: Die Durchschnittsgeschwindigkeit habe man auf diesen Straßen deutlich reduziert, und zwar von 70 km/h auf 40. Das sagt der Brixner Umweltstadtrat Thomas Schraffel. Damit ist die eigentliche Höchstgeschwindigkeit von 30 km/h zwar noch immer nicht erreicht, aber immerhin etwas. Und generell gäbe es dieses Problem auf jeder Straße.
7: Das wusste man ja, dass da nicht jeder oder das kleine Kind mit 6, 7, 8, 9 Jahren auf der Hauptstraße entlang mit dem Radl fahren wird. Das war ja auch von den Technikern so gewollt, nicht? Dass es schon eine Spur ist, wo Leute sein, die schon erfahren sind im Radlfahren, die auf dem Berufsweg sind und die dadurch das Auto kennen, daheim lassen.
5: Dieser Umstieg funktioniere in Brixen gut, sagt Schraffel. Viele würden mit dem Radl zum Bahnhof fahren und dann weiter mit dem Bus und Zug. In Bozen hingegen klappt das nicht, obwohl es der wichtigste Bahnhof des Landes ist mit fast 15.000 Nutzern pro Tag. Es wurde groß angekündigt, dass es Radabstellplätze geben soll. Jetzt wurde dieses Projekt aber wieder vom Tisch gefegt. Die Fläche am Bahnhof, die dafür vorgesehen war, liegt zu nahe bei den Gleisen und ist deshalb nicht geeignet. Wie geht es dann weiter in der Landeshauptstadt? Alexander Albert, der Direktor vom Amt für Infrastrukturen und nachhaltige Mobilität, sagt:
8: Wir arbeiten beispielsweise dran unter dem Landhaus 2 in der heutigen Tiefgarage an einem Konzept für eine neue Radgarage oder eben auch an kapillaren, lokalen Lösungen rund um den Bahnhof. Man sieht es ja auch heute, also es gibt sehr viele Fahrräder um den Bahnhof, die verzweifelt Abstellplätze suchen, und natürlich denen will man eine Lösung bieten.
5: Wie schnell dieser Plan mit der Tiefgarage umgesetzt wird, ist derzeit noch nicht klar. Eine mögliche Lösung in der Zwischenzeit wären Fahrradboxen. Die gibt es unter anderem in Brixen, Bruneck und auch in Eppan.
1: Achtung, diese Versicherung gibt es nicht. Die Verbraucherzentrale spricht eine Warnung aus. Gleich mehr dazu in unseren Kurznachrichten.
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1: Die Verbraucherzentrale warnt vor gefälschten Online-Autoversicherungen. Es gebe immer mehr betrügerische Internetseiten. Wilhelm Schatzer mit den Kurznachrichten.
9: Die Plattformen wirken oft sehr professionell. Die Firmennamen klingen ähnlich wie bekannte Versicherungen, wodurch Verbraucher getäuscht werden. Auffallend ist dabei, dass sie mit äußerst günstigen Angeboten locken, sagt die Verbraucherzentrale. Wer auf den Betrug hineinfällt, muss gravierende Konsequenzen fürchten, denn der Autolenker ist dann ohne Versicherungsschutz. Die Verbraucherzentrale empfiehlt, immer zu prüfen, ob der Versicherungspartner offiziell zugelassen ist. Die sind bei der italienischen Versicherungsaufsichtsbehörde aufgelistet. Das Geschäftsklima im Südtiroler Handel ist sehr uneinheitlich. Das geht aus dem aktuellen Wirtschaftsbarometer der Handelskammer hervor. Der Großhandel ist zufrieden. Dort ist es den Unternehmen gelungen, gestiegene Kosten durch höhere Preise auszugleichen. Im Einzelhandel ist es etwas anders. Vor allem der Südtiroler Onlinehandel schafft es nicht, höhere Kosten weiterzugeben. Und auch in der Bekleidungsbranche, bei Einrichtungsgegenständen und Haushaltswaren ist die Stimmung verhalten. Besser geht es den Betreibern von Kaufhäusern, Supermärkten und Discountern. Vor Beginn des neuen Schuljahres sind alle Direktionen bis auf eine besetzt. Das teilt Bildungsdirektor Gustav Genett mit. 117 von 118 Direktionen der Kindergärten, Grund-, Mittel- und Oberschulen sowie Berufsschulen und Musikschulen haben eine Führungskraft. Dass die Situation heuer besser ist als früher, hat damit zu tun, dass in den vergangenen Jahren mehrere Auswahlverfahren und Wettbewerbe durchgeführt wurden. Für Mensen von Kindergärten und Schulen gibt es eine neue Auszeichnung. Sie können künftig Kinderküche des Jahres werden. Dadurch sollen öffentliche Küchen eine Art Qualitätssiegel bekommen. Die Kriterien dafür sind unter anderem, dass die Gerichte frisch gekocht, ausgewogen und abwechslungsreich sein sollen. Mitmachen können alle Kindergärten und Schulen, bei denen die Küche von der Gemeinde geführt wird. Die Bewerbungen laufen bis zum 30. September. Die Auszeichnung wird dann bei der Vollversammlung des Kircheverbandes übergeben. Wenn das Wasser fehlt, dann ist das nicht nur aus ökologischer Sicht ein Problem, sondern das kostet Geld. Darauf macht Elide Musner von den Grünen aufmerksam. Schon in den letzten 10 Jahren habe Italiens Landwirtschaft fast 8% an Produktivität verloren. Und auch in Südtirol setzen weniger Wasser und weniger Schneefall die Landwirtschaft und den Tourismus unter Druck. Elide Musner fordert deshalb dringend ein Umdenken und eine klimafreundliche Südtiroler Wirtschaft. Ein bisschen weniger Duschen und ein bisschen weniger Gartengießen genüge nicht. Ein kurioser Zwischenfall hat auf Kreta den Start eines Flugzeugs verzögert. Ein Gänsegeier saß auf der Tragfläche des Fliegers und blieb einfach sitzen, auch als der Pilot die Steuerflächen bewegte. So mussten Feuerwehrleute mit einer Leiter zum Vogel hinaufsteigen. Ihnen ist es gelungen, den Gänsegeier wegzubringen.
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9: Die Industrie in Deutschland bangt um ihre Wettbewerbsfähigkeit auf Märkten außerhalb der Europäischen Union. Jeder vierte Industriebetrieb sorgt sich. Besonders schwierig ist die Lage demnach in der Automobilindustrie. Dort berichten 43% der Unternehmen von einer schlechteren Wettbewerbsposition auf Märkten außerhalb der EU. Und auch die Position innerhalb der EU verschlechtert sich, sagen 17% der deutschen Betriebe. Jetzt schauen wir noch auf die aktuellen Entwicklungen an den Börsen. Der DAX in Frankfurt ist aktuell 0,6% im Plus und der MIP-Index in Mailand bewegt sich kaum.
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1: Heuer schaut es schlecht aus mit Pilzen. Es war einfach zu trocken und zu heiß. Ein Regenschauer oder ein Gewitter zwischendurch lassen zwar stellenweise ein paar Pilze sprießen, eine wirkliche Pilzsaison war das heuer aber noch nicht. Die kann aber noch kommen, Birgit Locher.
5: Ja, Pilzexperte Karl Koop hofft darauf. Er sammelt alle Pilze aus wissenschaftlichem Interesse und für Ausstellungen. Und bei allen gibt es heuer weniger als in anderen Jahren.
10: Dort, wo wir zum Beispiel 30, 40 Exemplare gefunden haben, dort gibt es maximal ein Exemplar oder sogar kein Exemplar.
5: Bei den Speisepilzen ist es nicht anders. Steinpilze gibt es kaum, man findet eher Pfifferlinge. Sie sind aber oft trocken und wurmstichig, sagt Koop. Auch der Leiter der Forststation Sarntal, Martin Unterkalmsteinach, bestätigt, es gibt weniger Pilze und es sind auch wenig Pilzesammler unterwegs.
11: Mehr unkontrolliert, aber Strophen sein. Bis jetzt noch keine ausgestellt worden.
5: Früher sind viele Pilzesammler aus Norditalien heraufgekommen und haben körbeweise Pilze mit nach Hause genommen. Die gibt es aber schon seit einigen Jahren nicht mehr, sagt Unterkalmsteinach.
11: Uns fällt auf, dass eben die Personen, die was für Bergamo oder Brescia für weiter weg in Sarntal kommen sein, die sind nicht mehr so präsent. Kann auch sein, dass die älteren Leute vielleicht nicht mehr kommen und die Jungen Leute auch nicht mehr so das Interesse haben wie die älteren Generationen.
5: Damit bleiben die Schwammelnden uns, wenn sie dann heuer noch sprießen. Die Chancen dafür steigen jedenfalls. Für die nächsten Tage ist etwas Regen vorhergesagt. Und vor allem wichtig, die Nächte werden etwas kühler. Und genau das hilft, sagt Pilzexperte Karl Koop.
10: Denn in der Nacht verdunstet das Wasser wesentlich langsamer. Und feuchte Nächte mit idealer Temperatur zwischen 15, 18, 19 Grad in der Nacht sind für das Pilzewachstum natürlich sehr geeignet.
5: Also kann vielleicht der Spätsommer noch die Pilzsaison retten. Und zur Erinnerung, fürs Pilzesammeln gelten klare Regeln. Nur an geraden Tagen zwischen 7 und 19 Uhr ist es erlaubt.
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1: Heute hat überall im Land die Sonne das Sagen. Die Wolken sind erstmal harmlos und der heutige Mittwoch ist wettertechnisch der schönste Tag in dieser Woche. Am Nachmittag klettern die Temperaturen auf Höchstwerte von bis zu 29 Grad im Wipptal und 33 Grad im Unterland. Gegen Abend hin kann es den einen oder anderen Regenschauer geben. Philipp Datarotti vom Landeswetterdienst. Wie geht's denn morgen und in den nächsten Tagen mit dem Wetter weiter?
12: Ja, morgen stellt sich das Wetter um. Für mehrere Tage bleibt es dann unbeständig. Aus Südwesten erreichen uns feuchte und labil geschichtete Luftmassen. Damit ziehen morgen am Nachmittag recht verbreitet, teils auch kräftige Regenschauer und Gewitter durch. Und auch der Freitag bringt immer wieder Regenschauer. Am Wochenende werden die gewittrigen Schauer dann voraussichtlich etwas seltener.
1: Das war das Südtirol-Journal Mittagsmagazin vom Mittwoch. Wenn Sie mögen, dann hören wir uns morgen wieder zur gleichen Zeit. Ich bin Stefanie Terzer. Einen schönen Tag noch.
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13: Aus der Landesverkehrsmeldezentrale begrüßt Sie Renate Stauder. Zu Kolonnenverkehr und Stau wegen Überlastung kommt es auf der Brenner Autobahn in Fachrichtung Süden zwischen Trin Süd und Affi, auf der Pustertaler Staatsstraße in Fachrichtung Inchen zwischen St. Sigmund und Kienz, zwischen St. Lorenzen und Börcher und zwischen Welsberg und der Rheinfahrt ins Praxertal und auf der Grünach Staatsstraße Taleinwärts bei St. Ulrich. Gute Fahrt!

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0: 10 vor 1.
1: Streit um Senatswahlkreis. Volkspartei will Wogen glätten. Innsbruck, Knochenfund klärt 35 Jahre alten Vermisstenfall. Und es ist herrlich sonnig. Ich bin Gunde Bichler. Grüß Gott.
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1: In der SVP kriselt es. Die Basis im Unterland fühlt sich nämlich übergangen von der Parteispitze in Bozen. Hintergrund ist die geplante Teilung des Senatswahlkreises Bozen-Unterland. Damit würden die meisten deutschen Gemeinden den Wahlkreisen Meran-Finchgau und Brixen-Pustertal zugeordnet. Der Wahlkreis Bozen-Unterland würde dann nur mehr aus den italienischen Gemeinden bestehen und hätte damit so gut wie fix einen italienischen Senator im Parlament in Rom. Der SVP-Bezirksausschuss im Unterland droht inzwischen geschlossen mit Rücktritt, falls die Abgeordneten der SVP im Parlament nicht Nein zu dieser Änderung sagen. Morgen ist deshalb eine Aussprache geplant mit SVP-Obmann Dieter Steger und SVP-Senator Meinhard Dornwalder. Parteisekretär Harald Stauder sagt, man werde versuchen, die Wogen zu glätten.
2: Wir wissen, wir müssen hier mit sehr viel Sensibilität arbeiten. Wir müssen hinschauen, das Unterland ist besonders. Deshalb, wir sind dabei, in Rom mit unseren bewährten Parlamentariern weiterzuarbeiten, damit etwas Gutes herauskommt.
1: Politikwissenschaftler gehen davon aus, dass die Neuerung nicht mehr abzuwenden ist und dass die SVP deshalb jetzt an Glaubwürdigkeit verloren hat. Auf der Nordkette bei Innsbruck ist ein menschlicher Knochen gefunden worden und der bringt nach 35 Jahren Klarheit in einem Vermisstenfall. 1991 war ein damals 22-jähriger Südtiroler im Bereich der Nordkette abgängig. Eine große Suchaktion war ergebnislos geblieben. Vor 2 Monaten hat ein Mann einen Knochen entdeckt. Die DNA-Untersuchung konnte den Knochen inzwischen eindeutig dem Vermissten zuordnen. Nicht mehr feststellen lässt sich allerdings die Todesursache. Die Verbraucherzentrale warnt vor gefälschten Autoversicherungen, die online abgeschlossen werden. Es gäbe nämlich immer mehr betrügerische Internetseiten, sagen die Konsumentenschützer. Diese Plattformen wirken oft sehr professionell. Die Firmennamen klingen ähnlich wie bekannte Versicherungen und dadurch würden die Verbraucher getäuscht. Wer auf den Betrug reinfällt, muss gravierende Konsequenzen fürchten. Der Autolenker ist dann nämlich ohne Versicherungsschutz, sagt die Verbraucherzentrale. Wer ChatGPT nutzt, bekommt in Zukunft Werbung. Ab kommenden Montag weitet der amerikanische Anbieter OpenAI das Werbegeschäft auf Europa aus, und zwar in den wichtigsten Staaten, darunter Italien. Die Werbung werde man klar von anderen Inhalten unterscheiden können, verspricht der Konzern. Und mit viel Sonnenschein geht's durch die Wochenmitte. Gleich hören Sie mehr zum Wetter.
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1: Genießen Sie den herrlichen Sonnenschein in Südtirol. Das ist heute der schönste und wärmste Tag der Woche. Es halten sich nur wenige harmlose Wolken, vor allem über den Bergen. Und die Sonne hat schon aufgewärmt. 22 Grad messen wir jetzt zum Mittag in Antholz, 19 in Hintermartell, 21 Grad in Deutschnofen, 24 am Ritten und 23 in Ritnaun. Auf 29 bis 34 Grad klettern die Werte heute noch. Morgen Donnerstag kommt feuchte Luft nach Südtirol. Am Nachmittag und Abend wird es regnen und Gewitter geben bei maximal 27 Grad.
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7: Aus der Landesverkehrsmeldezentrale begrüßt Sie Renate Stauder. Zu Kolonnenverkehr und Stau wegen Überlastung kommt es auf der Brenner Autobahn in Fachrichtung Süden zwischen Trin Süd und Affi, auf der Pustertaler Stadtstraße in Fachrichtung Inchen zwischen St. Sigmund und Kienz, zwischen St. Lorenzen und Börcher und zwischen Welsberg und der Rheinfahrt ins Praxertal und auf der Grüner Stadtstraße taleinwärts bei St. Ulrich. Gute Fahrt!
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0: 10 vor 2.
1: Neueinteilung der Senatswahlkreise. SVP ist am Zug. Südtirols Handel, Stimmung ist unterschiedlich. Und viel Sonnenschein haben wir heute. Ich bin Gunde Bichler. Grüß Gott.
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1: Die geplante Neueinteilung der Senatswahlkreise in Südtirol hat zu einer Krise in der Partei geführt. Besonders kritisiert wird die Abtrennung der deutschen Gemeinden des Unterlands und die mangelnde Kommunikation von Seiten der Parteispitze. Der Bezirksausschuss im Unterland will geschlossen zurücktreten, wenn die Parlamentarier der SVP die Neuerung nicht entschieden ablehnen. Oskar Petalini, ehemaliger SVP-Senator, sagt, dass es nicht ausreichen wird, einfach Nein zu sagen. Die SVP müsse jetzt vielmehr ein Zeichen setzen, um weiterhin glaubwürdig zu sein.
2: Jetzt müsste klar mit den Koalitionsparteien geredet werden, gesagt werden, also dieser Abänderungsantrag UUC verletzt das Paket. Dieser Antrag muss mit Unterstützung der Regierungsmehrheit gestrichen werden im Senat. Ansonsten kündigen wir die Koalition mit den Postfaschisten, was ja sowieso höchste Zeit wäre.
1: Morgen ist eine Aussprache geplant zwischen dem Unterlandler Bezirksausschuss, Parteiobmann Dieter Steger und Senator Meinhard Dornwalder. Auf der Nordkette bei Innsbruck ist ein menschlicher Knochen gefunden worden. Und der bringt nach 35 Jahren Klarheit in einem vermissten Fall. 1991 war ein damals 22-jähriger Südtiroler im Bereich der Nordkette abgängig. Eine große Suchaktion war ergebnislos geblieben. Vor 2 Monaten hat jetzt ein Mann einen Knochen entdeckt. Die DNA-Untersuchung konnte den Knochen inzwischen eindeutig dem Vermissten zuordnen. Nicht mehr feststellen lässt sich allerdings die Todesursache. Das Geschäftsklima im Südtiroler Handel ist sehr unterschiedlich. Das geht aus dem aktuellen Sommerbarometer der Handelskammer hervor. Der Großhandel ist zufrieden. Dort ist es den Unternehmen in den vergangenen Monaten gelungen, gestiegene Kosten durch höhere Preise auszugleichen. Im Einzelhandel ist es etwas anders. Vor allem der Südtiroler Onlinehandel schafft es nicht, höhere Kosten weiterzugeben. Und auch in der Bekleidungsbranche, bei Einrichtungsgegenständen und Haushaltswaren ist die Stimmung verhalten. Besser geht es dagegen den Betreibern von Kaufhäusern, Supermärkten und Discountern. Dieser Sommer hat es wieder gezeigt. Die Hitzetage nehmen zu mit Temperaturen über 35 Grad. In den Küchen der Restaurants herrschen dann natürlich noch höhere Temperaturen. Teilweise sind es 60 Grad und mehr. Das berichten viele Beschäftigte aus italienischen Restaurants. Einen gesetzlichen Grenzwert, ab wann die Arbeit in der Restaurantküche unterbrochen werden muss, gibt es nicht. Deshalb fordert jetzt die Plattform Restworld, dass die Politik aktiv wird. Restworld ist spezialisiert auf den Arbeitsmarkt der Gastronomie. Und bei uns ist es heute nicht ganz so warm, aber wir haben super Sonnenschein. Gleich hören Sie mehr zu den Temperaturen.
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1: Herrlich sonnig ist es heute in Südtirol. Momentan halten sich nur ein paar Wolken, vor allem über den Bergen. Von Stunde zu Stunde steigen die Temperaturen an. 22 Grad hat es in Corvara, 27 in Laas, 31 in Kaltern, 26 Grad in Weißberg und 28 in Völs. Das ist der wärmste Tag der Woche. In der zweiten Wochenhälfte schlägt das Wetter um. Ab morgen strömt feuchte Luft zu uns und Wolken ziehen auf. Am Nachmittag und Abend regnet es, auch Gewitter sind dabei. Die Temperaturen gehen zurück, maximal 27 Grad erwarten wir.
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7: Einen schönen Nachmittag aus der Landesverkehrsmeldezentrale wünscht Renate Stauder. Von der Brenner Autobahn und auch von den anderen Hauptstraßen Südtirols wurden uns momentan keine Störungen gemeldet. Gute Fahrt!
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0: 10 vor 3.
1: Neue Lösungen für Fahrradstellplätze in Bozen gesucht. Camper mit gefälschtem Scheck gekauft. Und viel Sonnenschein und ein paar Wolken haben wir. Ich bin Gunde Bichler. Schönen Mittwochnachmittag.
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1: Mehr Fahrräder und weniger Autos. So soll in Zukunft die Mobilität in Südtirol ausschauen. Das Ziel des Landes ist es, dass mehr Menschen mit dem Rad zum Bahnhof fahren und dann weiter mit Bus oder Zug zur Arbeit. Das klappt nicht immer, besonders nicht in Bozen. Hunderte neue Radstellplätze wurden zwar groß angekündigt, jetzt wurde das Projekt aber wieder fallen gelassen. Und zwar deshalb, weil die Fläche am Bahnhof, die dafür vorgesehen war, zu nahe bei den Gleisen liegt. Sie eignet sich nicht. Jetzt werden neue Lösungen gesucht, sagt Alexander Alber, Direktor im Amt für nachhaltige Mobilität.
2: Wir arbeiten beispielsweise dran, unter dem Landhaus 2 in der heutigen Tiefgarage, an einem Konzept für eine neue Radgarage oder eben auch an kapillaren, lokalen Lösungen rund um den Bahnhof. Man sieht es ja auch heute, also es gibt sehr viele Fahrräder um den Bahnhof, die verzweifelt Abstellplätze suchen und natürlich denen will man eine Lösung bieten.
1: Wie schnell dieser Plan mit der Tiefgarage umgesetzt wird, ist zurzeit noch nicht klar. Rechtzeitig vor Schulbeginn erinnert das Land daran, den U19-Pass für Bus und Bahn zu verlängern. Es ist das ehemalige Abo Plus für Kinder und Jugendliche. Er muss innerhalb 15. September erneuert werden und gilt ein ganzes Jahr. Die Verlängerung kostet 21 Euro. Wenn Eltern einen Fix 365-Pass haben, dann kann das Abo für Kinder gratis verlängert werden. Für alle, die heuer 19 werden, gilt eine Ausnahme. Wenn der Pass vor dem 19. Geburtstag verlängert wird, dann gilt er noch ein ganzes Schuljahr. Die Carabinieri haben einen Betrug beim Verkauf eines Campers aufgedeckt. Eine Frau aus Meran hat Anfang der Woche ihren Camper verkauft und dafür einen Zirkularscheck über 48.000 Euro erhalten. Beim Einlösen des Schecks in der Bank stellte sich aber heraus, dass er gefälscht war. Inzwischen hat die Frau den Camper geortet, er war in Piacenza abgestellt. Die Carabinieri vor Ort haben herausgefunden, dass das Fahrzeug zu einer 26-Jährigen gehört. Sie ist schon Polizei bekannt. Der Camper ist beschlagnahmt worden, die Ermittlungen laufen. In der Stadt Como verbietet der Bürgermeister ab sofort Fahrräder im Stadtzentrum als Schutz für die Fußgänger. Anlass dafür ist, dass der Bürgermeister von einem E-Bike angefahren worden ist. Das Verbot hat schon zu großen Protesten geführt bei Parteien, Bürgerinitiativen und Geschäftsleuten. Eine Bürgerinitiative plant schon eine Fahrraddemonstration. Und es ist schön sonnig und sommerlich warm. Gleich gibt's mehr zum Wetter.
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1: Viel Sonnenschein haben wir heute in Südtirol. Es halten sich nur ein paar harmlose Wolken über den Bergen. Dazu ist es sommerlich warm. 31 Grad hat es in St. Martin im Passaia, 32 in Salurn, 22 Grad in Sechsten, 27 in Pflersch und 20 in Sulden. Das ist der schönste und wärmste Tag der Woche. Ab morgen Donnerstag schlägt das Wetter um. Es kommen dicke Wolken, dazu Regen und Gewitter. Und die Temperaturen gehen zurück. Morgen werden es nur mehr maximal 27 Grad.
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5: Schönen Nachmittag wünscht Daniel Hofer auf der Landesverkehrsmeldezentrale. Auf Südtirols Hauptstraßen herrscht erhöhtes Verkehrsaufkommen. Längere Wartezeiten oder Staus wurden uns allerdings nicht gemeldet. Gute und sichere Fahrt.
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1: Und hier sind die heutigen Anzeigen. Zu schenken gesucht wird eine Brotbackmaschine. Telefon 339 73 77 24 9. Ein gut erhaltenes Damenfahrrad mit tiefem Einstieg wird günstig zu kaufen gesucht.

0: K33 mit 128 GB Speicher und 5G, 3 Jahre alt, ist zu verkaufen. Telefon 340 24 59 573. Ein neuwertiger Kühlschrank mit Gefrierfach und ein großer Rosenkranz zum Aufhängen werden günstig abgegeben. Eine Petronilla und eine alte Nähmaschine sind zu verschenken. Telefon 339 12 52 020. Ein neuer Einkaufstrolley zum praktischen Verstauen und Transportieren von Einkäufen ist im Eckental zu verkaufen. Telefon 348 42 51 108. 2 Schraubbohrer mit Zubehör sind um 40 Euro zu verkaufen. Eine Kinderschaukel und Rollschuhe Größe 38, 39 werden verschenkt. Telefon 346 23 13 361. Günstig verkauft werden 2 digitale Bizerba-Wagen, ideal für einen Hofladen oder für Detailhandel, um je 80 Euro das Stück. Telefon 392 33 31 069. Reife, süße Finchgor-Marillen sind in Sand in Daufers um 4 Euro das Kilo zu verkaufen. Bitte auf Vorbestellung, Telefon 347 62 86 841. 2 Entsafter für Beeren, ein großer Topf, ein Einwegkessel, verschiedenes Geschirr, ein Zierspinnrad, ein Liegestuhl mit Dach, verschiedene Lampenschirme, viele Knöpfe und rupfene Leintücher sind günstig zu verkaufen. Eine Aufschnittmaschine wird gegen eine freiwillige Spende abgegeben. Telefon 338 90 67 688. Zu verkaufen sind 2 Paar Damenschuhe Größe 41 in gutem Zustand um insgesamt 40 Euro im Raum Bustertal nur an Selbstabholer. Telefon 345 35 82 542, am besten ab 17 Uhr anrufen. Eine gut erhaltene helle Glasvitrine wird verkauft. Verschiedene Möbel, darunter auch ein einteiliger Schrank, sind günstig abzugeben. Teilweise werden die Sachen auch verschenkt. Telefon 348 086 74 24. Ein BKW-Anhänger 1,5 Meter Länge, 1,15 Meter Breite ist zu verkaufen. Telefon 346 95 04 745. Und eine kniebedeckende Herrenlederhose Größe M wird gegen eine ebensolche, aber kurze getauscht. Telefon 331 62 61 433. Soweit die Durchsagen im Trödelmarkt hier auf Radio Grüne Welle. Wenn auch Sie eine Anzeige aufgeben möchten oder wenn Sie noch Fragen zu den Anzeigen haben, können Sie sich gerne bei uns hier melden unter der Nummer 0471 30 00 92 0471 30 00 92. Sie können die Anzeigen auch gerne schriftlich schicken per Mail an info@rgw.it oder direkt von unserer Homepage aus aufgeben unter www.rgw.it. Da gibt's übrigens auch alle eben gehörten Anzeigen zum Nachlesen. Private Verkaufsanzeigen, Kaufgesuche und Stellengesuche geben wir kostenlos durch.
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0: 10 vor 4.
1: Firmen in Südtirol brauchen mehr Fachkräfte. Trockener Sommer lässt kaum Pilze wachsen. Und auch heute ist es herrlich sonnig. Ich bin Gunde Bichler. Guten Nachmittag.
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1: Südtiroler Firmen suchen händeringend nach Fachkräften, das sagt der Unternehmerverband. Mehr als die Hälfte der Mitarbeiter, die die Firmen hier bei uns benötigen, sei nicht zu finden. Das geht aus neuen Erhebungen der Handelskammern hervor. Gesucht seien vor allem Techniker, Mechaniker und Facharbeiter, besonders in der Metall- und Holzindustrie. Um die Situation zu verbessern, müsste Südtirol als Wohn- und Arbeitsort attraktiver werden, sagt Verbandspräsident Alexander Rieper. Es brauche leistbares Wohnen und niedrigere Steuern. Und die Frauenbeschäftigung müsste erhöht werden. Außerdem brauche es bessere Bedingungen, damit ältere Arbeitnehmer länger im Berufsleben bleiben. Auch wenn viele den sonnigen Tag heute genießen, die Pilze freut's weniger. Wenn es heiß und trocken ist, wachsen sie nicht. Heuer gibt es also keine wirkliche Pilzsaison. Das könnte sich allerdings in den nächsten Tagen ändern. Es kommt etwas Regen und in der Nacht wird es kühler. Und genau das ist wichtig für die Pilze, sagt Experte Karl Kopp.
2: Denn in der Nacht verdunstet das Wasser wesentlich langsamer und feuchte Nächte mit idealer Temperatur zwischen 15, 18, 19 Grad in der Nacht sind für das Pilzewachstum natürlich sehr geeignet.
1: Der Spätsommer kann die Pilzsaison vielleicht noch retten. Fürs Sammeln gelten klare Regeln. Es ist nur an geraden Tagen erlaubt zwischen 7 und 19 Uhr. Zu einem Verkehrsunfall ist es vor kurzem im Pustertal auf der Straße zwischen St. Sigmund und Kirns gekommen. 3 Autos sind zusammengeprallt. 3 Menschen sind leicht verletzt worden. Im Einsatz sind 2 SS Kreuz und Freiwillige Feuerwehr Kirns. Die Carabinieri haben einen Betrug beim Verkauf eines Campers aufgedeckt. Eine Frau aus Meran hat Anfang der Woche ihren Camper verkauft und dafür einen Zirkularscheck über 48.000 Euro erhalten. Beim Einlösen des Schecks in der Bank stellte sich aber heraus, dass er gefälscht war. Inzwischen hatte die Frau den Camper geortet, er war in Piacenza abgestellt. Die Carabinieri vor Ort haben herausgefunden, dass das Fahrzeug zu einer 26-Jährigen gehört. Sie ist schon Polizei bekannt. Der Camper ist beschlagnahmt worden, die Ermittlungen laufen. Zum Tennis, der Australier Nick Kyrgios ist positiv auf Kokain getestet worden. Der Test hat Ende Juni auf Mallorca stattgefunden beim ATP-Turnier. Er kann Berufung einlegen, hat das aber noch nicht getan. Gleichzeitig hat sich Kyrgios bei Familie, Fans und Sponsoren entschuldigt und gesagt, es tue ihm leid, er habe einen Fehler gemacht. Er hat in der Vergangenheit immer wieder den Sechsner Jannik Sinner kritisiert, im Zusammenhang mit dessen Dopingfall rund um Klos de Bol. Und die Sonne scheint, ein paar Wolken halten sich. Gleich hören Sie mehr zum Wetter.
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1: Mit viel Sonnenschein geht's durch die Wochenmitte. Es halten sich nur wenige harmlose Wolken am Himmel über Südtirol. Die Temperaturen sind angestiegen auf sommerliche 28 Grad in Jenesien, 32 in Pfahn, 25 in Marienberg, 24 Grad in Bretau und 27 in Welschnofen. Morgen Donnerstag wird es nicht mehr so schön. Im Laufe des Tages ziehen dicke Wolken auf und am Nachmittag und Abend regnet es, auch Gewitter sind dabei. Und es bleibt kühler als zuletzt bei maximal 27 Grad.
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7: Schönen Nachmittag aus der Landesverkehrsmeldezentrale wünscht Renate Stauder. Die Pustertaler Staatsstraße ist bei Kirns nach einem Unfall gesperrt. Es gibt Staus in beiden Richtungen. Auf den anderen Hauptstraßen Südtirols herrscht erhöhtes Verkehrsaufkommen. Längere Staus wurden uns keine gemeldet. Gute Fahrt!
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1: Heute ist Mittwoch, der 19. August. Das Gustav Mahler Jugendorchester zählt zu den renommiertesten Ausbildungsorchestern der Welt und steht seit seiner Gründung für künstlerische Exzellenz auf höchstem Niveau. Heimatstadt des Orchesters ist Bozen und heute Abend gibt es ein Heimspiel. Im Stadttheater in Bozen spielt das Gustav Mahler Jugendorchester unter der Leitung von Philipp Jordan Mahlers 7. Sinfonie, oft Lied der Nacht genannt. Das Konzert beginnt um 20 Uhr. Ein Konzert mit Orgel und Trompete findet ab 20 Uhr in der Pfarrkirche von Diers statt. Hier spielen Bernhard und Manuel Goller. In der Ufo-Arena in Bruneck gibt es heute Abend ein Konzert mit der Südtiroler Formation Timber Roots. Die Formation um Frontmann Benedikt Zanoll hat bereits 2 erfolgreiche Alben veröffentlicht und präsentiert ihre Songs und Stücke heute Abend ab 20.30 Uhr. Als Support-Act tritt die aus Andrian stammende Singer-Songwriterin Asora auf. Der Film Club Bozen zeigt um 17.15 Uhr und um 20 Uhr den britisch-US-amerikanischen Film Odyssea. Der französische Streifen auf 2 Rädern, ein lebensbejahendes Roadmovie voller Wärme, Witz und Menschlichkeit, läuft ab 18 Uhr. Um 18.10 Uhr sehen Sie heute im Film Club Bozen den österreichischen Dokumentarfilm Auf der Suche nach der gestohlenen Zeit, der sich mit unserem Zeitbewusstsein befasst und aufzeigt, wie die im Mittelalter erfundene Uhr unser Leben und unser Handeln bestimmt. Ab 20.15 Uhr sehen Sie den französischen Film Der Klang der Stradivari und der Horrorfilm Hokum läuft im Film Club Bozen heute Abend ab 20.30 Uhr. Im Ariston-Kino in Meran wird um 20.30 Uhr der Film Odyssea in italienischer Sprache vorgeführt. Kinderkino gibt es heute Abend im Film Treff Kaltern. Ab 19 Uhr läuft im Bahnhofskino der französische Animationsfilm Tierisch abgefahren, rettet die Pets. Ab 21 Uhr steht Open-Air-Kino auf dem Programm. Gezeigt wird der französische Film Auf 2 Rädern. Soweit die Veranstaltungstipps für den heutigen Mittwoch.

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0: 10:50.
1: Arbeitswelt, den Südroller Firmen gehen die Fachkräfte aus. Festnahme, Drogendealer zeigt Handyfoto mit Rauschgift. Und Sonne und ein paar Wolken haben wir. Ich bin Gunde Bichler. Guten Nachmittag.
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1: Die Firmen in Südtirol suchen händeringend nach Fachkräften, das sagt der Unternehmerverband. Mehr als die Hälfte der Mitarbeiter, die die Firmen hier bei uns benötigen, sei nicht zu finden. Das geht aus neuen Erhebungen der Handelskammern hervor. Gesucht seien vor allem Techniker, Mechaniker und Facharbeiter, besonders in der Metall- und Holzindustrie. Um die Situation zu verbessern, müsste Südtirol als Wohn- und Arbeitsort attraktiver werden, sagt Verbandspräsident Alexander Rieper. Es brauche leistbares Wohnen und niedrigere Steuern. Und die Frauenbeschäftigung müsste erhöht werden. Außerdem brauche es bessere Bedingungen, damit ältere Arbeitnehmer länger im Berufsleben bleiben. Normalerweise gibt es jetzt im Spätsommer viele Pfifferlinge und Steinpilze in unseren Wäldern. Heuer ist es anders. Weil es heiß und trocken ist, wachsen weniger Pilze. Und es gibt auch weniger Pilzesammler, das sagt Martin Unterkalmsteiner, der Leiter der Forststation Sarntal.
2: Uns fällt auf, dass eben die Personen, die was für Bergamo oder auch Brescia für weiter weg in Sarntal kommen sein, die sind nicht mehr so präsent. Kann auch sein, dass die älteren Leute vielleicht nicht mehr kommen und die jungen Leute auch nicht mehr so das Interesse haben wie die älteren Generationen.
1: In den nächsten Tagen soll es etwas regnen und das könnte die Pilzsaison retten. Regen und kühlere Luft lassen nämlich die Pilze sprießen. In Bruneck ist den Carabinieri ein Drogendealer ins Netz gegangen. Der 48-Jährige aus Albanien hat bei einer Kontrolle den Beamten sein Handy gezeigt. Darauf war ein Foto zu sehen mit einem Päckchen Kokain. Bei einer anschließenden Kontrolle haben die Beamten 45 Gramm Rauschgift und 750 Euro Bargeld beschlagnahmt. Der Mann wurde festgenommen und in den Hausarrest überstellt. In Südtirol wird seit Wochen gestritten, anderswo klappt es reibungslos. Schwimmen nach Geschlechtern getrennt, in Triest etwa. Da gibt es das historische Strandbad Beducin. Die Anlage geht auf die Zeit der Habsburger zurück und hat eine Trennmauer zwischen den Bereichen für Frauen und Männer. Weit über 100.000 Eintrittskarten sind heuer im Sommer verkauft worden, besonders an Frauen. Viele Bewohner von Triest verteidigen die traditionelle Aufteilung als historisches Erbe und freiwillig akzeptierte Regelung. Kritiker sehen sie dagegen als überholt und nicht mehr zeitgemäß. Und noch zum Tennis. Der Australier Nick Kyrgios ist positiv auf Kokain getestet worden. Der Test hat Ende Juni auf Mallorca stattgefunden beim ATP-Turnier. Kyrgios hat in der Vergangenheit immer wieder den Sechsner Jannik Sinner kritisiert im Zusammenhang mit dessen Dopingfall rund um Klos de Bol. Und viel Sonnenschein und ein paar Wolken haben wir. Gleich gibt's die weiteren Aussichten.
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1: Genießen Sie den herrlichen Sonnenschein zur Wochenmitte in Südtirol. Über den Bergen sind inzwischen ein paar Wolken aufgezogen. Und die Sonne hat aufgewärmt. 32 Grad hat es in Klausen, 35 in Gargazon, 30 in Schlanders, 24 Grad in St. Magdalena Xiers und 25 in St. Walburg. Morgen Donnerstag werden die Wolken im Laufe des Tages dichter und es kommen Regen und Gewitter. Und es bleibt kühler bei maximal 27 Grad. Regnerisch und kühler als zuletzt wird es auch in Richtung Wochenende.
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5: Daniel Hofer begrüßt Sie auf der Landesverkehrsmeldezentrale. Auf Südtirols Hauptstraßen herrscht erhöhtes Verkehrsaufkommen. Kolonnenverkehr und Stau wegen Überlastung gibt es auf der Finchgauer Staatsstraße in Fahrtrichtung Meran zwischen Blaus und Rabland sowie zwischen Döll und Forst. Auf der Pustertaler Staatsstraße in Fahrtrichtung Innichen zwischen Fintel und Kienz. Auf der Pustertaler Staatsstraße in Fahrtrichtung Brixen zwischen Innichen und Doblach sowie zwischen St. Lorenzen und Kienz. auf der Grüner Staatsstraße talauswärts bei Wolkenstein sowie bei St. Ulrich und im Gardatal bei Stern. Kommen Sie gut voran!

0: 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Eine Zeitangabe, es ist 17 Uhr. Aus der Gnadenkapelle des Bozner Doms übertragen wir nun die Andacht.
1: Wir beginnen im Namen des Vaters und des Sohnes und des Heiligen Geistes. Amen. Gemeinsam bekennen wir unseren Glauben. Ich glaube an Gott, den Vater, den Allmächtigen, den Schöpfer des Himmels und der Erde und an Jesus Christus, seinen eingeborenen Sohn, unseren Herrn, empfangen durch den Heiligen Geist, geboren von der Jungfrau Maria, gelitten unter Pontius Pilatus, gekreuzigt, gestorben und begraben, hinabgestiegen in das Reich des Todes, am dritten Tage auferstanden von den Toten, aufgefahren in den Himmel, er sitze zu Rechten Gottes, des allmächtigen Vaters, von dort wird er kommen zu richten die Lebenden und die Toten. Ich glaube an den Heiligen Geist, die heilige katholische Kirche, Gemeinschaft der Heiligen, Vergebung der Sünden, Auferstehung der Toten und das ewige Leben. Amen. Für den August bittet uns unser Papst Leo für die Evangelisierung in den großen Städten zu beten. Wir beten darum, dass wir in den großen Städten, die oft von Anonymität und Einsamkeit geprägt sind, neue Wege finden, das Evangelium zu verkünden und kreative Wege entdecken, um Gemeinschaften aufzubauen. Vater unser im Himmel, geheiligt werde dein Name, dein Reich komme, dein Wille geschehe, wie im Himmel, so auf Erden. Gegrüßet seist du, Maria, voll der Gnade, der Herr ist mit dir. Du bist gebenedeit unter den Frauen und gebenedeit ist die Frucht deines Leibes, Jesus, der uns den Glauben vermehre.
2: Heilige Maria, Mutter Gottes, bitte für uns Sünder, jetzt und in der Stunde unseres Todes. Amen.
1: Gegrüßet seist du, Maria, voll der Gnade, der Herr ist mit dir. Du bist gebenedeit unter den Frauen und gebenedeit ist die Frucht deines Leibes, Jesus, der uns die Hoffnung stärke.
2: Heilige Maria, Mutter Gottes, bitte für uns Sünder, jetzt und in der Stunde unseres Todes. Amen.
1: Gegrüßet seist du, Maria, voll der Gnade, der Herr ist mit dir. Du bist gebenedeit unter den Frauen und gebenedeit ist die Frucht deines Leibes, Jesus, der uns die Liebe entzündet.
2: Heilige Maria, Mutter Gottes, bitte für uns Sünder, jetzt und in der Stunde unseres Todes. Amen.
1: Die Ehre sei dem Vater und dem Sohn und dem Heiligen Geist.
2: Wie im Anfang, so auch jetzt und alle Zeit und in Ewigkeit. Amen.
1: Vater unser im Himmel, geheiligt werde dein Name. Dein Reich komme, dein Wille geschehe, wie im Himmel, so auf Erden.
2: Unser tägliches Brot gib uns heute und vergib uns unsere Schuld, wie auch wir vergeben unsere Schuldigen. Und führe uns nicht in Versuchung, sondern erlöse uns von dem Bösen.
1: Gegrüßet seist du, Maria, voll der Gnade, der Herr ist mit dir. Du bist gebenedeit unter den Frauen. Und gebenedeit ist die Frucht deines Leibes, Jesus, der von den Toten auferstanden ist.
2: Heilige Maria, Mutter Gottes, bitte für uns Sünder, jetzt und in der Stunde unseres Todes. Amen.
1: Gegrüßet seist du, Maria, voller Gnade, der Herr ist mit dir. Du bist gebenedeit unter den Frauen, und gebenedeit ist die Frucht deines Leibes, Jesus, der von den Toten auferstanden ist.
2: Heilige Maria, Mutter Gottes, bitte für uns Sünder, jetzt und in der Stunde unseres Todes. Amen.
1: Gegrüßet seist du, Maria, voller Gnade, der Herr ist mit dir. Du bist gebenedeit unter den Frauen, und gebenedeit ist die Frucht deines Leibes, Jesus, der von den Toten auferstanden ist.
2: Heilige Maria, Mutter Gottes, bitte für uns Sünder, jetzt und in der Stunde unseres Todes. Amen.
1: Gegrüßet seist du, Maria, voll der Gnade, der Herr ist mit dir. Du bist gebenedeit unter den Frauen und gebenedeit ist die Frucht deines Leibes, Jesus, der von den Toten auferstanden ist.
2: Heilige Maria, Mutter Gottes, bitte für uns Sünder, jetzt und in der Stunde unseres Todes. Amen.
1: Gegrüßet seist du, Maria, voll der Gnade, der Herr ist mit dir. Du bist gebenedeit unter den Frauen und gebenedeit ist die Frucht deines Leibes, Jesus, der von den Toten auferstanden ist.
2: Heilige Maria, Mutter Gottes, bitte für uns Sünder, jetzt und in der Stunde unseres Todes. Amen.
1: Gegrüßet seist du, Maria, voll der Gnade, der Herr ist mit dir. Du bist gebenedeit unter den Frauen und gebenedeit ist die Frucht deines Leibes, Jesus, der von den Toten auferstanden ist.
2: Heilige Maria, Mutter Gottes, bitte für uns Sünder, jetzt und in der Stunde unseres Todes. Amen.
1: Gegrüßet seist du, Maria, voll der Gnade, der Herr ist mit dir. Du bist gebenedeit unter den Frauen und gebenedeit ist die Frucht deines Leibes, Jesus, der von den Toten auferstanden ist.
2: Heilige Maria, Mutter Gottes, bitte für uns Sünder, jetzt und in der Stunde unseres Todes. Amen.
1: Gegrüßet seist du, Maria, voll der Gnade, der Herr ist mit dir. Du bist gebenedeit unter den Frauen und gebenedeit ist die Frucht deines Leibes, Jesus, der von den Toten auferstanden ist.
2: Heilige Maria, Mutter Gottes, bitte für uns Sünder, jetzt und in der Stunde unseres Todes. Amen.
1: Gegrüßet seist du, Maria, voll der Gnade, der Herr ist mit dir. Du bist gebenedeit unter den Frauen und gebenedeit ist die Frucht deines Leibes, Jesus, der von den Toten auferstanden ist.
2: Heilige Maria, Mutter Gottes, bitte für uns Sünder, jetzt und in der Stunde unseres Todes. Amen.
1: Gegrüßet seist du, Maria, voll der Gnade, der Herr ist mit dir. Du bist gebenedeit unter den Frauen und gebenedeit ist die Frucht deines Leibes, Jesus, der von den Toten auferstanden ist.
2: Heilige Maria, Mutter Gottes, bitte für uns Sünder, jetzt und in der Stunde unseres Todes. Amen.
1: Die Ehre sei dem Vater und dem Sohn und dem Heiligen Geist.
2: Wie im Anfang, so auch jetzt und alle Zeit und in Ewigkeit. Amen. Vater unser im Himmel, geheiligt werde dein Name. Dein Reich komme, dein Wille geschehe, wie im Himmel so auf Erden.
1: Unser tägliches Brot gib uns heute und vergib uns unsere Schuld, wie auch wir vergeben unseren Schuldigern. Und führe uns nicht in Versuchung, sondern erlöse uns von dem Bösen.
2: Gegrüßet seist du, Maria, voller Gnade, der Herr ist mit dir. Du bist gebenedeit unter den Frauen und gebenedeit ist die Frucht deines Leibes, Jesus, der in den Himmel aufgefahren ist.
1: Heilige Maria, Mutter Gottes, bitte für uns Sünder, jetzt und in der Stunde unseres Todes. Amen.
2: Gegrüßet seist du, Maria, voller Gnade, der Herr ist mit dir. Du bist gebenedeit unter den Frauen und gebenedeit ist die Frucht deines Leibes, Jesus, der in den Himmel aufgefahren ist.
1: Heilige Maria, Mutter Gottes, bitte für uns Sünder, jetzt und in der Stunde unseres Todes. Amen.
2: Gegrüßet seist du, Maria, voller Gnade, der Herr ist mit dir. Du bist gebenedeit unter den Frauen und gebenedeit ist die Frucht deines Leibes, Jesus, der in den Himmel aufgefahren ist.
1: Heilige Maria, Mutter Gottes, bitte für uns Sünder, jetzt und in der Stunde unseres Todes. Amen.
2: Gegrüßet seist du, Maria, voller Gnade, der Herr ist mit dir. Du bist gebenedeit unter den Frauen und gebenedeit ist die Frucht deines Leibes, Jesus, der in den Himmel aufgefahren ist.
1: Heilige Maria, Mutter Gottes, bitte für uns Sünder, jetzt und in der Stunde unseres Todes. Amen.
2: Gegrüßet seist du, Maria, voller Gnade, der Herr ist mit dir. Du bist gebenedeit unter den Frauen und gebenedeit ist die Frucht deines Leibes, Jesus, der in den Himmel aufgefahren ist.
1: Heilige Maria, Mutter Gottes, bitte für uns Sünder, jetzt und in der Stunde unseres Todes. Amen.
2: Gegrüßet seist du, Maria, voller Gnade, der Herr ist mit dir. Du bist gebenedeit unter den Frauen und gebenedeit ist die Frucht deines Leibes, Jesus, der in den Himmel aufgefahren ist.
1: Heilige Maria, Mutter Gottes, bitte für uns Sünder, jetzt und in der Stunde unseres Todes. Amen.
2: Gegrüßet also Maria, voller Gnade, der Herr ist mit dir. Du bist gebenedeit unter den Frauen und gebenedeit ist die Frucht deines Leibes, Jesus, der in den Himmel aufgefahren ist.
1: Heilige Maria, Mutter Gottes, bitte für uns Sünder, jetzt und in der Stunde unseres Todes. Amen.
2: Gegrüßet also Maria, voller Gnade, der Herr ist mit dir. Du bist gebenedeit unter den Frauen und gebenedeit ist die Frucht deines Leibes, Jesus, der in den Himmel aufgefahren ist.
1: Heilige Maria, Mutter Gottes, bitte für uns Sünder, jetzt und in der Stunde unseres Todes. Amen.
2: Gegrüßet also Maria, voller Gnade, der Herr ist mit dir. Du bist gebenedeit unter den Frauen und gebenedeit ist die Frucht deines Leibes, Jesus, der in den Himmel aufgefahren ist.
1: Heilige Maria, Mutter Gottes, bitte für uns Sünder, jetzt und in der Stunde unseres Todes. Amen.
2: Gegrüßet also Maria, voller Gnade, der Herr ist mit dir. Du bist gebenedeit unter den Frauen und gebenedeit ist die Frucht deines Leibes, Jesus, der in den Himmel aufgefahren ist.
1: Heilige Maria, Mutter Gottes, bitte für uns Sünder, jetzt und in der Stunde unseres Todes. Amen. Die Ehre sei dem Vater und dem Sohn und dem Heiligen Geist.
2: Wie im Anfang, so auch jetzt und alle Zeit und in Ewigkeit. Amen.
1: Vater unser im Himmel, geheiligt werde dein Name, dein Reich komme, dein Wille geschehe, wie im Himmel, so auf Erden.
2: Unser tägliches Brot gib uns heute und vergib uns unsere Schuld, wie auch wir vergeben unseren Schuldigern. Und führe uns nicht in Versuchung, sondern erlöse uns von dem Bösen.
1: Gegrüßet seist du, Maria, voller Gnade, der Herr ist mit dir. Du bist gebenedeit unter den Frauen. Und gebenedeit ist die Frucht deines Leibes, Jesus, der uns den Heiligen Geist gesandt hat.
2: Heilige Maria, Mutter Gottes, bitte für uns Sünder, jetzt und in der Stunde unseres Todes. Amen.
1: Gegrüßet seist du, Maria, voller Gnade, der Herr ist mit dir. Du bist gebenedeit unter den Frauen. Und gebenedeit ist die Frucht deines Leibes, Jesus, der uns den Heiligen Geist gesandt hat.
2: Heilige Maria, Mutter Gottes, bitte für uns Sünder, jetzt und in der Stunde unseres Todes. Amen.
1: Gegrüßet seist du, Maria, voller Gnade, der Herr ist mit dir. Du bist gebenedeit unter den Frauen. Und gebenedeit ist die Frucht deines Leibes, Jesus, der uns den Heiligen Geist gesandt hat.
2: Heilige Maria, Mutter Gottes, bitte für uns Sünder, jetzt und in der Stunde unseres Todes. Amen.
1: Gegrüßet seist du, Maria, voller Gnade, der Herr ist mit dir. Du bist gebenedeit unter den Frauen. Und gebenedeit ist die Frucht deines Leibes, Jesus, der uns den Heiligen Geist gesandt hat.
2: Heilige Maria, Mutter Gottes, bitte für uns Sünder, jetzt und in der Stunde unseres Todes. Amen.
1: Gegrüßet seist du, Maria, voller Gnade, der Herr ist mit dir. Du bist gebenedeit unter den Frauen. Und gebenedeit ist die Frucht deines Leibes, Jesus, der uns den Heiligen Geist gesandt hat.
2: Heilige Maria, Mutter Gottes, bitte für uns Sünder, jetzt und in der Stunde unseres Todes. Amen.
1: Gegrüßet seist du, Maria, voller Gnade, der Herr ist mit dir. Du bist gebenedeit unter den Frauen. Und gebenedeit ist die Frucht deines Leibes, Jesus, der uns den Heiligen Geist gesandt hat.
2: Heilige Maria, Mutter Gottes, bitte für uns Sünder, jetzt und in der Stunde unseres Todes. Amen.
1: Gegrüßet seist du, Maria, voller Gnade, der Herr ist mit dir. Du bist gebenedeit unter den Frauen. Und gebenedeit ist die Frucht deines Leibes, Jesus, der uns den Heiligen Geist gesandt hat.
2: Heilige Maria, Mutter Gottes, bitte für uns Sünder, jetzt und in der Stunde unseres Todes. Amen.
1: Gegrüßet seist du, Maria, voller Gnade, der Herr ist mit dir. Du bist gebenedeit unter den Frauen. Und gebenedeit ist die Frucht deines Leibes, Jesus, der uns den Heiligen Geist gesandt hat.
2: Heilige Maria, Mutter Gottes, bitte für uns Sünder, jetzt und in der Stunde unseres Todes. Amen.
1: Gegrüßet seist du, Maria, voller Gnade, der Herr ist mit dir. Du bist gebenedeit unter den Frauen. und gebenedeit ist die Frucht deines Leibes, Jesus, der uns den Heiligen Geist gesandt hat.
2: Heilige Maria, Mutter Gottes, bitte für uns Sünder, jetzt und in der Stunde unseres Todes. Amen.
1: Gegrüßet seist du, Maria, voller Gnade, der Herr ist mit dir. Du bist gebenedeit unter den Frauen und gebenedeit ist die Frucht deines Leibes, Jesus, der uns den Heiligen Geist gesandt hat.
2: Heilige Maria, Mutter Gottes, bitte für uns Sünder, jetzt und in der Stunde unseres Todes. Amen.
1: Die Ehre sei dem Vater und dem Sohn und dem Heiligen Geist.
2: Wie im Anfang, so auch jetzt und alle Zeit und in Ewigkeit. Amen. Vater, unser im Himmel, geheiligt werde dein Name. Dein Reich komme, dein Wille geschehe, wie im Himmel, so auf Erden.
1: Unser tägliches Brot gib uns heute und vergib uns unsere Schuld, wie auch wir vergeben unseren Schuldigern. Und führe uns nicht in Versuchung, sondern erlöse uns von dem Bösen.
2: Gegrüßet seist du, Maria, voller Gnade, der Herr ist mit dir. Du bist gebenedeit unter den Frauen. Und gebenedeit ist die Frucht deines Leibes, Jesus, der dich vor Jungfrau in den Himmel aufgenommen hat.
1: Heilige Maria, Mutter Gottes, bitte für uns Sünder, jetzt und in der Stunde unseres Todes. Amen.
2: Gegrüßet seist du, Maria, voller Gnade, der Herr ist mit dir. Du bist gebenedeit unter den Frauen, und gebenedeit ist die Frucht deines Leibes, Jesus, der dich, o Jungfrau, in den Himmel aufgenommen hat.
1: Heilige Maria, Mutter Gottes, bitte für uns Sünder, jetzt und in der Stunde unseres Todes. Amen.
2: Gegrüßet seist du, Maria, voller Gnade, der Herr ist mit dir. Du bist gebenedeit unter den Frauen, und gebenedeit ist die Frucht deines Leibes, Jesus, der dich, o Jungfrau, in den Himmel aufgenommen hat.
1: Heilige Maria, Mutter Gottes, bitte für uns Sünder, jetzt und in der Stunde unseres Todes. Amen.
2: Gegrüßet seist du, Maria, voller Gnade, der Herr ist mit dir. Du bist gebenedeit unter den Frauen, und gebenedeit ist die Frucht deines Leibes, Jesus, der dich und Jungfrau in den Himmel aufgenommen hat.
1: Heilige Maria, Mutter Gottes, bitte für uns Sünder, jetzt und in der Stunde unseres Todes. Amen.
2: Gegrüßet seist du, Maria, voller Gnade, der Herr ist mit dir. Du bist gebenedeit unter den Frauen, und gebenedeit ist die Frucht deines Leibes, Jesus, der dich und Jungfrau in den Himmel aufgenommen hat.
1: Heilige Maria, Mutter Gottes, bitte für uns Sünder, jetzt und in der Stunde unseres Todes. Amen.
2: Gegrüßet seist du, Maria, voller Gnade, mit dir. Du bist gebenedeit unter den Frauen, und gebenedeit ist die Frucht deines Leibes, Jesus, der dich, o Jungfrau, in den Himmel aufgenommen hat.
1: Heilige Maria, Mutter Gottes, bitte für uns Sünder, jetzt und in der Stunde unseres Todes. Amen.
2: Gegrüßet seist du, Maria, voller Gnade, der Herr ist mit dir. Du bist gebenedeit unter den Frauen, und gebenedeit ist die Frucht deines Leibes, Jesus, der dich, o Jungfrau, in den Himmel aufgenommen hat.
1: Heilige Maria, Mutter Gottes, bitte für uns Sünder, jetzt und in der Stunde unseres Todes. Amen.
2: Gegrüßet seist du, Maria, voller Gnade, der Herr ist mit dir. Du bist gebenedeit unter den Frauen, und gebenedeit ist die Frucht deines Leibes, Jesus, der dich, o Jungfrau, in den Himmel aufgenommen hat.
1: Heilige Maria, Mutter Gottes, bitte für uns Sünder, jetzt und in der Stunde unseres Todes. Amen.
2: Gegrüßet seist du, Maria, voller Gnade, der Herr ist mit dir. Du bist gebenedeit unter den Frauen, und gebenedeit ist die Frucht deines Leibes, Jesus, der dich, o Jungfrau, in den Himmel aufgenommen hat.
1: Heilige Maria, Mutter Gottes, bitte für uns Sünder, jetzt und in der Stunde unseres Todes. Amen.
2: Gegrüßet seist du, Maria, voller Gnade, der Herr ist mit dir. Du bist gebenedeit unter den Frauen, und gebenedeit ist die Frucht deines Leibes, Jesus, der dich, o Jungfrau, in den Himmel aufgenommen hat.
1: Heilige Maria, Mutter Gottes, bitte für uns Sünder, jetzt und in der Stunde unseres Todes. Amen. Die Ehre sei dem Vater und dem Sohn und dem Heiligen Geist.
2: Wie im Anfang, so auch jetzt und alle Zeit, in Ewigkeit. Amen.
1: Vater unser im Himmel, geheiligt werde dein Name, dein Reich komme, dein Wille geschehe, wie im Himmel, so auf Erden.
2: Unser tägliches Brot gib uns heute und vergib uns unsere Schuld, wie auch wir vergeben unseren Schuldigern, und führe uns nicht in Versuchung, sondern erlöse uns von dem Bösen.
1: Gegrüßet seist du, Maria, voller Gnade, der Herr ist mit dir. Du bist gebenedeit unter den Frauen, und gebenedeit ist die Frucht deines Leibes, Jesus, der dich, o Jungfrau, im Himmel gekrönt hat.
2: Heilige Maria, Mutter Gottes, bitte für uns Sünder, jetzt und in der Stunde unseres Todes. Amen.
1: Gegrüßet seist du, Maria, voller Gnade, der Herr ist mit dir. Du bist gebenedeit unter den Frauen, und gebenedeit ist die Frucht deines Leibes, Jesus, der dich, o Jungfrau, im Himmel gekrönt hat.
2: Heilige Maria, Mutter Gottes, bitte für uns Sünder, jetzt und in der Stunde unseres Todes. Amen.
1: Gegrüßet seist du, Maria, voller Gnade, der Herr ist mit dir. Du bist gebenedeit unter den Frauen, und gebenedeit ist die Frucht deines Leibes, Jesus, der dich, o Jungfrau, im Himmel gekrönt hat.
2: Heilige Maria, Mutter Gottes, bitte für uns Sünder, jetzt und in der Stunde unseres Todes. Amen.
1: Gegrüßet seist du, Maria, voller Gnade, der Herr ist mit dir. Du bist gebenedeit unter den Frauen, und gebenedeit ist die Frucht deines Leibes, Jesus, der dich, o Jungfrau, im Himmel gekrönt hat.
2: Heilige Maria, Mutter Gottes, bitte für uns Sünder, jetzt und in der Stunde unseres Todes. Amen.
1: Gegrüßet seist du, Maria, voller Gnade, der Herr ist mit dir. Du bist gebenedeit unter den Frauen, und gebenedeit ist die Frucht deines Leibes, Jesus, der dich, o Jungfrau, im Himmel gekrönt hat.
2: Heilige Maria, Mutter Gottes, bitte für uns Sünder, jetzt und in der Stunde unseres Todes. Amen.
1: Gegrüßet seist du, Maria, voller Gnade, der Herr ist mit dir. Du bist gebenedeit unter den Frauen, und gebenedeit ist die Frucht deines Leibes, Jesus, der dich, o Jungfrau, im Himmel gekrönt hat.
2: Heilige Maria, Mutter Gottes, bitte für uns Sünder, jetzt und in der Stunde unseres Todes. Amen.
1: Gegrüßet seist du, Maria, voller Gnade, der Herr ist mit dir. Du bist gebenedeit unter den Frauen, und gebenedeit ist die Frucht deines Leibes, Jesus, der dich, o Jungfrau, im Himmel gekrönt hat.
2: Heilige Maria, Mutter Gottes, bitte für uns Sünder, jetzt und in der Stunde unseres Todes. Amen.
1: Gegrüßet seist du, Maria, voller Gnade, der Herr ist mit dir. Du bist gebenedeit unter den Frauen, und gebenedeit ist die Frucht deines Leibes, Jesus, der dich, o Jungfrau, im Himmel gekrönt hat.
2: Heilige Maria, Mutter Gottes, bitte für uns Sünder, jetzt und in der Stunde unseres Todes. Amen.
1: Gegrüßet seist du, Maria, voller Gnade, der Herr ist mit dir. Du bist gebenedeit unter den Frauen, und gebenedeit ist die Frucht deines Leibes, Jesus, der dich, o Jungfrau, im Himmel gekrönt hat.
2: Heilige Maria, Mutter Gottes, bitte für uns Sünder, jetzt und in der Stunde unseres Todes. Amen.
1: Gegrüßet seist du, Maria, voller Gnade, der Herr ist mit dir. Du bist gebenedeit unter den Frauen, und gebenedeit ist die Frucht deines Leibes, Jesus, der dich, o Jungfrau, im Himmel gekrönt hat.
2: Heilige Maria, Mutter Gottes, bitte für uns Sünder, jetzt und in der Stunde unseres Todes. Amen.
1: Die Ehre sei dem Vater und dem Sohn und dem Heiligen Geist.
2: Wie im Anfang, so auch jetzt und alle Zeit und in Ewigkeit. Amen.
1: Der Engel des Herrn brachte Maria die Botschaft.
2: Und sie empfing vom Heiligen Geist.
1: Gegrüßet seist du, Maria, voller Gnade. Der Herr ist mit dir. Du bist gebenedeit unter den Frauen, und gebenedeit ist die Frucht deines Leibes, Jesus.
2: Heilige Maria, Mutter Gottes, bitte für uns Sünder, jetzt und in der Stunde unseres Todes. Amen.
1: Maria sprach, siehe, ich bin die Magd des Herrn.
2: Mir geschehe nach deinem Wort.
1: Gegrüßet seist du, Maria, voller Gnade, der Herr ist mit dir. Du bist gebenedeit unter den Frauen, und gebenedeit ist die Frucht deines Leibes, Jesus.
2: Heilige Maria, Mutter Gottes, bitte für uns Sünder, jetzt und in der Stunde unseres Todes. Amen.
1: Und das Wort, Gott ist Mensch geworden. Gegrüßet seist du, Maria, voll der Gnade, der Herr ist mit dir. Du bist gebenedeit unter den Frauen und gebenedeit ist die Frucht deines Leibes, Jesus.
2: Heilige Maria, Mutter Gottes, bitte für uns Sünder, jetzt und in der Stunde unseres Todes. Amen.
1: Bitte für uns, o heilige Gottesmutter. Lasset uns beten. Allmächtiger Gott, gieße deine Gnade in unsere Herzen ein. Durch die Botschaft des Engels haben wir die Menschwerdung Christi, deines Sohnes, erkannt. Lass uns durch sein Leiden am Kreuz zur Herrlichkeit der Auferstehung gelangen. Darum bitten wir durch Christus, unseren Herrn.
2: Amen.
1: Wir beten für unsere Verstorbenen, aber für die Verstorbenen aller Zeiten und der ganzen Welt. Der Herr, gib ihnen die ewige Ruhe.
2: Und das ewige Lied auf ihnen.
1: Vater unser im Himmel, geheiligt werde dein Name, dein Reich komme, dein Wille geschehe, wie im Himmel, so auf Erden. Unser tägliches Brot gib uns heute und vergib uns unsere Schuld, wie auch wir vergeben unseren Schuldigern. Und führe uns nicht in Versuchung, sondern erlöse uns von dem Bösen. Gegrüßet seist du, Maria, voll der Gnade, der Herr ist mit dir. Du bist gebenedeit unter den Frauen, und gebenedeit ist die Frucht deines Leibes, Jesus. Heilige Maria, Mutter Gottes, bitte für uns Sünder, jetzt und in der Stunde unseres Todes. Amen. Der Herr, gib ihnen die ewige Ruhe.
2: Und das ewige Licht leuchte ihnen.
1: Vater unser im Himmel, geheiligt werde dein Name, dein Reich komme, dein Wille geschehe, wie im Himmel, so auf Erden. Unser tägliches Brot gib uns heute und vergib uns unsere Schuld, wie auch wir vergeben unseren Schuldigern. Und führe uns nicht in Versuchung, sondern erlöse uns von dem Bösen. Gegrüßet seist du, Maria, voll der Gnade, der Herr ist mit dir. Du bist gebenedeit unter den Frauen, und gebenedeit ist die Frucht deines Leibes, Jesus. Heilige Maria, Mutter Gottes, bitte für uns Sünder, jetzt und in der Stunde unseres Todes. Amen. Der Herr, gib ihnen die ewige Ruhe.
2: Und das ewige Licht leuchte ihnen.
1: Vater unser im Himmel, geheiligt werde dein Name, dein Reich komme, dein Wille geschehe, wie im Himmel, so auf Erden. Unser tägliches Brot gib uns heute und vergib uns unsere Schuld, wie auch wir vergeben unseren Schuldigern. Und führe uns nicht in Versuchung, sondern erlöse uns von dem Bösen. Gegrüßet seist du, Maria, voller Gnade, der Herr ist mit dir. Du bist gebenedeit unter den Frauen, und gebenedeit ist die Frucht deines Leibes, Jesus. Heilige Maria, Mutter Gottes, bitte für uns Sünder, jetzt und in der Stunde unseres Todes. Amen. Herr, gib ihnen die ewige Ruhe.
2: Und das ewige Licht leuchte ihnen.
1: Vater unser im Himmel, geheiligt werde dein Name, dein Reich komme, dein Wille geschehe, wie im Himmel, so auf Erden. Unser tägliches Brot gib uns heute und vergib uns unsere Schuld, wie auch wir vergeben unseren Schuldigern und führe uns nicht in Versuchung, sondern erlöse uns von dem Bösen. Gegrüßet seist du, Maria, voller Gnade, der Herr ist mit dir. Du bist gebenedeit unter den Frauen, und gebenedeit ist die Frucht deines Leibes, Jesus. Heilige Maria, Mutter Gottes, bitte für uns Sünder, jetzt und in der Stunde unseres Todes. Amen. Der Herr, gib ihnen die ewige Ruhe. Herr, lasse sie ruhen in Frieden.
2: Amen.
1: Im Namen des Vaters und des Sohnes und des Heiligen Geistes. Amen. Gelobt sei Jesus Christus. Maria, mit dem Kinderlieb, uns allen deinen Segen gib.

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jetzt eine Stunde lang in den Feierabend begleiten mit Musik und aktuellen Beiträgen aus der RGW-Redaktion. Ein aktuelles Thema ist die Longevity, die Langlebigkeit. Viele Menschen beschäftigen sich zurzeit mit diesem Thema und zeigen ihre Beschäftigung damit in den sozialen Netzwerken. Aber wie wird man eigentlich gesund und fit alt? Das hat meine Kollegin Anniko Mist den ehemaligen Primar der Geriatrie in Meran gefragt. Seine Antwort hören Sie gleich. Jetzt starten wir die Sendung aber erstmal mit Musik aus Südtirol. Hier ist Dodogi Sing mit Kaffee.

0: schalt gleich mal die Radio auf. Schau mal, ein paar gute Musik. Der Dogi. Selbst. Sein Werter Koch heint sicher gut. Der Dogi,
1: Mit dem Altersmediziner Dr. Christian Wenter hat meine Kollegin Anni Kommiss über das Thema gesund und fit alt werden gesprochen. Laut neueren wissenschaftlichen Erkenntnissen spielen genetische Voraussetzungen und Beeinträchtigungen eine wesentlich kleinere Rolle bei der Gesunderhaltung bis ins hohe Alter, sagt der langjährige Primar der Geriatrie im Meraner Krankenhaus.
2: Während man früher gesagt hat, ich bin erblich belastet, ja, und das irgendwie schicksalhaft hingenommen hat, müssen wir heute sagen, sehr, sehr viele von uns kriegen irgendwann zu einem bestimmten Punkt im Leben

0: einfach die Rechnung von dem präsentiert, was sie vielleicht in einem gewissen Überschwang, in einer gewissen Sorglosigkeit jahrelang praktiziert haben. Das ist augenscheinlich. Das heißt, da hat jeder von uns für sich eine enorme Verantwortung. Unsere Medizin ist im Wesentlichen noch weiterhin eine Reparaturmedizin. Und das große Potenzial, wo wir haben und wo wir weiterhin großes Verbesserungspotenzial haben, ist eben in der Vorbeugung, in der Prävention von den so viel zitierten sogenannten chronischen Erkrankungen.
1: Welche Rolle spielen denn soziale Faktoren?
0: Das ist in den letzten Jahren wissenschaftlich ein ganz wesentlicher Faktor geworden. Es ist grundsätzlich so, dass wir für ein gutes Lebensgefühl erfüllende soziale Beziehungen brauchen, dass wir uns irgendwo zugehörig sein müssen. Es ist grundsätzlich so, dass wenn man sich sozial unwohl fühlt, dass man dann eben auch einfachste Fragen eines empfehlenswerten Lebensstils vernachlässigt. Das kann man sich schon vorstellen, dass wer sich nicht wohl fühlt, eher zu Angstgefühlen neigt, zu Depressionen neigt, dass man dann eher raucht, der Griff zur Flasche ist eher die Ernährung wird vernachlässigt, einfach weil es nicht angenehm ist, alleine für sich zu essen, zu kochen, dafür zu sorgen. Aber es ist viel, viel mehr. Die wissenschaftlichen Daten zeigen, dass das Gefühl, länger dauernde Gefühl der Einsamkeit, gerade bei älteren Menschen, die gesundheitlich schon ein bisschen angeschlagen sind, die gebrechlich sind, dass dieses Gefühl der Einsamkeit ganz folgenschwere Auswirkungen auf die allgemeine Gesundheit haben. Das Immunsystem leidet, man wird eher anfällig für Infektionskrankheiten, der Blutdruck gerät eher in Schwanken, die Stoffwechselvorgänge laufen nicht mehr, wie sie sollten, die Wahrscheinlichkeit, zuckerkrank zu werden, ist viel, viel höher, damit das Risiko, einen Herzinfarkt zu erleiden, das Risiko, einen Schlaganfall erleiden. Wir wissen heute, dass bei Menschen, die sich sozial nicht wohlfühlen, die Wahrscheinlichkeit, Krebserkrankungen zu erleiden, wesentlich gesteigert ist. Wir wissen auch, dass die Alzheimer-Krankheit sich bei Menschen, die sich sozial isoliert, ausgeschlossen fühlen, abgehängt fühlen, dass selbst die Wahrscheinlichkeit, eine Alzheimer-Krankheit zu manifestieren, deutlich höher ist. Die wissenschaftliche Datenlage sagt, dass bei älteren Menschen, die über längere Zeit das Gefühl haben, einsam zu sein, dass bei solchen Menschen die Lebenserwartung im statistischen Schnitt um 26% abnimmt. Also es ist etwas, was einen zahlreiche Lebensjahre kosten kann.
2: Sagt Dr. Christian Wenter. Er war lange Jahre Primar der Geriatrie im Meraner Krankenhaus. Das vollständige Gespräch, das meine Kollegin Anni Kommiss mit ihm geführt hat, finden Sie in unserer Audiothek unter rgw.it. Jetzt gibt's wieder Musik und danach hören Sie den RGW-Buchtipp.

0: Das waren die Nuovi Angeli mit ihrem Titel Wakadi Wakadu aus dem Jahr 1971. Kommen wir jetzt zum RGW-Buchtipp. Im heutigen Buchtipp stellt Anniko Miss eine Broschüre vor, die das Seelsorgeamt unserer Diözese herausgegeben hat.
1: Der Titel der Broschüre lautet Brauchtum, Kirche, Gemeinschaft, Zeichen und Symbole religiöser Tradition in Südtirol. Sie stammt aus der Feder von Giovanni Novello. Die deutsche Textfassung kommt von Ewald Volker. Die Broschüre ist 2026 auf Initiative der Diözesanen Tourismuskommission entstanden und wurde vom Seelsorgeamt herausgegeben. Über den Inhalt sagt Seelsorgeamtsleiter Reinhard Demetz:
2: In einem ersten Teil geht es um den Kirchenraum. Das heißt, begonnen beim Eingangstor, beim Portal. Was finde ich in einer Kirche, egal ob die jetzt aus der Romanik oder aus der Gotik stammt oder ein Neubau ist, was sind die Elemente, die immer da sind? Ein Portal, durch das ich eintrete mit einer bestimmten Symbolik. Die Kirchenbänke mit Möglichkeit zu sitzen, zu knien. Den Altar, den Tabernakel. Und was ist eigentlich die religiöse Bedeutung dieser Einrichtungsgegenstände und was erzählen sie über unseren Glauben? Weiter geht's dann im zweiten Teil eben über die Vorstellung der wichtigsten Feste im Jahreskreis, auch wiederum eine Hinführung zum Glauben. Das ganze Heft ist eben so aufgebaut, dass über den Kirchenraum und über die Kirchengemeinschaft und ihre Feste der christliche Glauben in Südtirol erzählt wird. Und im dritten Teil gibt's einfach nochmals eine bunte Zusammenstellung von verschiedenen exemplarischen Kirchen aus verschiedensten Bezirken in unserem Land, also von Ost nach West und von Nord bis Süd. Einfach ein paar Beispiele. Natürlich können es nicht alle Kirchen sein, das wäre ein ganzer Wälzer, ein ganzes Lexikon, aber exemplarisch, um die Vielfalt zu zeigen, gibt es eben im letzten Teil dann noch so einen Überblick über verschiedenste Kirchen. Alle Fotos hat eben auch Giovanni Novello selber gemacht. Die Broschüre ist am Seelsorgeamt erhältlich. Domplatz 2 in Bozen. Sie ist nicht auf dem Markt, aber dafür kostenlos. Das heißt, für sich selbst oder auch für die eigene Pfarrei oder für den Tourismusverband oder für den eigenen Gastbetrieb gerne einfach kostenlos abholen. Wir haben die Kosten übernommen und geben das kostenlos weiter, weil es uns wichtig ist, damit auch ein Glaubenszeugnis zu geben und zur Verkündigung des Evangeliums beizutragen.
1: Soweit Seelsorgeamtsleiter Reinhard Demetz. Die Broschüre Brauchtum, Kirche, Gemeinschaft, Zeichen und Symbole religiöser Tradition in Südtirol gibt es in deutscher und in italienischer Sprache. Sie hat 67 Seiten mit zahlreichen Fotos und wurde vom Seelsorgeamt der Diözese Bozen-Brixen 2026 herausgegeben. Dort ist sie auch kostenlos erhältlich, und zwar entweder unter der Telefonnummer 0471 306 210 oder unter der E-Mail-Adresse seelsorge.pastorale@bz-bx.net.
0: Danke, Anni, für diesen Buchtipp. Jetzt um 10 vor 6 hören Sie hier auf Radio Grüne Welle die Kurznachrichten, und dann ab 6 Uhr begrüße ich Johanna Brunner bei mir im Studio. Sie ist die Leiterin des Amtes für Ehe und Familie und hat vor einigen Wochen eine Reise nach Tessé gemacht, und zwar mit dem Fahrrad. Bleiben Sie dran, es bleibt spannend.

0: 10 vor 6.
1: Streit um Senatswahlkreis. Immer mehr Stimmen gegen Änderung. Anschläge auf Ostsee-Pipeline. Weitere Festnahme. Und morgen wird es wechselhaft. Ich bin Gunde Bichler. Guten Abend.
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1: Die SVP darf ihre Grundsätze nicht aufgeben. Das sagt der Landtagsabgeordnete Thomas Wiedmann zur aktuellen Diskussion rund um die Änderung des Senatswahlkreises Bozen-Unterland. Gleichzeitig fordert er seine ehemalige Partei dazu auf, zu ihren Grundsätzen zu stehen. Ziel der SVP sei es immer gewesen, möglichst viele Südtiroler Vertreter nach Rom zu bringen, sagt Wiedmann. Deshalb sollten diese Voraussetzungen nicht aufgeweicht werden. Das sei der falsche Weg. 7 Verletzte hat am Nachmittag ein Auffahrunfall auf der Bustertaler Straße gefordert. 5 Erwachsene und 2 Kinder. Gegen 15 Uhr sind zwischen St. Sigmund und Kienz 3 Autos aufeinander aufgefahren. Die Verletzten wurden vom Weißen Kreuz erst versorgt und ins Krankenhaus Bruneck gebracht. Die Freiwillige Feuerwehr Kienz hat die Unfallstelle geräumt. Und bei Dorf Tirol ist gegen 3:30 Uhr ein Paragleiter abgestürzt, direkt am Landeplatz. Eine Person ist erheblich verletzt worden. Sie wurde mit dem Rettungshubschrauber ins Bozner Krankenhaus geflogen. In Bruneck ist den Karabinieri ein Drogendealer ins Netz gegangen. Der 48-Jährige aus Albanien hat bei einer Kontrolle den Beamten sein Handy gezeigt. Darauf war ein Foto zu sehen mit einem Päckchen Kokain. Bei einer anschließenden Kontrolle haben die Beamten 45 Gramm Rauschgift und 750 Euro Bargeld beschlagnahmt. Der Mann wurde festgenommen und in den Hausarrest überstellt. 4 Jahre nach den Anschlägen auf die Nord Stream Pipelines in der Ostsee ist jetzt ein zweiter Verdächtiger festgenommen worden. Es handelt sich um einen ukrainischen Taucher, der schon einmal in Polen festgenommen worden ist. Diesmal wurde er in Kroatien gefasst. Deutschland hat den Mann dort festnehmen lassen, berichtet Jacqueline Melcher.
2: Die polnische Justiz hatte den deutschen Auslieferungsantrag im vergangenen Herbst abgelehnt und den Ukrainer freigelassen. Jetzt ging er den Ermittlern in der kroatischen Küstenstadt Pula erneut ins Netz. Die Bundesanwaltschaft will ihn nach Deutschland überstellen lassen. Der ausgebildete Taucher soll Teil der Gruppe gewesen sein, die im September 2022 Sprengsätze an den Gaspipelines platzierte. Einer seiner mutmaßlichen Komplizen wurde kürzlich am Oberlandesgericht Hamburg angeklagt. Ob und wann es dort zum Prozess kommt, ist aber noch unklar.
1: Bei den Sprengungen vor 4 Jahren sind die beiden Pipelines so stark beschädigt worden, dass kein Gas mehr durchgeleitet werden konnte. Und jetzt zum Iran-Krieg. Die Zeitung Financial Times meldet heute, dass der Iran offenbar erwägt, amerikanische Militärbasen in Europa anzugreifen, sollte US-Präsident Trump den Konflikt weiter schüren. Als konkrete Ziele nennt die Financial Times Bulgarien und Zypern, aber auch die Unterseekabel zur Datenübertragung in der Straße von Hormuz. Und in der zweiten Wochenhälfte kommen Wolken und Regen. Gleich hören Sie mehr dazu.
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1: So langsam schlägt das Wetter um. Morgen tauchen viele Wolken auf am Himmel über Südtirol und es kann schon am Vormittag erste gewittrige Regenschauer geben. Am Nachmittag breiten sich Regen und Gewitter immer weiter aus. Und es kühlt etwas ab, maximal 27 Grad erwarten wir. Auch in den darauffolgenden Tagen bleibt es wechselhaft. Heute zum Feierabend gibt es noch einmal viel Sonnenschein und nur wenige Wolken und es ist noch angenehm. Franzensbeste meldet 31 Grad, Auer 34, Naturns 32, St. Lorenzen 30 und Sarntein 27 Grad.
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6: Aus der Landesverkehrsmeldezentrale begrüßt Sie Renate Stauder. Zu Kolonnenverkehr und Stauwegenüberlastung kommt es auf der Bustertaler Staatsstraße in Fachrichtung Inchen zwischen St. Lorenzen und Bercher und in Fachrichtung Brixen zwischen Inchen und Doblach, zwischen Ohlang und Bercher, zwischen St. Lorenzen und Kienz und zwischen Fintel und Schaps. auf der Grüner Staatsstraße talauswärts bei St. Ulrich, auf der Gadachtaler Staatsstraße bei Stern in beiden Richtungen und auf der Finchgauer Staatsstraße in Fachrichtung Meran abschnittsweise zwischen Blaus und Furst. Jetzt im Feierabendverkehr herrscht in den Stadtgebieten erhöhtes Verkehrsaufkommen. Rechnen Sie vor allem bei den Stadtein- und Ausfahrten mit Verzögerungen. Gute Fahrt!
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0: Der Ort Taizé im Osten Frankreichs liegt rund 800 Kilometer von Südtirol entfernt. Wer dorthin pilgert, fährt also normalerweise mit einem Bus oder mit dem Zug. Nicht so Johanna Brunner, die Leiterin des Diözesanamtes für Ehe und Familie. Die ist in ihrem Sommerurlaub dorthin geradelt. Bravo Johanna und herzlich willkommen bei uns im Studio.
1: Dankeschön.
0: Johanna, du bist von deinem Wohnort in Pfalzen bis nach Taizé mit dem Fahrrad gefahren. Meine erste Frage natürlich, warum macht man das?
1: Ja, ich habe vor ungefähr 3 Jahren entdeckt, dass ich eigentlich gern Radl fahre. Ich habe an allem gedacht, dass mir das nicht so liegt. Und habe dann aber verstanden, dass das mit dem zu tun gehabt hat, dass meine Brüder, mit denen ich viel gefahren bin, allem die besseren Radlern gehabt haben als ich. Und ich ständig das Gefühl gehabt habe, ich komme nicht weiter und ich bin hinten nach. Und dann habe ich also vor 3 Jahren entdeckt, dass mit dem Radlfahren ist doch was für mich und habe mir ein Radl gekauft.
0: Also irgendwie Feminismus kann man jetzt dazu
1: ja,
0: sagen.
1: Ja, das war jetzt der Gender Gap. Nicht? Die Jungs mit den guten Radeln und die...
0: Der Gender Fahrrad Gap.
1: Genau. Hat man das auch eingeordnet. Und dann wollte ich mit der Freundin damals, weil mir die weiten Strecken, das fasziniert mich einfach, aus eigener Kraft von A nach B zu kommen. Und dann wollten wir nach Wien fahren. Sie hat dann gesundheitsbedingt nicht kennen. Und dann waren wir eigentlich kurz vorm Aussagen und habe ich gedacht, wieso fahre ich nicht allein? Und dann bin ich vor 2 Jahren eben Südtirol-Wien gefahren und habe dann so gespürt, ja, es darf noch ein bisschen weiter sein.
0: Und das Weiter war dann Taizé.
1: Genau.
0: Wie lange hast du für die Strecke gebraucht?
1: Also ich war insgesamt 11 Tage unterwegs und von der Planung her, weil ich dann versucht, nicht alle Berge mitzunehmen, die auf dem Weg liegen, also bin ich ein bisschen aus Nummer gefahren, also am Bodensee oben weit rum und den Flüssen entlang. Das heißt, es waren insgesamt 950 Kilometer gewesen. Und dann hat es mir aber gelustet, kurz vorm Ziel, und ich gemerkt, nein, jetzt eigentlich so kurz vor die 1000, jetzt muss ich das schon voll machen. Und dann habe ich noch einen kleinen Umweg über Dijon gemacht, damit ich auf die 1000 Kilometer gekommen bin. Aber die See als Ort ist was, wo ich oft schon gewesen bin, und die Distanz hat gepasst und der Ort hat mich gelockt, und dann merkt, fahren wir noch die See mit dem Radl.
0: Also vor 3 Jahren erst wirklich mit dem Radfahren angefangen. Hast du dich für diese Reise jetzt extra noch vorbereitet, also trainiert oder einfach aufs Rad gesetzt und losgefahren?
1: Nein, ich muss dazu sagen, dass ich völlig untrainiert gestartet bin heuer, weil im Frühjahr einfach so viel war und ich wirklich null zum Radlfahren gekommen bin. Und das war auch so ein Faktor, wo ich gedacht habe, schauen, wie das wird. Nicht? Und wenn man das schon einmal gemacht hat, dann weiß man, die ersten Tage sind ein bisschen hart. Und dann habe ich gedacht, ja, ich bin allein unterwegs, ich kann ja nach meinem Rhythmus und meinen Möglichkeiten dann die ersten Etappen machen. Und es ist dann aber besser gegangen als gedacht. Tag 3 war der Arlberg, da habe ich dann schon ein bisschen die Eleganz verloren auf dem Weg nach oben, aber ich bin angekommen.
0: Ja, nimm uns noch mal kurz mit auf die Reise. Also Tag 1 Pfalzen, Tag 3 Arlberg, was lagst du dazwischen bis nach Taizé?
1: Genau, also ich bin am ersten Tag über den Brenner bis Innsbruck, dann am zweiten das Inntal auf, am dritten über den Arlberg, am vierten am Bodensee entlang. Dann ist es gegangen durchs Rheintal, Schaffhausen, dann nach Basel, Mulhouse, also Mühlhausen. Und dann oben über Frankreich, also am Doubs entlang, was ein wunderschöner Fluss ist, der schlängelt sich wirklich so durch die Landschaft. An dem bin ich 2 Tage entlang gefahren, an dem Fluss, der hat es mir unglaublich angetan, weil er wunderschön ist. Und das auch schön war natürlich, diesen schlängelnden Fluss entlang zu fahren, weil da bist du einmal im Schatten und dann wieder in der Sonne und das brotet die nicht halb von der gleichen Seite an. Und dann, wo bin ich dann hingekommen? Genau, da war ich eh schon in Burgund, am Ende des Doubs, und habe dann eben den Schlenker noch über Dijon gemacht, wo der
0: Senf gegessen.
1: Herkommt. Ja, habe ich auch gegessen, aber das war nicht gut, muss ich ehrlich sagen. Aber bin ich so ein bisschen in so einer Touristenabzocke gelandet. Also der Senf war es nicht wert, aber die Stadt auf alle Fälle.
0: Beim nächsten Mal weißt du es besser. Danke Johanna, jetzt ist mal Zeit für ein Musikstück und danach plaudern wir weiter, und zwar über Taizé.
1: Gut.

0: Willkommen zurück zu meinem Gespräch mit Johanna Brunner, der Leiterin des Diözesanamtes für Ehe und Familie. Sie ist vor ein paar Wochen von Pfalzen bis Tessé geradelt. Wir sprechen über diese Reise. Danke nochmal fürs Kommen, Johanna.
1: Ja, danke für die Einladung.
0: Was macht eigentlich die Faszination Tessé aus? Also warum ist das so ein besonderer Ort für dich?
1: Das hat zu tun mit meiner Jugend. Also ich war tatsächlich einmal als junger Mensch in Tessé und nicht nur als Oldie. Das sehen auch manche, dass sie dann erst hinfahren, wenn sie eigentlich keine Jugendlichen mehr sind. Ich bin ein bisschen zufällig als 17-Jährige in Tessé gelandet mit damals einer Freundin und zwei Bekannten. Sind wir da zu viert hingefahren. Und ich muss sagen, dass mich der Ort und das, was ich dort erfahren habe, sehr fasziniert hat. Von dem, wie Glauben spürbar wird, also eine ganz andere Form, Glauben zu leben und da drüber zu sprechen oder auch die Gebetszeiten und so, als ich sie von daheim gekannt habe. Also ich bin da recht traditionell eben 90er Jahre aufgewachsen.
0: Also offener ist es dort?
1: Ja, offener, ästhetischer, schierner auch so also die Tessé-Gesänge kennt man ja. Mhm. Alle Leute sitzen auf dem Boden, es ist sehr einfach, sehr ja, innig auch, wie soll ich sagen, sehr unmittelbar auch auf eine bestimmte Art und Weise. Nicht so viel drumherum irgendwie. Das hat mich als junger Mensch schon sehr fasziniert und glaube, ich kann schon sagen, dass der Ort dann für mich sehr, sehr wichtig geworden ist, weil ich allem wieder dorthin zurückgekehrt habe, aber auch gerade in der Auseinandersetzung mit Fragen des Glaubens. Ich glaube, dass ich nicht Theologie studiert hätte, wenn auf dem Weg mir nicht die See begegnet wäre. Das glaube ich schon sagen zu können.
0: Wahrscheinlich ist es nicht nur der Ort, sondern auch die Menschen, die man dort
1: Freilich.
0: Trifft. Ja. Welche Menschen trifft man dort?
1: Also zumindest einmal zwei Gruppen. Das eine sind die Menschen, die den Ort ausmachen, vor allem die Brüdergemeinschaft und der Versuch, dort auch dazu inklusiver daherzukommen. Also es ist ökumenisch, das heißt, es ist katholisch, evangelisch, reformiert, anglikanisch. Und das andere sind natürlich die Menschen, die dorthin kommen. Das waren sehr, sehr viele. Wie ich das erste Mal da waren, glaube ich, waren wir 3.000 oder 4.000 Leute in der Woche. Sehr viele Menschen, sehr junge Menschen und sehr internationale Menschen. Und für mich ist damals wirklich ein bisschen auch die Welt aufgegangen. Ja, als 17-Jährige dahin zu kommen und eine Woche mit Menschen aus der ganzen Welt irgendwie zu Tieren zu haben, im Austausch zu sein, miteinander die Zeit zu verbringen, das hat auf mich einigermaßen Eindruck gemacht.
0: Mhm, wie man sieht.
1: Ja, genau. Und später war es dann so, dass sie dann, als sie Familie gehabt haben und die Kinder klein waren, hat es mich dann irgendwann wieder gelustet. Und es gibt auch ein Angebot für Familien, auch mit jungen Kindern, wo man eine Woche in Tessé verbringen kann. Und dann bin ich anfänglich mit meinen zwei Kindern, weil mein Mann war da irgendwie nicht so zu haben dafür, nach Tessé gefahren einige Male. Und jetzt vor zwei Jahren, glaube ich, ist mein Mann das erste Mal mitgefahren und findet es eigentlich auch ganz schön.
0: Hattest du dieses Mal die Gelegenheit, mit einem der Frères, also der Brüder der Gemeinschaft von Tessé, zu sprechen?
1: Ja. Also es gibt mittlerweile zu einigen der Brüder auch ja, zum Teil auch freundschaftliche Kontakte, die sich über die Jahre gebildet haben. Und ich bin jetzt seit einigen Jahren auch mit dem jetzigen Prior in Austausch, weil mir irgendwann einmal
0: der ist Anglikaner aus England, oder?
1: Anglikaner, genau, Frau Matthew. Wir sind vor einigen Jahren, da war er gar nicht Prior, zu sprechen gekommen auf das Thema der Missbrauchsaufarbeitung. Und er hat mitgekriegt, dass wir als Diözese da recht aktiv sein und auch einiges machen. Und zu ihm verbindet mich vor allem der Austausch über dieses Thema. Tessé hat sich ja da auch 2019 spätestens auf den Weg gemacht. Und da sind wir eigentlich im losen, aber regelmäßigen Kontakt zu dem Thema. Und dann war es auch sehr schön, weil wir am ersten Tag, wo wir in Tessé waren, bei den Brüdern auch zum Mittagessen eingeladen waren am Sonntag. Und das sind allem sehr, sehr schöne Gelegenheiten, einfach ja, auch mit der Gemeinschaft als solcher in Kontakt zu sein.
0: Wie haben eigentlich die Leute dort reagiert, als du ihnen erzählt hast, dass du mit dem Rad gekommen bist?
1: Das war meistens, wenn sie dann verstanden haben, von woher und wie weit und so und die 1000 Kilometer, die dann bald einmal im Raum gestanden sind, schon staunend. Also so, was und so weit und vor allen Dingen, ich bin mitten in der Hitzewelle in Tessé angekommen und dann war eigentlich das oft das Thema, wie schafft man das bei der Hitze und wie geht das und ja. Genau. Und schon die Faszination eben, es hat ja schon was von Abenteuer. Das ist mir auch erst unterwegs dann bewusst geworden, dass es doch diesen abenteuerlichen Aspekt auch gibt und deutlich gibt. Und Das hat Menschen fasziniert, das merke ich ja jetzt so. Und wie kommt man auf die Idee und wie macht man das und wie packt man das? Und wenn man selber mittendrin ist, erlebt man das gar nicht so abwegig oder so aus der Welt irgendwie. Ja.
0: Wie lange warst du dann in Tessé?
1: Das war auch total schön. Wir waren dann eine Woche in Tessé. Also mein Mann und meine Tochter sind dann nachgekommen und wir haben dann gemeinsam noch eine Woche in Tessé verbracht. Und das war mega schön, weil wenn du so 11 Tage am Radl unterwegs bist und dann so zurück musst in den Alltag, das ist einigermaßen hart. So ein Clash und so ein Kulturschock. Und das war sehr, sehr fein, diese Erfahrung vom Radlfahren in der Woche noch so aus- und nachklingen lassen zu können.
0: Danke, Johanna. Jetzt ist wieder Zeit für ein Musikstück und dann geht's weiter mit unserem Gespräch.

0: 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Willkommen zurück zu meinem Gespräch mit Johanna Brunner, der Leiterin des Diözesanamtes für Ehe und Familie. Sie ist vor ein paar Wochen von Pfalzen bis Tessé geradelt. Wir sprechen über diese Reise. Schön, dass du da bist, Johanna. Pilgerreisen kann man auf die unterschiedlichsten Arten unternehmen. Man kann zu Fuß gehen, man kann mit dem Bus fahren, man kann sogar reiten. Du bist aber geradelt. Wie würdest du Radfahren unter all diesen Möglichkeiten einordnen? Und zwar ganz profan, aber auch spirituell. Was sind die Vorteile, was sind die Nachteile?
1: Also ich habe es ursprünglich, muss ich ehrlich sagen, nicht als Pilgerreise irgendwie so im Sinn gehabt, sondern es war meine Lust am Radlfahren, die Lust, eine weite Strecke zurückzulegen oder relativ weite und dann zu schauen, was könnte ein Ort sein, zu dem es mich hinziehen tat. Und dann ist die See rausgekommen. Und dass das dann, ja, was dann so die innere Dynamik von der Fahrt oder von der Reise war, ist nochmal ein anderes Thema. Aber was ich am Radlfahren sehr mag, ist die Geschwindigkeit. Also es hat für mich das rechte Maß zwischen langsam, also du kriegst sehr viel mit von der Umgebung, du bist mitten in der Natur, du spürst den Fahrtwind auf der Haut, du bist dem Wetter ausgesetzt, also es hat was Unmittelbares. Und zugleich siehst du aber auch was. Also beim zu Fuß gehen, was ich manchmal auch mache, das finde ich schön, aber die Landschaft geht so langsam. Also das ist mir beim Radlfahren irgendwie lieb, dass es doch ein bisschen ein Tempo hat. Und ich mag Tempo im Leben.
0: Was mir immer passiert, wenn ich lange Strecken mit dem Rad zurücklege, ich komme sofort in so einen Flow und die Gedanken, die werden so frei. Ich weiß nicht, wie es dir da geht.
1: Ja, das ist nicht alle Tage gleich gewesen bei mir, aber es hat auch die Momente gegeben, wo du einfach radelst und forsch und spürst und denkst und nicht denkst und fühlst und alles gleichzeitig. Also eben dieser Flow und glaube ich hat schon auch damit zu tun, dass es eine lange Zeit war und dass ich allein unterwegs war. Also Sel habe ich sehr, sehr genossen und das ist nochmal was ganz Eigenes. Wenn du dann am Tag 7 und 8 und 9 und 10 in der Früh aufs Radl steigst, dann macht es schon was. Ja. Und das jeden Tag. Also ich hätte können einen Pausetag machen, aber ich wollte dann die Zeit nicht verschenken und hinten aus ein bisschen Luft haben. Und ja, dann macht man schon alle möglichen Gefühlslagen mit auf so einem Rad. Mhm. Und zum Ende hin war es dann wirklich so dieser Flow, den du auch sagst, wo es dann auch leichter geht, weil du wirklich lange schon unterwegs bist und dann natürlich auch die Haxen nachkommen irgendwann. Und so die wunderschöne Natur, auch das Wetter, auch die Hitze. Also gerade diese ganz heißen Hitzestunden, wo du dann merkst, da kannst du einfach durchradeln. Du musst zwar schauen, dass du gut trinkst und ich war eben vom Schatten her, also langärmlich gefahren, weil es war nicht anders gegangen, aber dann machst du das einfach. Und dann fährst du durch die Hitze durch und denkst da, cool.
0: Und du hast nie überlegt, das wäre jetzt mit einer anderen Person schöner, hätte ich doch jemanden mitgenommen, sondern war das auf der Reise immer klar, das ist genau das, was ich will das alleine machen, das ist gerade wichtig für mich.
1: Ja, also das war eine sehr bewusste Entscheidung am Beginn, weil ich natürlich, es hat ganz praktische Gründe gehabt, auch nämlich untrainiert. Das heißt, ich wollte auch niemandem auf die Socken gehen, weil ich nicht hinterherkomme. Ich habe nicht so genau gewusst, was passiert und wie es mir geht und wie schnell ich weiterkomme und wie lange die Etappen sein sollen und so. Das heißt, da war ich dann einfach auch flexibler und bin niemand anderem zu Last gefallen. Und dann war ich schon auch neugierig zu schauen, wie geht es mir denn mit mir selber? Ja, wenn dann in der Früh aufs Radl steigst und die ersten 20, 25 Kilometer sind oft einmal schon haarig, weil du den letzten Tag irgendwie noch ein bisschen spürst und denkst, boah, und jetzt wieder weiter. Aber ich habe es sehr genossen, den Luxus zu haben, diese ganzen Tage nur auf meinen Rhythmus herzumessen und mich nach niemand anderem zu richten. Was mir schwer gefallen ist dann auch, oder was ja schwierig war, waren die Abende. Weil du hast dann einen Tag, wo du unglaublich viele Eindrücke hast, wo du vielleicht auch Gedanken und Themen mit dir getragen und geradelt hast und dann auf Nacht niemanden zu haben, mit dem man sich über das austauschen kann. Logisch, ich hätte auch jemand anrufen können oder so, aber das war dann so, dass ich mir eigentlich dann, nein, das will ich jetzt bewusst einmal so aushalten und schauen, wie ist das, wenn man auch die Abende und dann gehst du irgendwo essen und hockst irgendwo hin. Oft habe ich es auch genossen, aber es hat auch diese Erfahrung gegeben zu sagen, ja, dann sitze ich jetzt da allein und muss es mit mir rausmachen.
0: Kommen wir noch einmal kurz zurück nach Tessé und zwar dort herrscht ja ein ökumenischer Geist, wir haben schon kurz darüber gesprochen. Inspiriert dich das, beziehungsweise nimmst du das dann mit für dich, auch hier nach Bozen für deine Arbeit? Wie schaut das aus?
1: Ja, nehme ich sehr mit, vielleicht weniger unter dem Aspekt Ökumene, jetzt als solche, aber was mich an Tessé fasziniert ist, und da sind wir ja dann auch sehr in Südtiroler Themen, ist dieses Miteinander von Unterschiedlichkeiten. Und mein Mann hat einmal, wie wir vor 2 Jahren enden waren, eine Podcastaufnahme mit Frau Matthew, mit Brio gemacht und hat ihn auch gefragt, wie macht es das? Versucht es, jedem gerecht zu werden, jedem das Seine irgendwie zu geben, sodass das dann was Verbindendes hat? Also einmal eher katholisch und einmal eher reformiert und einmal eher anglikanisch. Und dann hat er sehr, sehr schöne Antwort gegeben, weil er gesagt hat, wir versuchen, den Kern von allen zu verstehen. Also nicht jetzt irgendwie herzugehen und zu sagen, okay, 30% das, 30% das, 30% das, so wie wir vielleicht bei unserer Sprachgruppenthematik oft einmal denken, sondern das Besondere, das Wertvolle, das Kostbare an jedem zu verstehen. Und das finde ich einen total schönen Gedanken, weil ich glaube, wenn man den Kern und das Kostbare vom anderen erkennt, dann ist es wurscht, wie viel Prozent von jedem. Ja, aber jeder fühlt sich erkannt und jeder fühlt sich gemahnt. Und das ist was mir sehr, sehr gut gefällt. Also auch, wie kann ich das Besondere oder den Kern von Andersartigkeit irgendwie gespüren und zu greifen kriegen, weil dann gelingt auch Gemeinschaft und gelingt Miteinander.
0: Also das hört sich so an, als könntest du das ohne weiteres auf deine Arbeit umlegen.
1: Absolut, ja. Ich denke, das ist auch die Realität zum Beispiel von Familie. Ja, wie kann man der Besonderheit des Einzelnen gerecht werden? Und zwar nicht im Sinn von, wie bediene ich jeden so, dass es ihm passt, sondern das Wertschätzen, was an Unterschiedlichkeit da ist. Nicht gleich als etwas, was man halt irgendwie handeln muss, ja, sondern als ob es das ja auch bereichert, Vielfalt bereichert ja ungemein. Und dann können wir weitergehen in die Pfarrgemeinden, dann können wir weitergehen zu unseren Arbeitsplätzen, wo wir auch unterschiedliche Menschen sein, eine gemeinsame Aufgabe haben, aber jeder in seiner Unterschiedlichkeit, theologisch reden wir von Charisma, ja, was Wertvolles beitragen, sichtbar machen, lebendig machen kann.
0: Du warst dann in Tessé mit deinem Mann und deiner Tochter. Wie seid ihr dann nach Hause gekommen? Bist du dann wieder nach Hause geradelt oder mit ihnen mitgefahren?
1: Nein, wir haben das Auto gehabt mit einem Radlständer hinten drauf und sind in meine Radlaue gepackt und dann sind wir heim. Übrigens, in weiten Teilen entlang der Strecke, die ich geradelt bin, also wir waren ein bisschen unentschieden, wo wir fahren wollen, aber dann ist die Route genauso gewesen, dass ich ganz, ganz oft an Stellen vorbeikommen bin, wo ich vorher schon mit dem Radl war.
0: Johanna, ich würde gern noch weiterreden, aber unsere Zeit ist jetzt leider zu Ende.
1: Ja, da kann die lang reden.
0: Danke, dass du zu uns ins Studio gekommen bist und danke für diese persönlichen Einblicke in deine Reise nach Tessé.
1: Ich habe zu danken.
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0: Das war Johanna Brunner, die Leiterin des Amtes für Ehe und Familie, über ihre Fahrradreise nach und ihren Aufenthalt in Tessé. Eine kleine französische Gemeinde mit nur 174 Einwohnern, aber international bekannt durch die Gemeinschaft von Tessé, die sich dort 1949 angesiedelt hat. Das Gespräch mit Johanna Brunner finden Sie wie gewohnt in unserer Audiothek auf rgw.it. Mein Name ist Felix Schiffelhuber und ich bedanke mich bei Ihnen fürs Zuhören und Dabeisein. Haben Sie noch einen schönen Abend. Bis zum nächsten Mal.

0: 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Es ist 18.30 Uhr. 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
2: Heute mit folgenden Themen. Leo XIV. Nimmt den Rücktritt des Bischofs von Speyer an. Laut Papst ist Gesang in der Liturgie Offenbarung kirchlicher Gemeinschaft. Und Frieden kultivieren, Frieden suchen. Appell des Papstes bei der Generalaudienz. Herzlich willkommen zum Nachrichtenjournal von Radio Vatikan, heißt sie an diesem Mittwoch Anne Preckel. Papst Leo hat das Rücktrittsgesuch des Speyerer Bischof Karl-Heinz Wiesemann angenommen. Das teilte der Vatikan am Mittwoch ohne weitere Details mit. Motiv seien gesundheitliche Gründe, teilte das deutsche Bistum Speyer mit. Der 66-jährige Wiesemann war seit 2008 dort Bischof. In einem Brief an die Katholiken schrieb er, er sei mit ganzem Herzen und großer innerer Freude mit ihnen Christ und für sie Bischof gewesen. Dennoch habe die Last der umfänglichen Verantwortung in ihm körperlich wie auch seelisch schwerwiegende Spuren hinterlassen.

0: Ich möchte jeden von euch dazu aufrufen, stets in sich selbst ein authentisches Friedensbewusstsein zu entwickeln. Seid euch aufrichtig bewusst, dass der Frieden ein kostbares und großes Gut ist und dass es eines starken und beständigen Engagements bedarf, um ihn zu verwirklichen, indem ihr ehrlich und wahrhaftig die Wege beschreitet, die ihn in der Gesellschaft aufbauen und festigen.
1: E la confermano nella società.
0: So der Papst bei der Generalaudienz, die im Petersdom stattfand. Liturgischer Gesang und Kirchenmusik sind kein Beiwerk in der Liturgie, sondern Gebet und eigentlich eine Offenbarung der kirchlichen Gemeinschaft. Das hat der Papst in seiner Katechese bei der Generalaudienz betont. Weiteres wichtiges Element in der Liturgie, laut Leo, die Stille, das heilige Schweigen.
2: Je enger Kirchenmusik mit der liturgischen Handlung verbunden sei, desto heiliger werde sie. So der Papst. Singen und Musizieren bedeutet in der Liturgie deshalb zu beten, wobei Musik besonders die emotionale Dimension des Gebets zum Ausdruck bringe. Leo XIV. Erinnerte in diesem Zusammenhang auch an den heiligen Augustinus und dessen Wort
1: Cantare amantis est, cioè cantare è proprio di chi ama.
2: Singen ist Sache dessen, der liebt. Musik könne so helfen, das Herz für das Wirken Gottes in der Gnade zu öffnen und sich von ihm formen zu lassen. Zugleich habe der Gesang eine besondere Bedeutung für die Gemeinschaft.
1: Attraverso la sinfonia delle voci.
2: Durch die Sinfonie der Stimmen trägt er zur Einheit der Herzen bei, überwindet Unterschiede zwischen den Menschen und vereint alle im Lob Gottes. So wird er zur Epiphanie der Kirche, zu einer sinnlich erfahrbaren Offenbarung jener Gemeinschaft, die zu ihrem eigenen Wesen gehört.
1: Che appartiene alla sua stessa natura.
2: Aus dieser theologischen Bedeutung ergeben sich jedoch auch konkrete Anforderungen an die Kirchenmusik. Sie müsse dem jeweiligen liturgischen Moment angemessen und zugleich edel und einfach, musikalisch hochwertig und leicht ausführbar sein. Dabei erinnerte Leo XIV. An den antiken Grundsatz Lex orandi, lex credendi.
1: Cioè la legge della preghiera e anche legge della fede.
2: Das Gesetz des Betens ist auch das Gesetz des Glaubens. Gerade deshalb müsse darauf geachtet werden, welche Texte und welche Musik in der Liturgie verwendet würden.
1: Ed esorta ciascuno ministro fedele.
2: Zugleich fordert sie jeden einzelnen Amtsträger wie Gläubigen dazu auf, in der Liturgie das zu tun, was ihm aus der Natur der Sache und gemäß den liturgischen Regeln zukommt. Dabei geht es um ein harmonisches Gleichgewicht zwischen den verschiedenen Diensten, den unterschiedlichen Beiträgen und den Momenten der Stille.
1: I momenti di silenzio.
2: Auch die Inkulturation spiele für die Kirchenmusik eine wichtige Rolle, betonte Leo XIV. Weiter. Die musikalischen Traditionen verschiedener Völker seien ernst zu nehmen, weil sie Teil ihres religiösen und gesellschaftlichen Lebens seien. Das Konzil empfehle deshalb, die traditionelle Musik der jeweiligen Völker auch in den Schulen und im Gottesdienst zu fördern.
1: A tal fine.
2: Zu diesem Zweck ist der Komponist von Kirchenmusik aufgerufen, das musikalische Erbe der Kirche zu kennen und zu bewahren. Er soll sich davon inspirieren lassen, neue Kompositionen im Dienst der Liturgie zu schaffen, unter Berücksichtigung der zeitgenössischen Sensibilität und der verschiedenen kulturellen Traditionen.
1: E delle diverse tradizioni culturali.
2: Mit Worten des heiligen Ignatius von Antiochien zeichnete er das Bild der Kirche als eines Chores, deren Eintracht und Einklang mit der Tonart Gottes durch Christus zum Vater singt. Für Radio Vatikan, Birgit Pottler.
0: Wir bleiben beim Thema Liturgie und Musik. Wir haben den Komponisten Pater Robert Mehlhardt gefragt, wie er die Katechese des Papstes dazu aufgefasst hat. Er ist Rektor des Päpstlichen Instituts für Kirchenmusik in Rom. Die Grundlage für die Komposition müssen die Liturgie und der Text selbst sein, sagte er uns.
3: Es sind natürlich diese wunderbaren Texte auch von der Liturgie. Viele kommen aus der Bibel, aber natürlich auch die ganze Poesie, die großartigen Hymnen und

0: für die ganzen auch Gedichte, die zu Liedern auch gemacht wurden durch die Geschichte. Da haben wir ein wahnsinniges, tolles Textrepertoire der letzten 2000 Jahre. Und dann gibt es natürlich auch Texte zum Beispiel aus dem Messbuch selber, die keine Gedichte sind und auch nicht direkt aus der Bibel stammen, aber eben direkt für den Tag dann geschrieben sind. Zum Beispiel der Introitus, also zum Eingang gibt es da Texte, oder denken Sie auch an die Responsorium für den Antorpsalm, also was nach der Lesung immer so abwechselnd mit dem Kantor, wenn einer da ist, so gesungen wird. Das sind Texte, die wirklich so in den liturgischen Büchern sind, die also wirklich Teil der Liturgie sind und die sich natürlich anbieten zu vertonen. Wir am Päpstlichen Institut für Kirchenmusik, also an der Päpstlichen Musikhochschule, haben also wirklich auch eine ganze Reihe von Komponisten und Komponistinnen aus aller Herren Länder, die das für ihre Sprachen auch wunderbar tun und dort ganz viel komponieren.
1: Der Papst spricht ja auch von einer Musik, die zugleich edel und einfach, musikalisch hochwertig und leicht ausführbar sein soll. Ist das nicht eine ziemlich schwierige Balance? Das klingt ja nicht einfach. Und was macht eine gute Kirchenkomposition aus, die eine Gemeinde tatsächlich mitsingen kann?
0: Also ich glaube, die Antwort ist in der Frage ja drin. Also die Kirchenmusik, die gut ist und die eine Gemeinde gut mitsingen kann, ist eben die Kirchenmusik, die dann wirklich die Gemeinde auch mitsingen kann. Was die Güte betrifft, ist natürlich der Test der Zeit immer so ein ganz gutes Merkmal. Also welche Stücke finden eine Sänger-, Beter- und Hörergemeinschaft über die Jahrzehnte und Jahrhunderte? Und welche sind dann auch wieder weg? Also, es sind so Modesachen, die sich dann am Ende doch nicht durchsetzen. Das ist auch immer so ein bisschen der Filter der Zeit, ja, der so ein bisschen auch dann die wirklich guten Sachen oft überleben lässt und weitertragen lässt.
1: Ein besonders starkes Bild, das der Papst gebraucht hat, ist ja auch das Bild vom Gesang als Symphonie der Stimmen, die Unterschiede überwindet und Gemeinschaft schafft. Erleben Sie das in der Praxis tatsächlich? Kann gemeinsames Singen eine Gemeinde verändern oder sogar versöhnen?
0: Ja, das erlebe ich also sehr, sehr stark. Ganz, ganz viele Menschen, die auch vielleicht eher fernstehen oder innerlich vielleicht in Lebenssituationen, turbulenten Lebenssituationen stehen, wo sie für, jetzt, sage ich mal, für die Predigt oder für die eher intellektuelle Seite des Gottesdienstes gar nicht so offen sind, vielleicht in dem Zeitpunkt, fühlen sich getragen und können sich getragen fühlen von dieser musikalischen Umarmung, von der Symphonie der Gemeinde oder der Orgel oder der Instrumente, die da sind. Also das erlebe ich sehr, sehr stark. Ist natürlich auch ein bisschen von den jeweiligen Kulturen abhängig, wie hoch da der Grundwasserspiegel für das gemeinsame Singen ist. Ich habe vor 2 Wochen Masterclasses gehalten, also Meisterklassen gehalten in Nigeria. Das ist wirklich eine singende Kultur, die also wunderbar einfach dieses Symphonische verwirklicht, wo in Gemeinden einfach ganz viel auch gesungen wird und wo jeder sich wiederfindet in dieser symphonischen Umarmung. Also würde ich ganz klar mit Ja beantworten und ich erlebe das auch in der Praxis sehr, sehr oft.
2: Das gesamte Interview finden Sie auf unserer Seite im Internet www.radiovatikan.de. Mit Pater Robert Mehlhardt sprach meine Kollegin Christine Seuss. Papst Leo hat Trauer über die Opfer eines Verkehrsunfalls zum Ausdruck gebracht, der sich am vergangenen Wochenende in Ungarn ereignete. Dabei kamen in der Nacht zum 16. August 12 polnische Pilger ums Leben, die vom katholischen Marienwallfahrtsort Medjugorje in Bosnien-Herzegowina zurückkehrten. Außerdem wurden 10 Menschen verletzt. Papst Leo signalisierte tiefen Schmerz über den tragischen Verkehrsunfall und sicherte sein Gebet für die Verstorbenen und deren Angehörigen zu. Das Papsttelegramm wurde auf der Seite der polnischen Erzdiözese Primice veröffentlicht. Die Ermittlungen zur Klärung der Unfallursache laufen. Es war ein emotionaler, bewegender Moment. Eine spanische Krankenschwester aus Barcelona hatte am Dienstagabend in Castel Gandolfo überraschend Gelegenheit, mit dem Papst zu sprechen. Sie übergab ihm ein Buch über ihren verstorbenen Bruder. Er war mit 29 Jahren an einer Muskeldystrophie gestorben. Mit Elisabeth Achemi sprach Radio Vatikan im Anschluss an die Begegnung mit dem Papst.
3: Bis zum letzten Moment wusste Elisabeth Achemi nicht, ob sie die Gelegenheit haben würde, mit den katholischen Kirchen überhaupt zu sprechen. Am Dienstagabend, 18. August, kam es in Castel Gandolfo dann unerwartet zur Begegnung.
4: La verdad es que no me imaginaba que hubiera, o sea, que ha sido un parón en el coche.
3: Als der Papst abends den apostolischen Palast verließ, um in den Vatikan zurückzukehren, hielt das Auto des Papstes genau bei ihr an. Leo kurbelte das Fenster runter und sprach zu Elisabeth. An die Worte erinnert Elisabeth sich im Interview mit uns mit großer Rührung. Sag mir.
4: Cuéntame. Entonces le he hecho una entrega.
3: Die Krankenschwester aus Barcelona nutzte die kurzen Momente, um dem Papst ein Exemplar des Buchs Lernen zu sterben, um zu leben, zu überreichen.
4: Pues de un libro de mi hermano que se llama Xavi Argemi, que habla de aprender a vivir para poder morir.
3: Das die Geschichte ihres Bruders Xavier Argemi erzählt, der im vergangenen Jahr im Alter von 29 Jahren verstorben war, nachdem er mit Muskeldystrophie gelebt hatte.
4: Que tenía una distrofia muscular.
3: Der Austausch mit Leo dem 14. dauerte nur wenige Augenblicke. Der Krankenschwester blieb er dennoch tief in Erinnerung. Sie berichtet uns, dass der Papst das Buch entgegennahm und ihr aufmerksam zuhörte. Er sah mich aufmerksam und liebevoll an, wie ein Vater seine Tochter. Sie konnte dem Papst das Zeugnis eines jungen Menschen überbringen, dessen Leben von Krankheit geprägt war, aber auch von einer Überzeugung. Der Wert des Daseins hängt nicht von den Lebensumständen ab, sondern von der Fähigkeit zu lieben und geliebt zu werden.
2: Damit endet unser Nachrichtenjournal an diesem Mittwoch. Anne Preckel führte durch die Sendung und bedankt sich sehr herzlich fürs Zuhören. 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
5: 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Es ist gleich 18:45 Uhr.

0: 10 vor 7.
1: Senatswahlkreise. Position der SVP möglicherweise schwächer als angenommen. Sternsinger-Aktion. Jungscher-Vertreter besuchen Projekt in Afrika. Und morgen erwarten wir Gewitter. Ich bin Gunde Bichler. Guten Abend.
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1: Die SVP darf ihre Grundsätze nicht aufgeben. Das sagt der Landtagsabgeordnete Thomas Wiedmann zur aktuellen Diskussion rund um die Änderung des Senatswahlkreises Bozen-Unterland. Gleichzeitig fordert er seine ehemalige Partei dazu auf, zu ihren eigenen Grundsätzen zu stehen. Ziel der SVP sei es immer gewesen, möglichst viele Südtiroler Vertreter nach Rom zu bringen, sagt Wiedmann. SVP-Geschäftsführer Martin Karl Pircher sagte, gegen die Position der Volkspartei bei der Änderung des Senatswahlkreises sei schwächer, als viele annehmen. Es lasse sich nämlich rechtlich nicht einfach ableiten, dass eine Änderung gegen das Südtirol-Paket verstoße. Außerdem warnt Pircher vor einer Konfrontation mit Italien. Weniger als 7 Stunden Schlaf pro Nacht. Experten sagen, das ist auch für Erwachsene zu wenig. In Mitteleuropa trifft das aber auf 4 von 10 Menschen zu. Das zeigt jetzt eine Untersuchung des Robert-Koch-Instituts. Ursula Winkler berichtet.
2: Vor allem Männer haben hierzulande kurze Nächte. Besonders auffällig ist die Gruppe der 45- bis 64-Jährigen. Hier schläft mehr als jeder zweite Mann, weniger als die empfohlenen mindestens 7 Stunden. Die Wochenenden sind erholsamer. Hier schläft nur jede 5. Frau und jeder 4. Mann zu wenig. Auf Dauer kann Schlafmangel den Forschern nach ungesund werden. Die Studie zeigt Zusammenhänge mit Bluthochdruck und einem höheren Risiko für Adipositas, Diabetes, Herz-Kreislauf-Probleme oder psychische Erkrankungen.
1: Allerdings hat sich auch gezeigt, dass nicht alle Befragten, die wenig schlafen, mit gesundheitlichen Folgen kämpfen. Die Spendengelder, die die katholische Jungschar jedes Jahr bei der traditionellen Sternsinger-Aktion sammelt, kommen gut an. Jetzt haben Vertreter von Jungschar und Missionsamt Nairobi besucht, die Hauptstadt von Kenia. Dort wird mit dem Geld aus Südtirol eine Schule wieder aufgebaut, die bei Überschwemmungen zerstört worden ist. Sie bietet künftig Platz für rund 500 Kinder. Weltweit werden mit dem Geld aus der Sternsinger-Aktion über 100 Projekte finanziert, vor allem in Bildung, Soziales und Gesundheit. 1,7 Millionen Euro sind heuer zusammengekommen. 7 Verletzte hat am Nachmittag ein Auffahrunfall auf der Bustertaler Straße gefordert, 5 Erwachsene und 2 Kinder. Gegen 15 Uhr sind zwischen St. Sigmund und Kienz 3 Autos aufeinander aufgefahren. Und bei Dorf Tirol ist gegen 3:30 Uhr ein Paragleiter abgestürzt, direkt am Landeplatz. Eine Person ist erheblich verletzt worden. Sie wurde mit dem Rettungshubschrauber ins Bozner Krankenhaus geflogen. Und ab morgen wird es wechselhaft mit Wolken, Regen und Gewittern. Mehr zum Wetter hören Sie gleich.
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1: Das Wetter stellt sich so langsam um. Ab morgen ist es wechselhaft. Dicke Wolken verdecken immer wieder die Sonne und schon am Vormittag ziehen erste gewitterige Regenschauer durch. Sie werden am Nachmittag häufiger. Und es wird nicht mehr ganz so warm. Maximal 27 Grad erwarten wir. Unbeständig und etwas kühler bleibt es auch bis übers Wochenende hinaus. Schauen wir noch auf die Feierabendtemperaturen. In Wolkenstein hat es 21 Grad, am Ritten 26, in Terenten 23, in Kaltern 29 und in Laas 27 Grad.
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6: Schönen Abend wünscht Daniel Hofer aus der Landesverkehrsmeldezentrale. Auf der Landesstraße Blumau-Völs unterhalb vom Völs hat sich ein Unfall ereignet. Es kommt zu Behinderungen und Staus in beiden Fahrtrichtungen. Kolonnenverkehr und Stau wegen Überlastung gibt es noch auf der Bustertaler Staatsstraße in Fahrtrichtung Brixen zwischen Innichen und Doblach, zwischen Holang und Bercher und zwischen Mühlbach und Schaps sowie auf der Grödner Staatsstraße talauswärts bei St. Ulrich. Die Staatsstraße im Eckental ist in Welschnofen von 20 bis 23 Uhr wegen einer Veranstaltung gesperrt. Gute und sichere Fahrt.

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1: 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Es ist 20.20 Uhr. 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Es ist gleich 20.40 Uhr.
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3: Heute mit folgenden Themen. Leo XIV. Nimmt den Rücktritt des Bischofs von Speyer an. Laut Papst ist Gesang in der Liturgie Offenbarung kirchlicher Gemeinschaft. Und Frieden kultivieren, Frieden suchen. Appell des Papstes bei der Generalaudienz. Herzlich willkommen zum Nachrichtenjournal von Radio Vatikan, heißt sie an diesem Mittwoch Anne Preckel. Papst Leo hat das Rücktrittsgesuch des Speyerer Bischof Karl-Heinz Wiesemann angenommen. Das teilte der Vatikan am Mittwoch ohne weitere Details mit. Motiv seien gesundheitliche Gründe, teilte das deutsche Bistum Speyer mit. Der 66-jährige Wiesemann war seit 2008 dort Bischof. In einem Brief an die Katholiken schrieb er, er sei mit ganzem Herzen und großer innerer Freude mit ihnen Christ und für sie Bischof gewesen. Dennoch habe die Last der umfänglichen Verantwortung in ihm körperlich wie auch seelisch schwerwiegende Spuren hinterlassen. Ich sehe es auch als Verantwortung an, wenn man weiß, dass man einer Aufgabe nicht mehr im nötigen Umfang gerecht werden kann, das auf Zeit verliehene Amt für einen anderen, nun besser geeigneten, wieder freizugeben, so Wiesemann. Er wisse, dass seine Entscheidung viele Menschen bewege und bitte um Verständnis für diesen Schritt. Kultivieren wir Frieden? Wie können wir ihn in uns und der Welt fördern? Bei seiner Generalaudienz hat Papst Leo an diesem Mittwoch dazu aufgerufen, sich darüber Gedanken zu machen.
4: Desidero rivolgere a ciascuno l'invito a sviluppare sempre in se stessi un'autentica coscienza di pace.
3: Ich möchte jeden von euch dazu aufrufen, stets in sich selbst ein authentisches Friedensbewusstsein zu entwickeln. Seid euch aufrichtig bewusst, dass der Frieden ein kostbares und großes Gut ist und dass es eines starken und beständigen Engagements bedarf, um ihn zu verwirklichen, indem ihr ehrlich und wahrhaftig die Wege beschreitet, die ihn in der Gesellschaft aufbauen und festigen.
4: E la confermano nella società.
3: So der Papst bei der Generalaudienz, die im Petersdom stattfand. Liturgischer Gesang und Kirchenmusik sind kein Beiwerk in der Liturgie, sondern Gebet und eigentlich eine Offenbarung der kirchlichen Gemeinschaft. Das hat der Papst in seiner Katechese bei der Generalaudienz betont. Weiteres wichtiges Element in der Liturgie, laut Leo, die Stille, das heilige Schweigen.
5: Je enger Kirchenmusik mit der liturgischen Handlung verbunden sei, desto heiliger werde sie. So der Papst. Singen und Musizieren bedeute in der Liturgie deshalb zu beten, wobei Musik besonders die emotionale Dimension des Gebets zum Ausdruck bringe. Leo XIV. Erinnerte in diesem Zusammenhang auch an den heiligen Augustinus und dessen Wort
4: Cantare amantis est, cioè cantare è proprio di chi ama.
5: Singen ist Sache dessen, der liebt. Musik könne so helfen, das Herz für das Wirken Gottes in der Gnade zu öffnen und sich von ihm formen zu lassen. Zugleich habe der Gesang eine besondere Bedeutung für die Gemeinschaft.
4: Attraverso la sinfonia delle voci.
5: Durch die Sinfonie der Stimmen trägt er zur Einheit der Herzen bei, überwindet Unterschiede zwischen den Menschen und vereint alle im Lob Gottes. So wird er zur Epiphanie der Kirche, zu einer sinnlich erfahrbaren Offenbarung jener Gemeinschaft, die zu ihrem eigenen Wesen gehört.
4: Che appartiene alla sua stessa natura.
5: Aus dieser theologischen Bedeutung ergeben sich jedoch auch konkrete Anforderungen an die Kirchenmusik. Sie müsse dem jeweiligen liturgischen Moment angemessen und zugleich edel und einfach, musikalisch hochwertig und leicht ausführbar sein. Insbesondere dann, wenn die ganze Gemeinde singe. Aus demselben Grund empfiehlt das Konzil, dass auch die Texte geeignet, tiefgründig und zugleich leicht verständlich sein sollen. Sie sollen sich vor allem an der Heiligen Schrift, den liturgischen Büchern und der geistlichen Tradition der Kirche orientieren. Dabei erinnerte Leo XIV. An den antiken Grundsatz Lex orandi, lex credendi.
4: Cioè la legge della preghiera e anche legge della fede.
5: Das Gesetz des Betens ist auch das Gesetz des Glaubens. Gerade deshalb müsse darauf geachtet werden, welche Texte und welche Musik in der Liturgie verwendet würden. Insbesondere sei die aktive Teilnahme der Gläubigen von Bedeutung, so Papst Leo unter Bezug auf die entsprechenden Konzilsaussagen. Sie erschöpfe sich nicht in äußerer Aktivität, sondern müsse aus einem tieferen Bewusstsein für das gefeierte Mysterium und dessen Verbindung mit dem Alltag erwachsen. Dazu gehörten nach Sacrosanctum Concilium unter anderem Akklamationen, Antworten, Psalmengesang, Antiphonen und Lieder. Ebenso aber das heilige Schweigen.
4: Ed esorta ciascuno ministro fedele.
5: Zugleich fordert sie jeden einzelnen Amtsträger wie Gläubigen dazu auf, in der Liturgie das zu tun, was ihm aus der Natur der Sache und gemäß den liturgischen Regeln zukommt. Dabei geht es um ein harmonisches Gleichgewicht zwischen den verschiedenen Diensten, den unterschiedlichen Beiträgen und den Momenten der Stille.
4: I momenti di silenzio.
5: Das Konzil habe zugleich dem gregorianischen Choral einen besonderen Rang eingeräumt und die Orgel hervorgehoben. Andere Instrumente seien möglich, sofern sie für den Gottesdienst geeignet seien, der Würde des Gotteshauses entsprechen und wirklich der Erbauung der Gläubigen dienten. Auch die Inkulturation spiele für die Kirchenmusik eine wichtige Rolle, betonte Leo XIV. Weiter. Die musikalischen Traditionen verschiedener Völker seien ernst zu nehmen, weil sie Teil ihres religiösen und gesellschaftlichen Lebens seien. Das Konzil empfehle deshalb, die traditionelle Musik der jeweiligen Völker auch in den Schulen und im Gottesdienst zu fördern. Eine besondere Aufgabe komme der Schola Cantorum zu. Sie solle nicht nur für die Qualität des eigenen Gesangs sorgen, sondern auch die aktive Beteiligung der Gemeinde fördern. Zu diesem Zweck ist der Komponist von Kirchenmusik aufgerufen, das musikalische Erbe der Kirche zu kennen und zu bewahren. Er soll sich davon inspirieren lassen, neue Kompositionen im Dienst der Liturgie zu schaffen, unter Berücksichtigung der zeitgenössischen Sensibilität und der verschiedenen kulturellen Traditionen. Zum Abschluss verwies Leo XIV. Auf die große Wertschätzung, die bereits die Kirchenväter dem liturgischen Gesang als Zeichen kirchlicher Gemeinschaft entgegengebracht hätten. Mit Worten des heiligen Ignatius von Antiochien zeichnete er das Bild der Kirche als eines Chores, deren Eintracht und Einklang mit der Tonart Gottes durch Christus zum Vater singt. Für Radio Vatikan, Birgit Pottler.
3: Wir bleiben beim Thema Liturgie und Musik. Wir haben den Komponisten Pater Robert Mehlhardt gefragt, wie er die Katechese des Papstes dazu aufgefasst hat. Er ist Rektor des Päpstlichen Instituts für Kirchenmusik in Rom. Die Grundlage für die Komposition müssen die Liturgie und der Text selbst sein, sagte er uns.
6: Es sind natürlich diese wunderbaren Texte auch von der Liturgie. Viele kommen aus der Bibel, aber natürlich auch die ganze Poesie, die großartigen Hymnen und die ganzen auch Gedichte, die zu Liedern auch gemacht wurden durch die Geschichte. Da haben wir ein wahnsinniges, tolles Textrepertoire der letzten 2000 Jahre. Und dann gibt es natürlich auch Texte zum Beispiel aus dem Messbuch selber, die keine Gedichte sind und auch nicht direkt aus der Bibel stammen, aber eben direkt für den Tag dann geschrieben sind. Zum Beispiel der Introitus, also zum Eingang gibt es da Texte, oder denken Sie auch an die Responsorium für den Antorpsalm, also was nach der Lesung immer so abwechselnd mit dem Kantor, wenn einer da ist, so gesungen wird. Das sind Texte, die wirklich so in den liturgischen Büchern sind, die also wirklich Teil der Liturgie sind. und die sich natürlich anbieten zu vertonen. Wir am Päpstlichen Institut für Kirchenmusik, also an der Päpstlichen Musikhochschule, haben also wirklich auch eine ganze Reihe von Komponisten und Komponistinnen aus aller Herren Länder, die das für ihre Sprachen auch wunderbar tun und dort ganz viel komponieren.
3: Der Papst spricht ja auch von einer Musik, die zugleich edel und einfach, musikalisch hochwertig und leicht ausführbar sein soll. Ist das nicht eine ziemlich schwierige Balance? Das klingt ja nicht einfach. Und was macht eine gute Kirchenkomposition aus, die eine Gemeinde tatsächlich mitsingen kann?
6: Also ich glaube, die Antwort ist in der Frage ja drin. Also die Kirchenmusik, die gut ist und die eine Gemeinde gut mitsingen kann, ist eben die Kirchenmusik, die dann wirklich die Gemeinde auch mitsingen kann. Was die Güte betrifft, ist natürlich der Test der Zeit immer so ein ganz gutes Merkmal. Also welche Stücke finden eine Sänger-, Beter- und Hörergemeinschaft über die Jahrzehnte und Jahrhunderte? Und welche sind dann auch wieder weg? Also es sind so Modesachen, die sich dann am Ende doch nicht durchsetzen. Das ist auch immer so ein bisschen der Filter der Zeit, ja, der so ein bisschen auch dann die wirklich guten Sachen oft überleben lässt und weitertragen lässt.
3: Ein besonders starkes Bild, das der Papst gebraucht hat, ist ja auch das Bild vom Gesang als Symphonie der Stimmen, die Unterschiede überwindet und Gemeinschaft schafft. Erleben Sie das in der Praxis tatsächlich? Kann gemeinsames Singen eine Gemeinde verändern oder sogar versöhnen?
6: Ja, das erlebe ich also sehr, sehr stark. Ganz, ganz viele Menschen, die auch vielleicht eher fernstehen oder innerliche, vielleicht in Lebenssituationen, turbulenten Lebenssituationen stehen, wo sie für, sage ich mal, für die Predigt oder für die eher intellektuelle Seite des Gottesdienstes gar nicht so offen sind, vielleicht in dem Zeitpunkt, fühlen sich getragen und können sich getragen fühlen von dieser musikalischen Umarmung, von der Symphonie der Gemeinde oder der Orgel oder der Instrumente, die da sind. Also das erlebe ich sehr, sehr stark. Ist natürlich auch ein bisschen von den jeweiligen Kulturen abhängig, wie hoch da der Grundwasserspiegel für das gemeinsame Singen ist. Ich habe vor 2 Wochen Masterclasses gehalten, also Meisterklassen gehalten in Nigeria. Das ist wirklich eine singende Kultur, die also wunderbar einfach dieses Symphonische verwirklicht, wo in den Gemeinden einfach ganz viel auch gesungen wird und wo jeder sich wiederfindet in dieser symphonischen Umarmung. Also würde ich ganz klar mit Ja beantworten und ich erlebe das auch in der Praxis sehr, sehr oft.
3: Ja, der Papst fordert in dem Zusammenhang ja auch wirklich

0: sozusagen mit dem dreieinigen Gott im Letzten. Von dem her merke ich ganz stark, dass auch die junge Generation die Musik für sie die Grammatik irgendwie der Spiritualität darstellt. Also dort, wo sie ihre Sehnsüchte nach Heilung, nach etwas Größerem, nach dem, was eben nicht nur rein positiv, rein irdisch da ist, wo sich das ausdrückt und wo sie sich auch ausdrücken. Von dem her denke ich, ist universal da diese Empfindung, dass die Musik ein Himmelsgeschenk ist, das uns so umarmt und in die Höhe zieht. Das ist ganz klar. Und dann kommt es einfach auf die jeweilige Kultur an, der jeweiligen Kirchen und Diözesen, wie das dann ist, also wie die liturgische Bildung ausschaut und wie auch der musikalische Grundwasserspiegel aussieht. Und das ist halt einmal höher und einmal nieder. In jedem Fall ist da immer Luft nach oben.
1: Was hat Sie denn in der Katechese des Papstes heute noch ganz persönlich am meisten berührt?
0: Ja, das ist das Bild von der Symphonie. Das ist natürlich ein sehr, sehr schönes Bild. Der Zusammenklang der vielen Menschen, die ihren individuellen Klang geben, aber der trotzdem im Zusammenhang etwas sehr, sehr Schönes und Wichtiges eben bewirkt. Ich finde, das ist ein wunderschönes Bild und das können wir alle mitnehmen, glaube ich.
2: Mit Pater Robert Mehlhardt sprach meine Kollegin Christine Seuss. Papst Leo hat Trauer über die Opfer eines Verkehrsunfalls zum Ausdruck gebracht, der sich am vergangenen Wochenende in Ungarn ereignete. Dabei kamen in der Nacht zum 16. August 12 polnische Pilger ums Leben, die vom katholischen Marienwallfahrtsort Medjugorje in Bosnien-Herzegowina zurückkehrten. Außerdem wurden 10 Menschen verletzt. Papst Leo signalisierte tiefen Schmerz über den tragischen Verkehrsunfall und sicherte sein Gebet für die Verstorbenen und deren Angehörigen zu. Das Papsttelegramm wurde auf der Seite der polnischen Erzdiözese Przemyśl veröffentlicht. Die Ermittlungen zur Klärung der Unfallursache laufen. Es war ein emotionaler, bewegender Moment. Eine spanische Krankenschwester aus Barcelona hatte am Dienstagabend in Castel Gandolfo überraschend Gelegenheit, mit dem Papst zu sprechen. Sie übergab ihm ein Buch über ihren verstorbenen Bruder. Er war mit 29 Jahren an einer Muskeldystrophie gestorben. Mit Elisabeth Achemi sprach Radio Vatikan im Anschluss an die Begegnung mit dem Papst.
3: Bis zum letzten Moment wusste Elisabeth Achemi nicht, ob sie die Gelegenheit haben würde, mit den katholischen Kirchen überhaupt zu sprechen. Am Dienstagabend, 18. August, kam es in Castel Gandolfo dann unerwartet zur Begegnung. Als der Papst abends den apostolischen Palast verließ, um in den Vatikan zurückzukehren, hielt das Auto des Papstes genau bei ihr an. Leo kurbelte das Fenster runter und sprach zu Elisabeth. An die Worte erinnert Elisabeth sich im Interview mit uns mit großer Rührung. Sag mir.
4: Cuéntame. Entonces le he hecho una entrega.
3: Die Krankenschwester aus Barcelona nutzte die kurzen Momente, um dem Papst ein Exemplar des Buchs Lernen zu sterben, um zu leben, zu überreichen.
4: Pues de un libro de mi hermano que se llama Xavi Argemi, que habla de aprender a vivir para poder morir.
3: Das die Geschichte ihres Bruders Xavier Argemi erzählt, der im vergangenen Jahr im Alter von 29 Jahren verstorben war, nachdem er mit Muskeldystrophie gelebt hatte.
4: Que tenía una distrofia muscular.
3: Der Austausch mit Leo dem 14. dauerte nur wenige Augenblicke. Der Krankenschwester blieb er dennoch tief in Erinnerung. Sie berichtet uns, dass der Papst das Buch entgegennahm und ihr aufmerksam zuhörte. Er sah mich aufmerksam und liebevoll an, wie ein Vater seine Tochter. Sie konnte dem Papst das Zeugnis eines jungen Menschen überbringen, dessen Leben von Krankheit geprägt war, aber auch von einer Überzeugung. Der Wert des Daseins hängt nicht von den Lebensumständen ab, sondern von der Fähigkeit zu lieben und geliebt zu werden.
2: Damit endet unser Nachrichtenjournal an diesem Mittwoch. Anne Preckel führte durch die Sendung und

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